0: Schon vor dem Sonnenuntergang schiebt sich der Mond vor die Sonne. In weiten Teilen Europas wird's dämmerig oder sogar richtig dunkel. In Deutschland verdeckt der Mond die Sonne nur teilweise. Spanien hat da mehr Glück. Dort gibt es erstmals seit über 100 Jahren wieder eine totale Sonnenfinsternis. Bei Manching nahe Ingolstadt ist ein Regionalzug an einem beschrankten Bahnübergang mit einem Auto zusammengestoßen. Der 65 Jahre alte Autofahrer ist leicht verletzt worden. Den 132 Fahrgästen im Zug ist nichts passiert. Der Zug war mit rund 120 Stundenkilometern unterwegs. Laut Polizei waren Schranken und Signale zum Unfallzeitpunkt in Betrieb. Die Klimaanlage im Zug funktionierte auch nach dem Unfall. Die Fahrgäste mussten noch ungefähr 1,5 Stunden im Zug bleiben. Freude bei den deutschen Sportlerinnen und Sportlern. Bei der Leichtathletik-EM in Birmingham hat Owen Ansah gestern Bronze über die 100 Meter geholt. Kurz davor hatte sich Hammerwerfer Merlin Hummel Silber gesichert. Und auch bei der Schwimm-EM in Paris lief es rund. Isabel Gose hat über 800 Meter Freistil Silber geholt. Bronze ging an ihre Teamkollegin Maja Werner. Das trendet gerade online. Ein Post von Bundestagspräsidentin Julia Klöckner, der gerade ziemlich viel Kritik auf sich zieht. In einigen Bundesländern startet ja jetzt schon wieder die Schule und zum Schulstart hat Klöckner auf Instagram alles Gute gewünscht mit einem KI-generierten Bild von ihr und vier Schülern mit Schultüten. Daraufhin gab es viel Kritik in den Kommentaren, dass die Bundestagspräsidentin KI für ihre Posts verwendet. Erst wurden die kritischen Kommentare gelöscht, dann die Kommentarfunktion ganz ausgestellt. Das sorgt jetzt für weitere Kritik. Das Antenne Bayern Verkehrszentrum. Wir wollen, dass ihr gut ankommt. Im Moment liegen uns keine Meldungen vor. Gute Fahrt. Die neuesten Blitzer bayernweit nur bei uns. Einer steht an der A73 in Wendelstein. Geblitzt wird außerdem an der A70 in Hallstatt und an der A73 in Höhe Erlangen. Wenn ihr noch was habt, Staus oder Blitzer, meldet es uns immer gerne kostenlos unter der 0800 994 9000.
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0: Ferienwoche 2. 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
1: 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Wir wollen, dass ihr gut ankommt.

0: Moment liegen uns keine Meldungen vor. Gute Fahrt. Die neuesten Blitzer bayernweit nur bei uns an der A7 Martinsheim, A70 Hallstatt und in der Amazonstraße in Graben. Wenn ihr noch was habt, Staus oder Blitzer, meldet es uns immer gerne kostenlos unter der 0800 994 9000.
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0: Styles mit American Girls.
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0: Das Antenne Bayern Wetter. In der sternklaren Nacht sinken die Temperaturen auf 16 bis 6 Grad. Am Tag scheint die Sonne von früh bis spät, dazu bleibt es häufig wolkenlos. Die Höchstwerte erreichen 26 bis 32 Grad. Auch am Donnerstag und Freitag erwartet uns strahlender Sonnenschein. Die Temperaturen steigen bis Freitag auf mehr als 35 Grad. Auch am Wochenende ist es sonnig, dann aber mit mehr Gewittern.
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0: Mit Stefan Schütz. Grüß Gott. Auto oder öffentlicher Nahverkehr. Viele im Freistaat haben diese Auswahl nicht, gerade auf dem Land. Alle, die auf dem Land wohnen, wo der Bus nur selten kommt, sind auf das Auto angewiesen. Auch vom Deutschlandticket haben sie nicht viel. Die meisten Zugpendler sparen sich dafür richtig viel Geld. Ministerpräsident Söder sagt jetzt klar, ohne Auto wird es auch in Zukunft nicht gehen. Die Grünen fordern dagegen einen großen ÖPNV-Ausbau, vor allem auf dem Land. BAföG-Empfänger sollen ab dem Frühjahr nächsten Jahres mehr Geld bekommen. Dazu will das Bundeskabinett heute eine Reform auf den Weg bringen. Es berichtet David Riemer.
2: Unter anderem soll die Wohnkostenpauschale für Studierende, die nicht mehr bei ihren Eltern wohnen, steigen. Konkret von jetzt 380 auf 440 Euro pro Monat. Außerdem soll das Schüler-BAföG steigen. Die schwarz-rote Koalition will auch Freibeträge bei der Berechnung regelmäßig erhöhen, damit Inflation und Lohnsteigerungen den Kreis der Förderberechtigten nicht schleichend verkleinern.
0: Nach dem schweren Erdbeben in Kolumbien suchen Rettungskräfte weiter nach mehr als 3000 Vermissten. Örtliche Behörden zählten bislang 240 Tote. Der Präsident des Landes hat den nationalen Katastrophenfall ausgerufen. Dadurch lässt sich Hilfe aus dem Ausland leichter koordinieren, die inzwischen auch angelaufen ist. Das Beben hatte eine Stärke von 7,4 auf der Richterskala. In Neu-Ulm sind 5 Blindgänger aus dem Zweiten Weltkrieg entschärft worden. Alle Sperrungen sind inzwischen wieder aufgehoben. Wegen der Arbeiten war die Bahnlinie zwischen Augsburg und Ulm zeitweise dicht. Der Zugverkehr musste kurz komplett stoppen. Auch ein Teilstück der B10 war für die Entschärfung in beiden Richtungen gesperrt. Bei der Leichtathletik-Europameisterschaft in Birmingham hat Owen Ansah die Bronzemedaille über 100 Meter gewonnen. Zuvor sicherte sich Hammerwerfer Merlin Hummel die Silbermedaille. Und bei der Schwimm-EM in Paris gewann Isabel Gose ebenfalls Silber. Über die 800 Meter Freistil. Bronze ging an ihre Teamkollegin Maja Werner.

0: Das trendet gerade online. JC Maranhão von Coritiba aus Brasilien ist nach einem Kopfballtor zum Jubeln über eine Werbebande gesprungen und dabei im dahinterliegenden Graben verschwunden. Der Schreck war groß, verletzt hat er sich zum Glück nur leicht am Knöchel. Später sagte er, es war ihm wie in einem Traum, in dem man von einem Gebäude fällt. Und auch sein Tor war schnell wieder weg, wegen Abseits wurde es aberkannt, also auch noch umsonst das ganze Drama. Das Antenne Bayern Verkehrszentrum. Wir wollen, dass ihr gut ankommt. A7 Fulda Richtung Würzburg zwischen Bad Brückenau-Wildflecken und Bad Kissingen-Obertulba. Gefahr durch Gegenstände auf der Fahrbahn. Gute Fahrt. Die neuesten Blitzer bayernweit nur bei uns. An der Augsburger Straße in Gröbenzell, an der B2 in Schwabach steht einer und an der B8 in Pfatter. Wenn ihr noch was habt, Staus oder Blitzer, meldet es uns immer gerne kostenlos unter der 0800 994 9000.
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Antenne Bayern Verkehrszentrum. Wir wollen, dass ihr gut ankommt. Im Moment liegen uns keine Meldungen vor. Gute Fahrt. Die neuesten Blitzer bayernweit nur bei uns an der A8 in Höhe Rohrdorf, die A70 Hallstatt und an der B2 in Farchant. Wenn ihr noch was habt, Staus oder Blitzer, meldet es uns immer gerne kostenlos unter der 0800 994 9000.

0: gerade angesagt ist.
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0: das Antenne Bayern Wetter. Heute scheint die Sonne von früh bis spät, dazu bleibt es häufig wolkenlos. Die Temperaturen erreichen 26 bis 32 Grad. Nach einem klaren Abend geht es durch eine sternenklare Nacht. Die Tiefstwerte liegen bei 16 bis 7 Grad. In den nächsten Tagen wird es strahlend sonnig und heißer. Die Temperaturen erreichen ab Freitag um und über 35 Grad.
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0: Mit Stefan Schütz. Grüß Gott. Wie schützt man Kinder und Erzieherinnen in Kitas vor extremer Hitze? Damit beschäftigt sich gerade die Arbeiterwohlfahrt Schwaben. Bayern-Reporter Markus Pöpperl.
2: Die AWO betreibt hier in Schwaben knapp 40 Kitas. In den letzten Wochen haben Fachleute alle Einrichtungen durchgeschaut und gecheckt. Wo helfen einfache Dinge wie Markisen oder Sonnensegel und wo braucht es größere Umbauten? Dabei geht es auch ums Geld. Viele Kita-Gebäude gehören den Kommunen. Deshalb sieht die AWO bei Hitzeschutzmaßnahmen nicht nur die Träger, sondern auch Kommunen und den Freistaat in der Pflicht.
0: Die Europäische Union sagt dem Verpackungsmüll den Kampf an. Heute tritt eine neue Verordnung in Kraft, die schrittweise etwa Plastik und große Verpackungen ein Stück weit aus dem Alltag verbannen soll. Niklas Treppner berichtet.
3: Für neue Lebensmittelverpackungen aus Pappe oder Papier gelten ab sofort strengere Grenzwerte bei sogenannten Ewigkeitschemikalien, etwa PFAS. Die sollen zum Beispiel Fett und Wasser abweisen, sind zum Teil aber gesundheitsschädlich. Ab 2030 sollen Verpackungen dann grundsätzlich nicht mehr größer sein als nötig. Pakete dürfen dann viel weniger Luft- und Füllmaterial enthalten.
0: Heute Abend blicken Millionen Menschen zum westlichen Horizont. Es gibt eine Sonnenfinsternis. Schon vor dem Sonnenuntergang schiebt sich der Mond vor die Sonne. In weiten Teilen Europas wird es dämmerig oder sogar richtig dunkel. In Deutschland verdeckt der Mond die Sonne nur teilweise. Spanien hat da mehr Glück. Dort gibt es erstmals seit über 100 Jahren wieder eine totale Sonnenfinsternis. Bei Manching nahe Ingolstadt ist ein Regionalzug an einem beschrankten Bahnübergang mit einem Auto zusammengestoßen. Der 65 Jahre alte Autofahrer ist leicht verletzt worden. Den 132 Fahrgästen im Zug ist nichts passiert. Der Zug war mit rund 120 Stundenkilometern unterwegs. Laut Polizei waren Schranken und Signale zum Unfallzeitpunkt in Betrieb. Die Klimaanlage im Zug funktionierte auch nach dem Unfall. Die Fahrgäste mussten noch ungefähr 1,5 Stunden im Zug bleiben. Freude bei den deutschen Sportlerinnen und Sportlern. Bei der Leichtathletik-EM in Birmingham hat Owen Unser gestern Bronze über die 100 Meter geholt. Kurz davor hatte sich Hammerwerfer Merlin Hummel Silber gesichert. Und auch bei der Schwimm-EM in Paris lief es rund. Isabel Gose hat über 800 Meter Freistil Silber geholt. Bronze ging an ihre Teamkollegin Maja Werner. Das trendet gerade online, ein riesiges Diskussionsthema für alle Fußballfans. Nach über 25 Jahren führt der Deutsche Fußballbund wieder Stehplatztickets für Länderspiele ein. Viele Fans hatten sich das lange gewünscht und freuen sich bei Social Media jetzt über die Nachricht. Endlich schreiben die User bei Instagram und sie hoffen, dass die Tickets dann auch etwas günstiger sind. Das Antenne Bayern Verkehrszentrum. Wir wollen, dass ihr gut ankommt. Im Moment liegen uns keine Meldungen vor. Gute

0: Die neuesten Blitzer bayernweiten nur bei uns in der Eichacher Straße in Friedberg, an der B22 in Seiboten-Reuth und ein Blitzer steht an der B85 in Schwandorf. Wenn ihr noch was habt, Staus oder Blitzer, meldet es uns immer gerne kostenlos unter der 0800 994 9000.
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1: Das Antenne Bayern Verkehrszentrum. Wir wollen, dass ihr gut ankommt. Im Moment liegen uns keine Meldungen vor. Gute Fahrt. Die neuesten Blitzer bayernweit nur bei uns an der B299 Neumarkt St. Veit, an der A8 bei Rohrdorf und an der A7 bei Martinsheim. Wenn ihr noch was habt, Staus oder Blitzer, meldet es uns immer gerne kostenlos unter der 0800 994 9000.
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0: Schwaben, 16 Grad Aschaffenburg unter Franken, 15 und 14 sind es in Passau und Niederbayern. Und bis zum Nachmittag, da steigen die Höchstwerte dann noch auf bis zu 33 Grad. Und dann das eigentliche Highlight, natürlich die partielle Sonnenfinsternis am Abend. Wettertechnisch schaut es gut aus, es wird einen wolkenfreien Himmel bei uns in Bayern geben. Aber die Sonnenfinsternis findet ja dann kurz vor Sonnenuntergang statt, deshalb werden wir ja nicht so viel davon mitbekommen. Aber natürlich wird es ein tolles Event, viele treffen sich ja extra. Was diese Sonnenfinsternis-Brillen angeht, viele sind ja schon ausverkauft. Ein kleiner Tipp, probiert es noch in diesen Museumsshops, da gibt es manche noch.
1: Stimmt.
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3: Mit Katrin Steinberger, guten Morgen. Nächste Medaille für Bayern bei der Leichtathletik-EM in Großbritannien. Hammerwerfer Merlin Hummel aus Kronach in Oberfranken hat Silber gewonnen und ist Vize-Europameister. Nach einer schwierigen Quali hat er sich zurückgekämpft.
4: Und ich habe dann mich hingesetzt und dachte, ey, ich will nicht mehr, ich will nach Hause. Das war in dem Moment genau das, was ich gedacht habe. Gestern habe ich dann so gemerkt, ey, die Realität ist, ich habe das drauf. So. Und das war so der springende Punkt und seitdem ging es bergauf.
3: Und am Ende wurde es Silber. Merlin Hummel in der ARD. Bronze holte außerdem Sprinter Owen Unser über 100 Meter. Am Abend, Selvi hat es gerade angekündigt, können wir ja die partielle Sonnenfinsternis beobachten. Die Sonne wird bis zu 90% vom Mond verdunkelt. Dass wir das ohne Sorgen beobachten können, verdanken wir einem Würzburger. Er hat die Sonnenfinsternisbrillen erfunden. Bayern-Reporterin Birgit Behringer in Unterfranken.
5: Ja, die Sophie-Brille von Klaus Hünig war damals ein Verkaufsschlager. Auch heute wird sie noch angeboten, neben Brillen von anderen Herstellern. Der Clou war und ist eine beidseitig mit Aluminium bedampfte Folie, die die gefährlichen Strahlen der Sonne herausfiltert. Die Idee hatte Hünig von astronomischen Ferngläsern übernommen. Wer ohne Schutz in die Sonne schaut, riskiert bleibende Augenschäden.
3: Wie Güter bei Niedrigwasser von A nach B transportieren, darüber berät Bundesverkehrsminister Bilger heute nochmal mit den Kollegen der Länder. Da geht es vor allem um schnelle Maßnahmen. Langfristig müssten aber die Flüsse ausgebaut werden, sagte Bilger dem Redaktionsnetzwerk Deutschland. In Stadt und Landkreis Hof riecht es gerade stark nach Rauch. Der Grund ist ein großer Waldbrand in Sachsen, südlich von Plauen. Durch den Wind zieht immer wieder Rauch nach Oberfranken rein. Eine Gefahr durch Rauchgase besteht in und um Hof, aber nicht, so die Behörden. Das trendet gerade online. Ein riesiges Diskussionsthema bei Fußballfans. Nach über 25 Jahren führt der Deutsche Fußballbund wieder Stehplatztickets für Länderspiele ein.
1: Lange ist her.
3: Ja, viele Fans haben lange, lange drauf gewartet und sich das Ganze gewünscht. Und bei Social Media, da überschlagen sich jetzt die Nachrichten vor lauter Freude. Endlich schreiben die User bei Instagram, dann gibt es endlich wieder Stimmung im Stadion. Und sie hoffen natürlich, dass jetzt die Tickets auch wieder günstiger sind.
1: Ja, und wir alle wissen, Stehplatzbier schmeckt einfach besser.
3: Da geht's ab.
1: Das Antenne Bayern Verkehrszentrum. Wir wollen, dass ihr mal gut ankommt. Achtung, eine Vollsperre haben wir auf der A3 zwischen Metten und dem Kreuz Deggendorf. Nürnberg Richtung Passau aufpassen. Hier hat es einen Unfall mit dem Autotransporter gegeben. Ungesicherte Unfallstelle. Hier sind immer noch Personen auf der Fahrbahn. Jetzt auf der A8 München Richtung Salzburg sehe ich gerade. Bitte runter vom Gas. Zwischen dem Rastplatz Seehammersee West und Irschenberg hier eine ungesicherte Unfallstelle. Rechte Spur blockiert. Die neuesten Blitzer bayernweit. Nur bei uns in Unterfranken wird es teuer auf der A7 in Martinsheim im 80er-Bereich. Oberfranken auf der A70 bei Hallstatt im 120er-Bereich. Oberbayern meldet einen Blitzer auf der A8 bei Rohrdorf. Und wenn ihr noch was gesehen habt, Staus oder Blitzer, immer gerne kostenlos melden unter der 0800 994 9000.
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0: Hallo, guten Morgen.
1: Starten wir durch mit einem Millennium-Hit. Die 90er Flashbacks sind mit von der Partie. Und viele, ganz viele frische Songs für die Frühschicht.

0: Red Bull für die Ohren, gell? Die Bloodout Gang, The Bad Touch auf Antenne Bayern, 5.12 Uhr. Wir melken zusammen Kühe, wir stellen uns gemeinsam ein Rhein in den fränkischen Weinbergen, erleben einfach einen unvergesslichen Sommer.
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0: Ja, eins ist klar, es ist definitiv viel zu schön hier bei uns, um wegzufahren. Und deshalb haben wir Fun daheim. Sagt uns auf antenne.de, worauf ihr Bock habt. Kollege Stefan Meixner, ja? Du hast dich fürs Grillen eingetragen, erzähl.
3: Ja, ich bin ja selbsternannter Regionalbotschafter der fränkischen Bratwurst.
0: Ah ja, okay.
3: Und dann habe ich gesehen, dass eine Familie aus Franken gerade Urlaub am Forgensee macht. Die campen da und haben sich fürs Grillen angemeldet. Da dachte ich, na besser geht's doch gar nicht. Was denen fehlt, ist eine gescheite Wurst vor der Hamm. Und was mir fehlt, ist der Forgensee im Allgäu mit Blick aufs Schloss Neuschwanstein. Also schöner kann man es nicht machen. Ich freue mich jetzt auf Markus und auf seine Frau und die zwei Kids und auf eine saubere Grillage. Ich hab Bock.
0: Ja, lass ja nichts anbrennen, Alter. So, komme ich ja jetzt um kurz nach fünf schon richtig Hunger. Und den stillen wir erstmal mit Bayerns bester Musik und Bruno Mars, Locked Out of Heaven. Davor Miley Cyrus, die singt's euch durch die Blume. 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

0: 160.000 Kilometer über uns, hat Wahnsinns-Speed drauf, über 1 Kilometer pro Sekunde. Und heute Abend schiebt er sich zwischen unsere Erde und die Sonne. Auf Social Media geht ein irres Gerücht rum. Einige glauben tatsächlich, dass wir während der Sonnenfinsternis 7 Sekunden lang keine Schwerkraft haben. Unser bayerischer Astronaut Ulrich Walter schmeißt sich weg. Also ich habe mir jetzt extra vorsorglich schon mal einen Bleigürtel gekauft und 3 Germknödel bestellt. Du garantierst mir, dass wir nicht davon schweben, oder wie?
1: Ich wette mal mit jedem um 100.000 Euro, dass das nicht passiert.
0: Okay, es gibt auch ein offizielles Statement der NASA. Die sind auch deiner Meinung, die sagen alles Bullshit.
1: Ja, ist auch Bullshit. Der Grund ist folgender: Gravitation, darum geht es ja selbst nie aus. Was allerdings passiert, dass Mond und Sonne in einer Linie mit der Erde stehen. Und das führt dazu, dass die Gravitation weg von der Erde etwas zunimmt als sonst. Aber nur auf der Sonnenseite, also auf die Richtung Mond und Sonne. Aber ansonsten passiert nichts.
0: Du bist dir sicher, wir müssen uns nicht irgendwo für 7 Sekunden festhalten?
1: Ja, Likey, außerdem ist es so, wenn du Bleischuhe oder sowas anziehst, bei 0 Gravitation nützt dir das ja auch nichts, weil 0 ist 0.
0: Ah, bei Mathe war ich noch nie gut.
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0: die Version von Phil Collins, toppt alles, ja? So. Weisheit des Morgens um 17:30 auf Antenne Bayern. 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
1: Oh, danke schön, guten Morgen. Ja, die Hitze, die macht es gerade vor allem aus. Sonnig, sommerlich und sehr, sehr warm. So wird es heute und auch die nächsten Tage bis zum Wochenende. Heute die Höchsttemperatur bei bis zu 32 Grad. Morgen am Freitag wird es dann nochmal heißer. Es werden wieder bis zu 37 Grad. Davor stehen aber heute Abend noch zwei große Highlights am Himmel an. Einmal natürlich kurz vor Sonnenuntergang die partielle Sonnenfinsternis bei uns in Bayern und dann erreichen auch die Perseiden heute ihren Höhepunkt. Also der Sternschnuppenregen ist dann vor allem von 23 Uhr und auch bis 4 Uhr morgens am besten zu beobachten. Also wer lang wach ist, der schaut sich dann in der Nacht nochmal an. Und es werden bis zu 100 Sternschnuppen pro Stunde dann am Himmel fliegen. In diesem Jahr stört uns dann auch kein Mondlicht beim Zuschauen, denn es ist Neumond, wie bei jeder Sonnenfinsternis.
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0: Tja, was spielt sich da nicht alles über unseren Köpfen heute Abend ab? Und es gibt einige Spots, wo man die Sonnenfinsternis bei uns im Freistaat besonders gut sehen kann. Juliette Marischka.
3: Guten Morgen. Ja, grundsätzlich gilt, je höher der Aussichtsort, desto besser, denn die Sonnenfinsternis wird stattfinden, kurz bevor die Sonne untergeht, also relativ nah am Horizont steht, so ab 19:30 etwa. In den Oberbayerischen Alpen zum Beispiel könnte das Spektakel auf der Aussichtsterrasse des Wendelsteinhauses aus mehr als 1800 Metern Höhe beobachten. Da gibt es auch kaum künstliches Licht. Die Sicht nach Westen ist also ungestört. In Oberfranken bietet sich die Altenburg bei Bamberg an und in Schwaben könnt ihr noch auf die Ulrichshöhe in Königsbrunn und nicht vergessen natürlich nur mit der speziellen Sophie-Brille gucken.
0: Alle Infos zu den guten Spots findet ihr auch auf antenne.de.
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3: Die Flüsse haben wenig Wasser, aber trotzdem ist unsere Versorgung gesichert. Das hat Bundesverkehrsminister Bilger jetzt nochmal betont. In der Rheinischen Post sagte er, die Problematik werde aber bis mindestens Ende des Monats anhalten. Mit den Verkehrsministern der Länder will er deshalb heute über weitere Maßnahmen beraten, wie die Gütertransporte vom Wasser auf die Schiene zum Beispiel verlagert werden könnte. In vielen Teilen Bayerns ist aktuell zu wenig Wasser ein Problem. Und gleichzeitig erleben wir aber auch, dass es bei Starkregen manchmal schnell zu viel werden kann. Entlang der Flüsse Paar und Ilm wird deshalb ein KI-gestütztes Frühwarnsystem aufgebaut. Bayern-Reporter Markus Pöpperl.
4: Mehr als 150 Sensoren in 28 Orten in Schwaben und Oberbayern liefern dafür in Echtzeit Daten zu Niederschlag, Pegeln und Bodenfeuchte. Dadurch entsteht ein Lagebild für die Kommunen, Einsatzkräfte und Einwohner, damit alle früh sehen können, wenn Hochwasser droht. Heute wird in Dasing ein Förderbescheid für das Projekt in Höhe von rund 2 Millionen Euro übergeben.
3: So, und wer jetzt bei so einem Wetter zum Baden geht, eine Warnung, nicht baden im Baggersee Breitengüßbach. Es sind vereinzelt Blaualgen nachgewiesen worden, schreibt das zuständige Gesundheitsamt in Oberfranken. Blaualgen können gesundheitliche Probleme verursachen, wie Magen-Darm zum Beispiel oder Hautreizungen. Sie entstehen, wenn sich Cyanobakterien massenhaft vermehren. Durch die Hitze und Sonne geht das gerade besonders schnell. Auf dem Wasser bilden sich dann Schlieren, die wirken bläulich-grün, gelblich oder bräunlich.
0: Ja.
3: Und das trendet gerade online. Ein Post von Bundestagspräsidentin Julia Klöckner. Eigentlich hat sie es gut gemeint und auf Instagram ein Bild von sich und ein paar Schulkindern gezeigt. Denn in einigen Bundesländern ist die Schule ja schon wieder losgegangen. Blöd nur, dieses Foto ist komplett KI-generiert. Da strahlt niemand in echt in die Kamera. Und das hat ziemlich viel Kritik ausgelöst. Jetzt, wo eh schon so viele Menschen Angst haben, dass sie durch künstliche Intelligenz vielleicht ihre Jobs verlieren. Gerade da hätte doch die Bundestagspräsidentin ganz normal einen Fotografen oder Grafikdesigner einstellen können, schreiben da viele in den Kommentaren. Daraufhin hat sie die Kommentarfunktion ausgeschaltet.
0: Ja, ist auch besser so. Ich meine, mit KI macht man sich nicht nur Freunde. Ne?
1: Ja.
0: Das Antenne Bayern Verkehrszentrum, wir wollen, dass ihr immer gut ankommt. Achtung, A3 Nürnberg Richtung Passau, Vollsperre zwischen Metten und dem Kreuz Deggendorf. Warum? Da gab es einen Unfall mit einem Autotransporter, da staut sich's gewaltig. Bitte denkt an die Rettungsgasse, aber ihr habt es ja drauf. Vollsperre auch der A70 Schweinfurt-Werneck-Bamberg. Hier gab es einen LKW-Unfall zwischen Werneck und dem Dreieck Werntal. Die neuesten Blitzer bayernweit nur bei uns in Oberbayern auf der B299 bei Neumarkt St. Veit blitzt es rot im 50er-Bereich. Oberfranken meldet einen auf der A73 bei Erlangen. Nicht schneller als 80 unterwegs sein, das gleiche in Grün auf der A7 in Unterfranken bei Martinsheim. Und wenn ihr noch was gesehen habt, Staus oder Blitzer,

0: irgendwelche Sonnenfinsternisse, dann meldet immer gerne kostenlos alles unter der 0800 994 9000.
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0: Und die Frühschicht startet leichter mit einem Millennium-Hit. Natasha Bedingfield. Dazu packen wir die 90er Flashbacks. Epochal die Goo Goo Dolls und viele aktuelle Songs.
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0: Na, ich sag's euch lieber gleich. Nein, ich war nicht bei der Hochzeit von Ronaldo gestern. Ich habe hier Wichtigeres zu tun. Entschuldigung. Ja,
1: natürlich.
0: Na, aber er hat's verstanden. 5.44 Uhr, Antenne Bayern. Es ist gerade Hochzeit-Hochsaison.
1: Ja.
0: Ich habe eine Einladung bekommen. Mhm. Bitte, wir wollen alle eine richtig tolle Party feiern. Lasst eure Kinder unter 16.

0: sind zu Hause. Hochzeitseinladung, alle sind herzlich willkommen, aber bitte ohne Kinder. Fand ich groovy, hab mir gedacht, mutig, aber auf der anderen Seite, ja, ich meine, zum Schutz der Kinder, alle unter 16, die langweilen sich teilweise zu Tode bei Hochzeiten. Mal schauen, Selvi ist da ganz anderer Meinung.
1: Ja, also ich liebe ja Hochzeiten grundsätzlich, auch schon früher, als ich noch ganz, ganz klein war. Ja? Aber große Hochzeiten vor allem, und wenn da Kinder dabei sind, weißt du, das bringt halt dann nochmal so eine andere Energie und so Stimmung rein, finde ich. Aha. Ich habe zwar noch keine Kinder, aber irgendwann würde ich das dann schon auch selbst entscheiden wollen, ob ich meine Kinder mitnehme oder nicht. Ich fände es schade.
0: Hab du mal Kinder? Erzähl du mal meinem 12-Jährigen, was auf einer Hochzeit abgeht, der zeigt dir einen Vogel, du.
1: Ja, okay. Aber,
0: das spaltet, glaube ich, ganz viele. Ja, Hochzeiten so ohne Sache. Kinder, das ist ein heißes Thema. Ja. Wie steht denn ihr da dazu? Kostenlose Studio-Hotline ist immer offen. 0800 994 1000. Könnt ihr mal kurz durchklingeln. So, jetzt starten wir erstmal mit einem genialen Soundtrack zum Sonnenaufgang gleich. Die Goo Goo Dolls und jetzt entspannte Beats von Klingon. Antenne Bayern mit Jubel.

0: das Beste zum ersten Kaffee des Tages. Die Goo Goo Dolls und der nächste Antenne Bayern Millennium Hit wartet Robbie Williams und außerdem was ganz Neues. Holly Humberstone, eine Hammerstimme aus England. Und wir freuen uns gerade zusammen mit Hammerwerfer Merlin Hummel aus Oberfranken.
1: Meine Trainerin hat mich aufgebaut. Es war Gespräch nach Gespräch. Meine Freundin war da. Mein Zimmerkollege hat mich aufgebaut. Gestern habe ich dann so gemerkt, ey, die Realität ist, ich habe das drauf.
0: Ja, Glückwunsch zu Silber bei der Leichtathletik EM 5:52.
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0: 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Nina aus Großostheim in Unterfranken. Das wäre schon was, was du von deiner Bucketlist streichen könntest, oder?
4: Ja, beziehungsweise mein Mann auf jeden Fall.
0: Ja, wie?
4: Ja, also ich schon auch, aber mein Mann ist da der Ultra von uns beiden.
0: Aha, ich habe hier was liegen. Das könnte eigentlich deinen Mann glücklich machen, aber auch dich.
4: Auch mich.
0: Ja, VIP-Tickets, das bedeutet richtig schick mit allem. Catering inklusive, Spitzenplätze, ja. Jetzt sagt sie nichts mehr?
4: Nee, bin ich ein bisschen sprachlos.
5: Ach cool. Und strahlend blauer Himmel an der Allianz Arena. Schon schön.
4: Da freuen wir uns aber.
5: Wow.
4: Vielen, vielen Dank.

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3: Guten Morgen. Ja, das wird ein sonniger Ferienmittwoch bei bis zu 32 Grad. Ein paar Wolken haben wir so im Bayerischen Wald und im Alpenbereich, so im Chiemgau ungefähr. Am Abend, da wird es dann aber nochmal spannender. Einmal natürlich mit der partiellen Sonnenfinsternis, die heute ansteht. Für alle, die zum Beispiel in Erlangen, in Mittelfranken leben. Wir schauen zwar heute alle so in Richtung Westen, Nordwesten. Für euch aber in Erlangen, das heißt dann zum Beispiel Richtung Forchheim schauen. Ganz wichtig, damit ihr dann auch was von der Sonnenfinsternis am Abend ein bisschen mitbekommt. Und wer dann ganz spät nachts nichts vorhat, es wird noch magischer. Und zwar Sternschnuppenfeuerwerk in der Nacht. Die Perseiden erreichen auch ihren Höhepunkt für diesen Sommer. Aber wer es heute nicht schafft, kein Problem. Morgen

0: 24. August sind die Persinen noch unterwegs, aber es wird nicht mehr so krass wie heute Nacht.
1: Aber die pfeifen trotzdem noch über unseren Köpfen rum.
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1: Gelehrt auch die Sternwarten bei uns in Bayern bereiten sich natürlich auf die Sonnenfinsternis heute Abend vor. Kurz vor Sonnenuntergang wird sich dann der Mond fast komplett vor die Sonne schieben.
0: Ja, ganz klar, das ist natürlich eine Riesensache hier. Und dann wird man nur noch eine schmale Sichel von der Sonne sehen. In anderen Ländern, in Spanien zum Beispiel, da ist es eine komplette Sonnenfinsternis. Hier bei uns nicht. Hier wird der Mond die Sonne aber trotzdem fast zu 90% bedecken. Also partielle Sonnenfinsternis, wie Selby schon gesagt hat. Los geht's gegen 19.30 Uhr und dann so gegen 20.50 Uhr. 15 beginnt dann nicht der Spielfilm im Fernsehen, sondern am Himmel.
1: Auch ein Spielfilm.
0: Ja, aber ja, hallo. Genau. Ja. Mehrere Sternwarten in Bayern öffnen extra dafür ihre Türen, zum Beispiel in Nürnberg, Bayreuth, Ottobeuren, Diedorf und Regensburg. Und dann kann man natürlich auch noch gleich weiterschauen, denn wenn es dann richtig dunkel ist, dann ziehen auch die Perseiden über den Himmel und dann können wir uns alle was wünschen.
1: Oh ja, ja, da hat jeder ein paar Wünsche frei.
0: Ja,
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0: Auch wenn es durch das Niedrigwasser im Moment schwieriger wird, Waren zu transportieren, nach Worten von Bundesverkehrsminister Bilger drohen keine Versorgungsengpässe. Das sagte er der Rheinischen Post. Der Güterverkehr müsse aber verlagert werden auf die Straßen und auf die Schienen. Heute setzte sich mit den Ministerpräsidenten der Länder zusammen, um auch über weitere Maßnahmen zu beraten, den Ausbau der Wasserstraßen zum Beispiel. Deutschland sammelt weiter Medaillen bei den Europameisterschaften. Bei der Leichtathletik-EM in Großbritannien ist Owen Ansah über 100 Meter zu Bronze gesprintet. Drücken wir ihm die Daumen, dass er in dem ganzen Dopingkontrollenstreit seine Medaillen auch behalten kann. Und davor krönte sich Hammerwerfer Merlin Hummel aus Oberfranken mit Silber zum Vize-Europameister. Heute starten die 10-Kämpfer in den Wettbewerb um Leon Neugebauer. Und bei der Schwimm-EM in Paris holten Isabel Gose und Maya Werner über 800 Meter Freistil, Silber und Bronze. Und nachher müssen wir wieder die Daumen drücken, denn die Oberpfälzerin Noelle Bänkler geht an den Start. Bayern-Reporterin Tanja Hucker.
3: Die 18 Jahre alte Lagenspezialistin ist eine der Schwimmhoffnungen. Heute sind die Vorläufe für die 400 Meter. Um 9.30 Uhr geht's los. Und da werden hier in der Oberpfalz viele die Daumen drücken. Noelle kommt aus Bodenwöhr, war lange hier im Regensburger Schwimmclub. Außerdem ist sie in Regensburg aufs Gymnasium gegangen. Mittlerweile ist sie allerdings in Heidelberg.
0: Und das trendet gerade online. Cristiano Ronaldo. Also ein Hund ist er schon, gell? Also das ist ja nicht zu fassen. Da hat am vergangenen Wochenende noch alle Welt gespannt in seinem Heimatort vor einer Kirche gestanden und dann einem völlig fremden Hochzeitspärchen gratulieren müssen. Mhm. Und jetzt hat er doch seine Georgina tatsächlich heimlich geheiratet. Niemand hat's mitbekommen.
1: Cool, super.
0: Das muss man erstmal hinbekommen, ja, als einer der bekanntesten Sportler der Welt. So, und jetzt wissen wir es auch nur, weil er selbst ein Foto gepostet hat mit seiner Hand auf der seiner Frau. Und beide haben einen schönen, ziemlich schlichten Ehering an. That's it. Kein Brautkleid, kein Kuss, keine Torte, nix. Und die Fans gratulieren und wollen Fotos sehen.
1: Ja. Ja, als Hochzeitsgeschenk hat er von mir einen Tankgutschein für seine 200 Sportwegen bekommen.
0: So viel Geld hast du gar nicht. Das glaube ich nur.
1: Einen Tankgutschein. Ja, für 20 Euro. Das Antenne Bayern Verkehrszentrum Basti hat heute frei. Deshalb jetzt Markus Lukas für euch.
4: Servus, und wir starten auf der A3 Nürnberg Richtung Passau. Im Moment zwischen Metten und dem Kreuz Seggendorf. Hier eine Sperre. Grund ist ein Unfall mit einem Transporter. Es staut sich leicht, aber wir haben hier keinen relevanten Zeitverlust für euch. Und die Vollsperre auf der A70 Schweinfurt-Werneck Richtung Bamberg. Hier in beiden Richtungen sogar. Zwischen Werneck und dem Dreieck Werntal, so ist es richtig.
1: Genau.
4: Hier gab es einen Unfall mit LKW, ihr werdet vor Ort umgeleitet. Die neuesten Blitzer bayernweit nur bei uns. Auf der A73 wird geblitzt bei Erlangen im 80er-Bereich, der Klassiker. Außerdem in Nittenau in der alten Regensburger Straße. Und Oberbayern ist auch mit am Start. Hier der Blitzer auf der B299 auf Höhe Neumarkt St. Veit. Und wenn ihr noch was gesehen habt, Staus oder Blitzer, immer her damit, kostenlos 0800 994 9000.
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0: Hallo, guten Morgen.
1: Eine Runde entspannter Millennium Pop zum Start in den Tag. Guten Morgen mit den 90er Flashbacks.

0: Den Song bleibt die Zahnseide mal nicht in der Plombe hängen. Katy Perry, Bayerns beste Musik und gleich ein echter Millennium-Hit von Kobe Calais und die aktuelle von Alex Warren haben wir auch noch. 6.12 Uhr.
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0: Wir bringen eure innere Morgenschnecke langsam auf Spur. Gleich Sarah Larsson und Udo Lindenberg darf auch noch eine Runde mitnuscheln. Schönen guten Morgen. Morgen. Hallo. Wichtig für eure Planung, damit niemand am Samstag vor einem geschlossenen Supermarkt steht. In den meisten bayerischen Gemeinden bei uns ist Feiertag. Maria Himmelfahrt, gell? In Teilen von Franken wird aber ganz normal gearbeitet. Zum Beispiel in Nürnberg oder Erlangen. Da könnt ihr weiterhin shoppen, bis die Karte glüht. Es ist 6.18 Uhr. Schönen guten Morgen zusammen. Wow, eigenes Outdoor-Kino im Garten. Auch das gehört zu Bayerns Wohnrekorden. Zusammen mit der Glücksspirale suchen wir diese Woche die Superlative bei den lässigsten Wohnideen unter freiem Himmel. Ist Kerstin aus Günzburg in Schwaben fündig geworden. Wenn's Wetter passt, da fährt ihre Freundin was ganz Großes auf.
1: Dann wird auf der Terrasse ein Kinderkino aufgebaut und da haben dann die Kinder ihren Sitzplatz ganz gemütlich in Sofa und Decken und kommen 100.000 Kissen, so richtig, richtig toll. Und dann gibt es eine Popcornmaschine mittlerweile und dazu gibt es dann so richtig wie im Kino für jeden so ein Tray, wo die so ihr Popcorn reintun können, ihr Getränk reintun können und das ist für die Kinder ein absoluter Knaller.
0: Mega ist das. Und Bayerns Wohnrekorde gehen weiter. Heute das smarteste Zuhause. Oder die Haustür, die sich mit Fingerabdruck öffnet, die Matratze, die ihre Temperatur ändern kann, der Duschkopf mit eingebautem Bluetooth-Lautsprecher, all das gibt's. Wer hat solche Gadgets zu Hause? Schickt uns eine WhatsApp-Sprachnachricht, gerne auch mit Foto an die 0800 994 1000. Für den Tipp zum Rekord gibt's 1000 Euro Finderlohn.
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3: Ja, und es wird auch sehr, sehr warm. Schön sommerlich. So schaut's heute aus. Sonne, Sommer und Hitze. Und so geht's auch weiter bis zum Wochenende. Also heute die Höchsttemperatur bei bis zu 32 Grad. Morgen Freitag und auch am Samstag wird's dann nochmal heißer bei bis zu 37 Grad. Davor stehen aber heute noch zwei schöne große Highlights am Abendhimmel an. Einmal haben wir heute die partielle Sonnenfinsternis und dann erreichen auch die Perseiden ihren Höhepunkt. Bis zu 100 Sternschnuppen pro Stunde werden wir heute am Nachthimmel sehen. Vor allem so von 23 Uhr bis 4 Uhr morgens, da habt ihr dann die beste Sicht. Und wegen der Hitze tagsüber bleibt es auch am Abend mild. In Nürnberg zum Beispiel kurz vor Mitternacht immer noch 21 Grad. Also wenn ihr die Picknickdecke einpackt, am besten trotzdem noch was zum Drüberziehen mitnehmen.
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2: Auto oder öffentlicher Nahverkehr. Das ist schon schön, wenn man irgendwo hin muss und dann die Wahl hat. Aber viele, gerade auf dem Land, haben die nicht. Juliet Marischka.
5: Ja, alle, die auf dem Land wohnen, wo der Bus nur selten hinkommt, da, die sind auf das Auto angewiesen. Und ohne Auto wird es auch in Zukunft nicht gehen, sagt Ministerpräsident Söder.
6: Die Idee, dass wir rund um die Uhr irgendwelche Busse haben, die jeden abholen und überall hinfahren, bei individualisierten Zielen, kannst du in der Stadt das etwas besser planen, weil du eine U-Bahn hast. Das ist das entscheidende Verkehrsmittel, wenn wir ehrlich sind. Deswegen brauchen wir das Auto, deswegen muss das Auto auch weiter gestärkt werden.

0: Grünen fordern dagegen, dass man den öffentlichen Nahverkehr ausbaut, vor allem auf dem Land. Also wahrscheinlich liegt die Wahrheit wieder irgendwo in der Mitte.
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0: Über Bayern ist heute Abend ja eine partielle Sonnenfinsternis zu sehen. Los geht's, je nach Ort, so gegen 19.30 Uhr. Der Mond bedeckt dabei dann bis zu 90% der Sonne. Stockdunkel wird's also nicht, sagt Astrophysiker German Hammerl von der Uni Augsburg.
2: Für das bloße Auge wird es so sein, dass man eine Dämmerung wahrnehmen wird. Die eigentliche Sichel kann man nur sehen, wenn man mit Schutz direkt in die Sonne guckt. Dazu brauchen Sie spezielle Sonnenfinsternisbrillen mit Filtern.
0: Ja, und die sind inzwischen leider nur noch schwer zu bekommen. Aber man kann zum Beispiel zu den Sternwarten gehen, die sich die Sophie heute zum Beispiel durch Ferngläser und Teleskope anschauen. Und auch da sind natürlich spezielle Filter drin. Auch beim Fotografieren. Nur mit Filter durch den Sucher schauen, sonst drohen schwere bleibende Augenschäden. Bundesverkehrsminister Bilger will unsere Flüsse in Deutschland ausbauen. Dazu setzt er sich heute mit den Kollegen aus den Ländern zusammen. Da wird es auch darum gehen, wie die Güter von den Frachtschiffen auf die Schienen und Straßen verlagert werden können. Der Rheinischen Post sagte Bilger, Versorgungsengpässe werde es auf jeden Fall nicht geben. Es war ein erfolgreicher Sporttag. Gestern bei der Schwimm-EM in Paris gab es Silber und Bronze für die deutschen Schwimmerinnen Isabel Gose und Maya Werner über 800 Meter Freistil. Und bei der Leichtathletik-EM holte sich der Oberfranke Merlin Hummel im Hammerwerfen dann doch noch die Silbermedaille, nachdem es anfangs ja eher zäh für ihn lief. Und im 100 Meter Sprint gewann Owen Anser Bronze und damit die erste deutsche Medaille seit 40 Jahren in dieser Disziplin. Hoffentlich darf er sie auch behalten. Ihm droht ja eine lange Sperre, weil ihm vorgeworfen wird, er hätte einen Dopingtest verweigert. Heute starten übrigens die 10 Kämpfer in den Wettbewerb mit dem deutschen Weltmeister Leon Neugebauer. Und das trendet gerade online. Etwas, was uns allen vermutlich gut tun würde im Moment. Eine riesige Wasserschlacht im süditalienischen Campania. Dort leitet das Dorf einmal im Jahr den Fluss Tensa um. Und zwar mitten durch den Ort. Früher hat man damit den ganzen Dreck aus den Straßen gespült. Heute macht man vorher sauber und dann wird richtig Party gemacht und alle schütten sich einmalweise Wasser über den Kopf und gehen auch nur gemütlich durch die überfluteten Straßen. Hauptsache Abkühlung.
3: Also, haben wir gerade die Bilder angeschaut. Diese Gasse in dem kleinen Dorf führt im Moment definitiv mehr Wasser als der Rhein.
0: Ja, stimmt.
3: Basti hat heute frei, deshalb im Antenne Bayern Verkehrszentrum für euch Markus Lukas.
4: Servus und erstmal die gute Nachricht, keine Sperre mehr auf der A3 Nürnberg Richtung Passau zwischen Metten und dem Rastplatz Isarmündung. Hier gab es einen Unfall mit einem Autotransporter, der Verkehr wird hier jetzt an der Unfallstelle vorbeigeleitet. Aber immer noch die Vollsperre auf der A70 Schweinfurt-Bamberg in beiden Richtungen zwischen dem Dreieck Werntal und Werneck. Hier liegt ein LKW nach einem Unfall quer auf der Autobahn und muss geborgen werden. Eine Umleitung ist für euch eingerichtet, das ist die U96A. Die neuesten Blitzer bayernweit nur bei uns. In Würzburg wird geblitzt auf der B19 Stadtring Süd, außerdem in Cadolzburg in der Ammerndorfer Straße. Und die B12 ist mit dabei. Hier wird geblitzt kurz vor Ehring im 70er Bereich. Und wenn ihr noch was gesehen habt, Staus oder Blitzer, dann immer her damit. Kostenlos 0800 994 9000.
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5: Schönen guten Morgen.
3: Und zum Frühstücken gehen wir heute ausnahmsweise mal in die Gelateria und bestellen eine Ramazzotti auf Eis. Rückwärts also in die 90er mit einem Flashback. Und jetzt unser Star von den Antenne Bayern Schulhof-Gigs, Loi.

0: Girl Made in Bavaria. Die Beats von Leonie. Wach werden am Mittwoch. Holding on auf Antenne Bayern 6.42 Uhr. Nachher stehen wir Eltern wieder vor der großen Herausforderung. Ja, aber im wahrsten Sinne des Wortes habe ich da einen echten Ferienbrüller für euch. Die Ausstellung Jurassic World ist ja gerade bei uns in Bayern, in der kleinen Olympiahalle in München. Ich habe sie mir mit meinem Kleinen schon angeschaut und kann nur sagen, irre. Da fühlst du dich wirklich wie in den Filmen. Mit Dinosauriern in Originalgröße. Die Kids stehen da mit offenem Mund da, wenn sie kleine Dino-Babys streicheln dürfen. Und auch als Erwachsener bist du ziemlich baff, was da für eine Illusion gezaubert wird. Und wenn dann auf einmal so ein riesiger Velociraptor-Kopf auf dich zuschießt, dann wird der schon ein bisschen anders.
1: Und was ist mit dem T-Rex?
0: Ja, der ist natürlich auch dabei. Aber ich will hier nichts spoilern. Ich sag mal so, es ist von Vorteil, wenn die Kinder ein bisschen Geisterbahn erfahren sind. Baby Rexha kommt gleich, davor ganz relaxed Justin Bieber. Bayerns beste Musik auf Antenne Bayern. 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

0: Oberbänger Bibi Rexha zum Wachwerden. 6.48 Uhr. Glückwunsch heute Morgen an Hammerwerfer Merlin Hummel aus Oberfranken. Der hat sich aus einem Motivationstief rausgekämpft und bei der Leichtathletik-EM Silber geholt.
1: Ich habe dann mich hingesetzt und dachte, ey, ich will nicht mehr, ich will nach Hause. Ich habe hier ein Interview gegeben, wofür ich mich jetzt ein bisschen schäme, aber ich bin sehr stolz, dass ich mich da wieder rausgekämpft habe. Ich kann unter Druck performen und das macht auch einen guten Athleten aus.
0: Na, Merlin Hummel, der hat es geschafft. So. Und der hat es auch geschafft. Gestern hat Ronaldo tatsächlich seine Georgina geehelicht. Ganz im Geheimen. Mhm. Mir kommt sowieso vor, im Moment wird alle Nase lang irgendwo geheiratet.
2: Ja.
0: Ist Hochzeit, gerade bei uns in Bayern. Ich habe gestern eine Einladung bekommen von einem befreundeten Pärchen. Hochzeit am Wochenende, gell? Aber bitte ohne Kinder unter 16. Hm. Da habe ich im ersten Moment ein bisschen geschluckt. Da habe ich mir gedacht, hey, mutig, aber... Ich habe mich auch als Kind auf Hochzeiten immer zu Tode gelangweilt und denke mir, ja, warum nicht?
2: Ja, ich liebe Hochzeiten eigentlich grundsätzlich, vor allem große. Und wenn dann Kinder noch dabei sind, das ist ja dann schon, also cooler. Das bringt Stimmung rein und ich habe mich als Kind früher auch mal sehr wohl gefühlt auf Hochzeiten.
0: Ja?
2: Ich habe zwar keine Kinder, aber wenn, dann würde ich es gerne selbst entscheiden wollen, ob ich dann mein Kind jetzt mitnehme oder nicht.
0: Ja. Ganz schön polarisierendes Thema. Ja, könnt ihr mal kurz durchklingeln. 0800 994 1000 Hochzeiten. Aber ohne Kinder unter 16? Ja oder nein? Aber jetzt weiter mit Aerosmith auf Antenne Bayern.

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6: Ja, Sommersonne pur. Guten Morgen. Heute und auch die nächsten Tage wird es wieder sehr sommerlich bei insgesamt heute bis zu 32 Grad. So, aber das eigentliche Highlight heute natürlich die partielle Sonnenfinsternis am Abend. Zwischen 20 und 20.15 Uhr erreicht sie dann bei uns ihren Höhepunkt und zwar bei so gut wie wolkenfreien Himmel. Aber die Sonnenfinsternis findet ja bei uns kurz vor Sonnenuntergang statt, ist ja nur eine partielle, deshalb werden wir ja nicht so viel sehen. Krasser wird es dagegen aber in Spanien. Dort wird es nämlich eine totale Sonnenfinsternis und die Sonne wird dann für kurze Zeit vollständig vom Mond bedeckt und das überträgt die ESA, also die Europäische Weltraumorganisation, sogar live auf YouTube. Also wer sich dieses Spektakel anschauen will, dort geht es dann so gegen 19:30 Uhr los.
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1: Egal ob in unseren Flüssen oder in unseren Seen zu wenig Wasser, das ist im Moment das große Problem. Aber wenn es dann mal gescheit runterregnet, ja, dann kann das ganz schnell umschlagen und plötzlich gibt es wieder Hochwasser. Juliette Marischka, darauf will man in Zukunft rechtzeitig reagieren.
8: Und zwar mit einem KI-gestützten Hochwasserschutz. Das System soll jetzt entlang der Flüsse Paar und Ilm in Schwaben aufgebaut werden. Die KI soll dann warnen, bevor es zum Hochwasser kommt, damit alle auch rechtzeitig reagieren können. Dazu liefern mehr als 150 Sensoren Niederschlags-, Pegel- und Bodenfeuchtdaten in Echtzeit. Und weil sowas ziemlich teuer ist, gibt es auch Geld vom Freistaat und 2 Millionen Euro.
1: So oder so, immer gut investiertes Geld.
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8: So, also heute Abend ist es wieder soweit. Selvi hat es gerade gesagt, die partielle Sonnenfinsternis. Dafür gibt es schützende Sonnenfinsternisbrillen. Und das verdanken wir einem Würzburger. Bayern-Reporterin Birgit Behringer in Unterfranken.
9: Ja, die Sophie-Brille von Klaus Hünig war damals ein Verkaufsschlager. Auch heute wird sie noch angeboten, neben Brillen von anderen Herstellern. Der Clou war und ist eine beidseitig mit Aluminium bedampfte Folie, die gefährlichen Strahlen der Sonne herausfiltert. Die Idee hatte Hünig von astronomischen Ferngläsern übernommen. Wer ohne Schutz in die Sonne schaut, riskiert bleibende Augenschäden.
8: Wie können wir Güter trotz Niedrigwasser von A nach B transportieren? Darüber berät Bundesverkehrsminister Bilger heute nochmal mit den Verkehrsministern der Länder. Da geht es vor allem um schnelle Maßnahmen, also die Umverteilung auf die Straßen und die Schienen. Langfristig müssten die Flüsse aber ausgebaut werden, sagte Bilger dem Redaktionsnetzwerk Deutschland, damit Niedrigwasser nicht regelmäßig zum Problem wird. Die Qualifikation war für den Hammerwerfer Merlin Hummel noch schwierig, aber der Oberfranke hat sich tatsächlich bei der Leichtathletik-EM in Birmingham durchgebissen und sich zum Vize-Europameister gekürt. Silber für ihn und sensationell Bronze für den deutschen Sprinter Owen Ansah. Es ist die erste deutsche Medaille im 100-Meter-Lauf seit 40 Jahren. Ob Ansah die Medaille aber auch behalten darf, das wird sich erst noch zeigen. Ihm wird ja vorgeworfen, einen Dopingtest verweigert zu haben. Darüber wird noch gestritten. Heute geht's los für die 10-Kämpfe mit dem deutschen Weltmeister Leo Neugebauer. Er startet um 11:30 Uhr mit dem 100-Meter-Lauf.
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8: Heute ist der Franz aus der Oberpfalz unser Ferienreporter-Kind und er hat was ganz Besonderes entdeckt, als er im Schwimmbad war.
10: Im Landkreis Neimog gibt es neue Schütteln. Die Stängel im Freibad, zum Beispiel in Parsberg oder in Schlossbad. Die zeigen den UV-Index, das heißt, wie stark das Zimmer scheint und wie man sie am besten schützt. Zum Beispiel mit der Mütze, mit der Sonnencreme, in Shirt oder ein Schatten.
8: So. Und jetzt für alle Nicht-Bayern nochmal zusammengefasst. UV-Schilder warnen vor der Sonne und wir wollen uns alle gut schützen. So, danke, ja. Franz.
1: Herr Kamps, wenn auch ihr Pferdereporter werden wollt und eine Story aus eurer Region habt, die ihr uns unbedingt erzählen wollt, dann schickt uns eine Sprachnachricht unter der 0800 994 1000. So, Basti hat heute Azubi frei, deshalb jetzt Markus Lukas für euch im Antennebahn-Verkehrszentrum.
11: Servus, und wir haben die A70 Bamberg Richtung Schweinfurt. Zwischen dem Dreieck Werntal und Werneck bis auf Weiteres immer noch die Vollsperre. Immerhin in Fahrtrichtung Bamberg ist die Strecke jetzt wieder freigegeben. Grund ist hier ja ein Unfall mitten im LKW, der liegt hier quer auf der Autobahn. Die Bergungsarbeiten haben bereits begonnen. Ihr werdet umgeleitet über die U96A. Allerdings ist auch die Umleitung stark überlastet, vor allen Dingen im Abschnitt der A71 hier Schweinfurt Richtung Suhl. Also stellt euch bitte drauf ein. Die neuesten Blitzer bayernweit, nur bei uns. Andreas.
12: Ich möchte gerne einen Blitzeranhänger melden, und zwar auf der B8 bei der Ortsdurchfahrt von Marktbiebert. Kommen von Neustadt an der Aisch an der Bushaltestelle. Ortsausgang kommen von Kitzingen.
11: Danke dir fürs Melden. Noch ein Blitzer in Rochenfels in der Augsburger Straße und auf der B505 kurz vor Pettstadt 70 dürft ihr hier fahren. Und wenn ihr noch was gesehen habt, Staus oder Blitzer, dann sagt uns gerne kostenlos Bescheid. 0800 994 9000.
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6: Schönen guten Morgen.
1: So, jetzt starten wir erstmal ganz geschmeidig mit einem Millennium-Hit. Mehr Herzchen gehen gar nicht. Und für die Abwechslung, erdige Rockgitarre, 90er Flashback.

0: Wenn der Kaffee nicht wirkt, Lenny Kravitz übernimmt. Bayerns beste Musik zum Wachwerden auf Antenne Bayern, 7.11 Uhr. 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
0: Es ist definitiv viel zu schön hier, um wegzufahren. Und deshalb haben wir Fun daheim. Sagt uns auf antenne.de, worauf ihr Bock habt. Kollege Stefan Meixner hat sich fürs Grillen eingetragen.
3: Ja, ich bin ja selbsternannter Regionalbotschafter der fränkischen Bratwurst.
0: Ja.
3: Und dann habe ich gesehen, dass eine Familie aus Franken gerade Urlaub am Forgensee macht. Die campen da und haben sich fürs Grillen angemeldet. Da dachte ich, na besser geht's doch gar nicht. Was denen fehlt, ist eine gescheite Wurst vor der Hamm. Und was mir fehlt, ist der Forgensee im Allgäu mit Blick aufs Schloss Neuschwanstein. Also schöner kann man es nicht machen. Ich freue mich jetzt auf Markus und auf seine Frau und die zwei Kids und auf eine saubere Grillage. Ich hab Bock.
0: Ja, sagt der Oberfräger. Ja, bekommen wir jetzt kurz nach sieben schon Hunger. Und den stillen wir jetzt erstmal mit Bayerns bester Musik, frisch vom Grill. Und gleich wird's gefährlich mit David Guetta und Dangerous. Aber davor eine Runde Cowboy Boots mit Beyoncé, eine Runde Poker am Frühstückstisch. Texas Hold'em.

0: David Guetta spielt gerade die erste Geige in Bayerns beste Musik. Dangerous zum Wachwerden auf Antenne Bayern. Gleich die aktuelle von Miles Smith und ein Millennium-Hit von Melanie Thornton. Was überschattet die Sonnenfinsternis? Heute ganz klar das Update aus dem Verkehrszentrum.
1: Ja, servus. Wir haben die Vollsperre auf der A70 Bamberg Richtung Schweinfurt zwischen dem Dreieck Werntal und Werneck. Hier liegt ein LKW quer auf der Fahrbahn und muss sehr aufwendig geborgen werden. Ihr werdet hier umgeleitet über die U96A.
0: 7.18 Uhr. Ein ganz, ganz seltenes Spektakel am Himmel. Heute Abend schiebt sich der Mond zwischen die Erde und die Sonne. Auf Social Media hält sich hartnäckig das Gerücht, dass wir während der Sonnenfinsternis 7 Sekunden lang keine Schwerkraft haben auf der Erde. Unser bayerischer Astronaut Ulrich Walter schmeißt sich gerade weg.
2: Also ich habe mir jetzt extra vorsorglich schon mal einen Bleigürtel gekauft und 3 Germknödel bestellt. Du garantierst mir, dass wir nicht davon schweben, oder wie?
3: Ich wette mal mit jedem um 100.000 Euro, dass das nicht passiert.
2: Okay, es gibt auch ein offizielles Statement der NASA. Die sind auch deiner Meinung, die sagen alles Bullshit.
3: Ja, ist auch Bullshit. Der Grund ist folgender: Gravitation, darum geht es ja selbst nie aus. Was allerdings passiert, dass Mond und Sonne in einer Linie mit der Erde stehen. Und das führt dazu, dass die Gravitation weg von der Erde etwas zunimmt als sonst. Aber nur auf der Sonnenseite, also auf der Richtung Mond und Sonne. Aber ansonsten passiert nichts.
2: Du bist dir sicher, wir müssen uns nicht irgendwo für 7 Sekunden festhalten?
3: Ja, Likey, außerdem ist es so, wenn du Bleischuhe oder sowas anziehst, bei 0 Gravitation nützt dir das ja auch nichts, weil 0 ist 0.
0: Ah, danke, Ulrich. Aber in Mathe war ich immer eine Niete.

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4: Antenne Bayern, das Wetter um 7:30 mit Selvi. Die einen, die freuen sich über die Temperaturen, die anderen stöhnen nur noch. Bedanken könnt ihr euch bei Ralf.
5: Ja, genau. Huch, Ralf, der ist dafür verantwortlich, dass wir jetzt ganz viel Sonne und kaum Wolken bekommen. Die Temperaturen steigen heute nochmal bis auf 32 Grad und die klettern dann nochmal ein Stückchen weit hoch. Die nächsten Tage morgen und am Freitag wieder bis zu 37 Grad. Davor stehen aber noch zwei andere große Highlights heute am Abendhimmel. An einmal haben wir heute kurz vor Sonnenuntergang die partielle Sonnenfinsternis und dann erreichen auch die Perseiden ihren Höhepunkt. Der Sternschnuppenregen ist dann vor allem von 23 Uhr bis 4 Uhr morgens zu sehen, also am besten, wenn es ganz dunkel ist. Bis zu 100 Sternschnuppen pro Stunde wird es geben und das interessiert auch unseren unser Ferienreporter Kind sehr, freut sich auch schon sehr drauf.
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4: Ja, und für alle, die sich heute Abend die partielle Sonnenfinsternis oder dieses ganze Himmelsspektakel anschauen möchten, es gibt einige Aussichtspunkte, wo man sie bei uns im Freistaat besonders gut sehen kann. Juliette Marischka.
6: Ja, also grundsätzlich gilt, je höher der Aussichtsort, desto besser, denn die Sonnenfinsternis wird ja kurz vor Sonnenuntergang stattfinden. Also wenn die Sonne schon sehr, sehr tief steht, in den Oberbayerischen Alpen zum Beispiel, könnte das Spektakel auf der Aussichtsterrasse des Wendelsteinhauses aussehen. Mehr als 1800 Meter Höhe, so wollte ich sagen. Da gibt es da auch kaum künstliches Licht. Die Sicht nach Westen ist also ungestört. In Oberfranken bietet sich die Altenburg bei Bamberg an und in Schwaben könnte hoch auf die Ulrichshöhe in Königsbrunn. Aber überall nicht vergessen, nur mit der speziellen Sophie-Brille gucken.
4: Ja, alle Infos zu den sehr, sehr guten Spots findet ihr auch bei uns auf antenne.de.
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6: Der Facebook-Mutterkonzern Meta und die Plattform TikTok wollen gegen Fake News von Schleuserbanden vorgehen. Darauf haben sie sich mit der EU-Kommission in Brüssel geeinigt. Denn vor allem falsche Informationen über die sozialen Medien haben dazu geführt, dass Ende Juli massenhaft junge Männer aus Marokko die spanische Exklave Ceuta gestürmt hatten. Über Social Media hatten sich Gerüchte verbreitet, dass Europa sie reinlassen würde. Jetzt haben sich die Internetkonzerne und die EU darauf geeinigt, dass in solchen Fällen zum Beispiel verstärkt Faktenprüfer die Meldungen sichten und die Unternehmen dann gegen Falschmeldungen vorgehen. Es war ein sehr erfolgreicher Tag für die deutschen Teams bei den verschiedenen Europameisterschaften. Zwei Medaillen gab es in Birmingham bei der Leichtathletik-EM. Silber für den Hammerwerfer Merlin Hummel aus Oberfranken und Bronze für den deutschen Sprinter Owen Anser aus Hamburg. Heute starten die 10-Kämpfer in den Wettkampf mit dem deutschen Weltmeister Leo Neugebauer. Und bei der Schwimm-EM in Paris holten Isabel Gose und Maja Werner über 800 Meter Freistil Silber und Bronze. Bleiben wir beim Schwimmen in Paris, da heißt es nachher Daumen drücken. Die Oberpfälzerin Noelle Bänkler geht an den Start. Bayern-Reporterin Tanja Hugger.
7: Die 18 Jahre alte Lagenspezialistin ist eine der Schwimmhoffnungen. Heute sind die Vorläufe für die 400 Meter. Um 9.30 Uhr geht's los. Und da werden hier in der Oberpfalz viele die Daumen drücken. Noelle kommt aus Bodenwöhr, war lange hier im Regensburger Schwimmclub. Außerdem ist sie in Regensburg aufs Gymnasium gegangen. Mittlerweile ist sie allerdings in Heidelberg.
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6: Luis aus Oberbayern darf heute ganz besonders lange wach bleiben, denn nach der Sonnenfinsternis darf er sich noch die Sternschnuppen anschauen.
8: Zum Glück sind Bayerns Ferien, weil heute lohnt sich's mal richtig, lang aufzubleiben. In der Nacht sind total viele Sternschnuppen unterwegs. Perseiden heißen die. So gut wie jetzt konnte man die bei uns schon lange nicht mehr sehen. Am besten macht ihr das an einem Ort, wo es richtig dunkel ist. Dann könnt ihr am besten ins Weltall schauen. Und dann können wir uns ganz viel wünschen.
6: Ja, die Sternstumpen. Danke, Luis. Ich hoffe, du siehst ganz, ganz viele davon.
4: Ja, nur wir haben Sternstumpen. Ja? Lassen wir uns nicht lumpen. So, wenn auch ihr Ferienreporter werden wollt, schickt uns eine Sprachnachricht unter der 0800 994 1000. Azubi Basti hat heute frei und deshalb jetzt Markus Lukas im Antenne Bayern Verkehrszentrum.
9: Servus, ja, und wir haben immer noch die Vollsperre auf der A70 Bamberg Richtung Schweinfurt zwischen dem Dreieck Werntal und Werneck. Hier ist ein LKW nach einem Unfall umgekippt und liegt jetzt immer noch quer auf der Autobahn. Die Bergung läuft und darum werdet ihr umgeleitet über die U96A. Und schauen wir auf die A92 München Richtung Deggendorf. Hier die Wanderbaustelle zwischen Landshut West und Wörth an der Isar. Die rechte Spur ist hier gesperrt und deswegen stockt es hier immer mal wieder. Die neuesten Blitzer bayernweit. Nur bei uns in Oberfranken wird geblitzt auf der A73 bei Breitengüßbach. Hier ist Tempo 120. Außerdem in Langenzenn in der Ansbacher Straße. Und noch ein Update von Michael.
10: Der Blitzer vor Ehring im 70er-Bereich, der ist nach wie vor da.
9: Dankeschön nach Ehring und gute Fahrt.
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5: Schönen guten Morgen.
4: Jetzt braucht's noch eine Runde Millennium Mittwochspeed. Timberland. Dazu ein kultiger 90er Flashback. Und jetzt schalten wir mal kurz in die Kita. Der Sommer des Jahres. Jeder kann mitsingen.

0: 7.42 Uhr, schönen guten Morgen zusammen.
1: Guten Morgen.
0: Sagen wir, im Moment gefühlt jeder Dritte heiratet gerade bei uns.
1: Ja. Ja,
0: genau. Ronaldo gestern, seine Georgina. Ich habe gestern auch eine Einladung für eine Hochzeit bekommen. Da habe ich erst dreimal hinschauen müssen. Eine Hochzeit ohne Kinder unter 16.
1: Hm. Ja,
0: Freunde von mir haben da was gemacht. Ja, mutig,
1: ja.
0: Aber dann habe ich mir überlegt, also zum Schutz der Kinder, weil die langweilen sich eben meistens ohne Ende. Warum nicht, habe ich mir gedacht. Aber viele Freunde werden sie sich damit mit Sicherheit nicht machen.
1: Ja, also ich habe ja keine Kinder, aber ich finde so Kids, die bringen da ja nochmal einfach mehr Stimmung rein. Und da wird es halt nochmal kunterbunter. Und wenn ich irgendwann Kinder hätte, so, dann würde ich das einfach gerne auch selbst entscheiden wollen, ob mein Kind jetzt mitkommt oder nicht.
0: Studio Hotline blinkt hier gerade wie verrückt. Selvi und Laiki hier, schönen guten Morgen.
2: Hallo Laiki, da ist die Nathalie. Wir haben das genauso gemacht. Bei unserer Hochzeit ist nicht bei jedem gut angekommen, aber es ist entspannter ohne kleine Kinder, obwohl ich selber Kinder habe.
0: Aber viele sagen, na, ich will unbedingt auch bei der Hochzeit so ein Gewusel haben. Also da prallen wirklich Welten aufeinander. Selvi zum Beispiel sagt, er geht auf keinen Fall.
1: Aber sag mal, Nathalie, gab es noch welche, die bei dir abgesagt haben und nicht gekommen sind?
2: Ja, meine Nichte ist nicht gekommen mit ihren Kindern, weil die wollte unbedingt die Kinder dabei haben. Aber es war nur meine Nichte, die es nicht verstanden hat. Die anderen, für die war es kein Problem.
0: Ah, Nathalie, danke dir. Schönen Tag noch. Eure Meinung jederzeit unter der 0800 994 1000. Und wir machen hier weiter mit Bayerns bester Musik. Ace of Base sind mit dabei. Und das sind die Imagine Dragons auf Antenne Bayern.

0: richtige Frühstücksgroove. Bayerns beste Musik auf Antenne Bayern, gleich mit Come Along, dem Millennium-Hit von Titia und dem aktuellen Hit von Mark Forster, 7:49.
1: Ja, in Stadt und Landkreis Hof wundern sich heute Morgen viele, warum es nach Rauch riecht. Liegt an einem Waldbrand in Sachsen in der Nähe von Plauen. Durch den Wind zieht der Rauch jetzt bis nach Oberfranken, ist aber keine Gefahr.
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0: Ja, wie?
4: Ja, also ich schon auch, aber mein Mann ist da der Ultra von uns beiden.
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4: Auch mich.
0: Ja, VIP-Tickets, das bedeutet richtig schick mit allem. 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Jetzt sagt sie nichts mehr.
4: Nee, bin ich ein bisschen sprachlos.
1: Ach cool, und strahlend blauer Himmel an der Allianz Arena, schon schön.
4: Da freuen wir uns aber.
1: Wow.
4: Vielen, vielen Dank.
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4: Das Wetter auf Antenne Bayern um 8 mit Selby.
5: Guten Morgen, ja, das wird ein sehr, sehr sonniger Ferienmittwoch bei bis zu 32 Grad. Ein paar Wolken haben wir heute so im Bayerischen Wald und im Chiemgau, sonst aber strahlend blauer Himmel. Morgen dann genauso sommerlich wie heute eigentlich, Sonne, sogar noch weniger Wolken und es wird auch heißer bei bis zu 35 Grad. Heute Abend aber erst noch die zwei großen Highlights am Himmel für diesen Sommer. Ja, einmal mit der partiellen Sonnenfinsternis und danach einem ja fast schon Sternschnuppen Feuerwerk, denn die Perseiden erreichen ihren Höhepunkt für diesen Sommer. Wer es heute aber nicht schafft, morgen und übermorgen und bis zum 24. August sind die Perseiden noch unterwegs, aber es wird natürlich nicht mehr so krass wie heute Nacht.
4: Ja, also Wunschliste für heute Nacht ist schon geschrieben. Ja? Ja. Bei denen fehlen Kometen. Ne?
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4: So, auf die Sternwarten bei uns bereiten sich jetzt langsam auf die Sonnenfinsternis vor, kurz vor Sonnenuntergang. Da wird sich der Mond fast komplett vor die Sonne schieben. Juliette Marischka schaut sich's natürlich auch an.
6: Ich werde es versuchen, ja. Mehrere Sternwarten in Bayern öffnen extra ihre Türen. Zum Beispiel in Nürnberg, in Bayreuth, in Ottobeuren oder in Regensburg. Die haben dort dann auch spezielle Filter vor ihren Teleskopen, um die Augen zu schützen. Denn reinschauen, wissen wir ja, ist gar nicht gut.
4: Nein.
6: Auch irgendwelche selbstgebastelten, verrußten Scheiben oder Silberfolien oder was auch immer, das schützt nicht. Also Finger weg. Und die Handykamera ohne Filter geht auch kaputt. Wer jetzt noch keine Sophie-Brille mehr bekommen hat, der könnte sich zum Beispiel noch schnell eine sogenannte Lochkamera bauen.
4: Oh ja, haben wir in der Schule gemacht.
6: Ja, großer Karton oder Chipsdose mit einem kleinen Loch auf der einen Seite und ein bisschen Butterbrotpapier auf der anderen und dann kann man sich die Sonnenfinsternis indirekt anschauen.
4: Mhm. Ziemlich fettige Sonnenfinsternis wurde das.
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6: Auch wenn es durch das Niedrigwasser im Moment schwieriger wird, Waren zu transportieren, nach Worten von Bundesverkehrsminister Bilger drohen keine Versorgungsengpässe hier bei uns. Das sagte er der Rheinischen Post. Der Güterverkehr müsse aber verlagert werden auf die Straßen und die Schienen. Heute setzte sich mit den Ministerpräsidenten der Länder zusammen, um auch über weitere Maßnahmen zu beraten, den Ausbau der Wasserstraßen zum Beispiel. Die Bürger in Karlstein am Main müssen noch mal ihren Gemeinderat wählen. Das Landratsamt hat jetzt den 4. Oktober festgelegt. Bayern-Reporterin Birgit Behringer in Unterfranken.
7: Ja, der Grund für die Wiederholung ist ein Formfehler. Das Landratsamt Aschaffenburg hatte bei einer Nachprüfung der Wahlunterlagen und Protokolle für die Kommunalwahl im März festgestellt, dass die Freie Wählergemeinschaft Karlstein ihre Kandidaten für die Liste per Handzeichen bestimmt hat und nicht geheim, wie es vorgeschrieben ist.
6: Deutschland sammelt weiter Medaillen bei den Europameisterschaften. Bei der Leichtathletik-EM in Großbritannien ist Owen Ansah über 100 Meter zu Bronze gesprintet, extrem nervenstark, trotz des ganzen Streits über eine mutmaßlich verweigerte Dopingkontrolle. Und davor krönte sich Hammerwerfer Merlin Hummel aus Oberfranken mit Silber zum Vize-Europameister. Heute starten übrigens die Zehnkämpfer in den Wettbewerb um Leo Neugebauer. Und bei der Schwimm-EM in Paris holten Isabel Gose und Maya Werner über 800 Meter Freistil Silber und Bronze.
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6: Jetzt ist Lina dran aus Franken. Sie findet Vulkane cool.
8: Auf der italienischen Insel Sizilien spuckt der Vulkan Ätna seit Tagen Asche und Lava. Das sieht so krass aus. Wegen der Asche können viele Flugzeuge nicht starten oder landen. Tausende Urlauber mussten sogar am Flughafen übernachten. Bestimmt nicht so bequem. Die Urlauber hoffen, dass der Ätna bald wieder Ruhe gibt.
6: Dankeschön, Lina.
4: Ja, voller Checker, die Lina ja auch.
6: Ja.
4: Ihr könnt Ferienreporter bei uns werden. Schickt uns einfach eine Sprachnachricht unter der 0800 994 1000. Basti hat heute frei. Ja, auch ein Azubi muss mal kurz ausschlafen. Deshalb jetzt im Antennenverkehrszentrum Markus Lukas für euch.
9: Servus, und wir haben ein Pannenauto. Liegen geblieben auf der A8 Salzburg Richtung München zwischen dem Irschenberg und Weyern. Hier ist die rechte Spur blockiert im Moment. Und die A70 ist mit dabei. Bamberg Richtung Schweinfurt. Immer noch die Vollsperre zwischen dem Dreieck Werntal und Werneck. Hier gab es einen Unfall mit LKW. Die Bergungsarbeiten laufen. Ihr werdet hier umgeleitet über die U96A. Die neuesten Blitzer bayernweit, nur bei uns, Hans.
10: In Bad Abbach, in der hinteren Marktstraße, ein dunkler VW Touran.
9: Danke dir fürs Melden. Noch ein Blitzer in Erding in der Anton-Bruckner-Straße. Und Schwaben ist mit dabei, hier der Blitzer auf der B2, kurz vor Mertingen. Hier ist Tempo 120. Gute Fahrt.
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5: Guten Morgen.
4: So, ich höre ganz großes Gähnen. Die ersten Schüler werden langsam wach. Am besten mit einem Millennium. Dazu die 90er Flashbacks. Blondie. Und die aktuellen Songs. Alex Warren.
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12. Arbeit läuft. Heißer Mittwoch wird das, ich sag's euch. Bayerns beste Musik auf Antenne Bayern. Es gibt was großartig Neues aus England. Holly Humberstone, die durfte schon für Taylor Swift das Warm-up machen. Und es war eigentlich der Ritterschlag. Und jetzt plant sie schon ihre eigene Tour. Im September gibt's auch einen Auftritt in der Landeshauptstadt bei uns. Ihr aktueller Hit, ein schönes Motto für den Sommer. To love someone.

0: auch die extra Ladung Emotion geschluckt. Luis Capaldi auf Antenne Bayern 98. Schönen guten Morgen.
1: Hallo Morgen.
0: So, meine Türklingel ruft mich an. Technik-YouTuber Simon aus Bessenbach. Unterfranken ist einer der größten Smart-Home-Freaks bei uns im Freistaat. Wenn er bei dem an der Tür klingelt, dann wird es direkt aufs Handy geleitet. Diese Woche freuen wir uns auf Bayerns Wohnrekorde. Zusammen mit der Glücksspirale suchen wir die Superlative. Heute das smarteste Zuhause. Simon ist da wirklich heißer Anwärter. Nur fliegen kann dein Haus noch nicht, gell?
2: Also ich glaube, es gibt wenig, was bei uns nicht smart gemacht wurde. Also angefangen bei der Türklingel, dann bei der Hauseingangstür, die ich steuern kann. Wir haben überall eigentlich Präsenzmelder. Das heißt also, Schalter drücken wir so gut wie gar nicht. Wir kommen in den Raum ein und je nachdem, wie spät es ist, gehen dann eben Lichter an oder halt auch aus, wenn wir nicht mehr drin sind. Die Rollos steuern sich automatisch je nach Außentemperatur und ob gerade die Sonne eben in dieses Fenster reinscheint. Wow. Also ich glaube, es gibt wenig bei uns, was nicht smart ist, um das zusammenzufassen.
1: Aha. Und sieht es dann auch alles so verkabelt aus oder meckert auch mal deine Frau?
2: Auf der Deko-Front hat meine Frau die Hand drauf. Also in meinem Studio sieht man es auf jeden Fall, dass hier ein Smartphone ist. Also hier, keine Ahnung, kleben nur, wenn ich mich umgucke, bestimmt 5 LED-Stripes oder so. Ja. Aber so im Rest der Wohnung, muss man sagen, ist das mehr so der Wolf im Schafspelz. Also da sieht man überwiegend die Gadgets nicht. Wenn es sich vermeiden lässt, sind die Kabel auch alle unterputz verlegt und auch die smarten Schalter, die wir zum Beispiel nutzen, sehen aus wie ganz normale Wandschalter. Also das würde man jetzt im ersten Moment nicht erkennen. Ja. Es fällt natürlich auf, dass irgendwas im Argen ist, wenn man ins Bad geht und das Licht automatisch angeht oder automatisch ausgeht.
0: Ja, ist auch uncool, wenn man im Dunkeln auf der Schüssel sitzt.
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12: Ja, schönen guten Morgen. Sommer und Sonne pur heute auch die nächsten Tage. Heute dann insgesamt bei bis zu 32 Grad. So, aber das eigentliche Highlight heute ja natürlich die partielle Sonnenfinsternis am Abend. Zwischen 20 Uhr und 20:15 Uhr erreicht sie ja bei uns in Bayern den Höhepunkt. Und zwar hat das auch bei einem wolkenfreien Himmel, also hochschauen lohnt sich, aber natürlich mit einer speziellen Brille. Wer dieses ganze Spektakel auch mit dem Handy fotografieren oder filmen will, passt da auch bitte gut auf, denn richten wir unser Handy ohne irgendeinen Schutz Richtung Himmel, da kann das Handy nämlich auch kaputt gehen. Zum Schutz könnt ihr dann aber zum Beispiel diese Sonnenfinsternisbrillen auch fürs Handy als Sonnenfilter verwenden, also ganz normal diese Brille dann vor die Kamera halten. Dann geht auch alles klar.
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11: Auto oder öffentlicher Nahverkehr? Die Frage aller Fragen bei uns. Es ist schon schön, wenn man irgendwo hin muss und dann die Wahl hat, aber viele gerade auf dem Land haben die nicht. Juliette Marischka.
13: Ja, alle, die auf dem Land wohnen, wo der Bus nur sehr selten hinkommt, die sind wirklich auf das Auto angewiesen. Und das wird wohl auch so bleiben, denn ohne Auto wird es auch in Zukunft nicht gehen, sagt Ministerpräsident Söder.
14: Die Idee, dass wir rund um die Uhr irgendwelche Busse haben, die jeden abholen und überall hinfahren. Bei individualisierten Zielen kannst du in der Stadt das etwas besser planen, weil du eine U-Bahn hast. Das ist das entscheidende Verkehrsmittel, wenn wir ehrlich sind. Deswegen brauchen wir das Auto, deswegen muss das Auto auch weiter gestärkt werden.
13: Die Grünen fordern dagegen, dass man den öffentlichen Nahverkehr ausbaut, vor allem auf dem Land. Wahrscheinlich liegt die Wahrheit wieder irgendwo dazwischen.
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13: Die Flüsse haben zu wenig Wasser, trotzdem ist unsere Versorgung gesichert. Das hat Bundesverkehrsminister Bilger jetzt nochmal betont. In der Rheinischen Post sagte er, die Problematik werde aber bis mindestens Ende des Monats anhalten. Mit den Verkehrsministern der Länder will er deshalb heute über weitere Maßnahmen beraten, wie die Gütertransporte vom Wasser auf die Schienen und die Straßen verlagert werden können. Das Bundeskabinett will heute eine Reform des deutschen Geheimdienstes beschließen. Der BND soll angesichts der immer neuen Bedrohungen, zum Beispiel durch Drohnen, mehr Befugnisse bekommen. Damit soll er leichter Terrorismus, Extremismus oder auch Spionage bekämpfen können. So soll der deutsche Nachrichtendienst, wie ein Geheimdienst zum Beispiel, mit einem Cyberangriff auch die IT-Infrastruktur einer fremden Macht manipulieren dürfen. Das war ein erfolgreicher Sporttag gestern. Bei der Schwimm-EM in Paris gab es Silber und Bronze für die deutschen Damen Isabel Gose und Maya Werner über 800 Meter Freistil. Und bei der Leichtathletik-EM holte sich der Oberfranke Merlin Hummel im Hammerwerfen dann doch noch die Silbermedaille, nachdem es anfangs ja eher zäh für ihn lief. Und im 100 Meter Sprint gewann Owen Ansa Bronze und damit die erste deutsche Medaille seit 40 Jahren in dieser Disziplin. Heute starten die 10 Kämpfer in den Wettbewerb mit dem deutschen Weltmeister Leo Neugebauer.
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13: Ja, und auch Johnny aus dem Allgäu schaut sich heute natürlich die Sonnenfinsternis an.
15: Heute passiert etwas Spannendes am Himmel. Der Mond schiebt sich ein Stück vor die Sonne. Es gibt also eine Sonnenfinsternis. In manchen Ländern in Europa wird es mitten am Tag richtig dunkel. Bei uns sieht man leider nur eine teilweise Sonnenfinsternis. Aber das ist trotzdem interessant. Und ein bisschen dunkler wird es auch. Also, passt heute Abend zwischen 7:30 und 8:30 gut auf den Himmel auf.
13: Ja, und später dann auch noch, wenn dann die Perseiden kommen. Also ja. Vielen Dank, Johnny.
11: Na, das checkt auch alles. Wenn auch ihr Ferienreporter werden wollt, dann schickt uns schnell eine Sprachnachricht unter der 0800 994 1000. Basti, unser Azubi hat frecherweise heute frei. Deshalb jetzt im Antenne Bayern Verkehrszentrum. Markus Lukas.
16: Servus. Ja, unverändertes Bild leider auf der A70 Bamberg Richtung Schweinfurt. Immer noch die Vollsperre zwischen dem Dreieck Werntal und Werneck. Hier ist ein LKW umgekippt und liegt immer noch quer auf der Fahrbahn. Die Bergung läuft und ihr werdet umgeleitet über die U96A. Und dann haben wir noch ein Pannenauto auf der A93 Regensburg Richtung Holledau. Zwischen Wollensach und dem Dreieck Holledau. Die rechte Spur ist hier gesperrt. Hier muss außerdem eine Ölspur von der Fahrbahn entfernt werden, deswegen hier die Sperre. Die neuesten Blitzer bayernweit, nur bei uns Olli.
17: Auf der A9 von Nürnberg Richtung München, auf der Höhe Köschinger Fort, aus einem grauen Caddy heraus.
16: Also A9 auf Höhe Köschinger Forst, danke dir fürs Melden, Olli. Noch ein Blitzer in der Oberpfalz auf der B85 bei Kümmersbruck im 60er-Bereich und die A6 ist mit dabei. Hier steht der Blitzer kurz vor Lichtenau im 90er-Bereich. Allen unterwegs, gute Fahrt.
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12: Hallo Morgen.
11: Ganz egal, ob ihr gerade bei uns urlaubt oder schon in der Arbeit seid, viel Musik ist immer das Richtige. Ah, gleich ein Antenne bei Millennium mit. Und dazu die 90er Flashback.

mehr Bock? A, dir einen reinstellen in den fränkischen Weinbergen bei Sonnenuntergang oder B, auf einem riesigen Floß die Isar runterfahren?

0: Beste Musik auf Antenne Bayern. Ein irres Gerücht, das da gerade auf Social Media rumgeht. Muss jetzt schon wieder lachen. Die Sonnenfinsternis heute Abend lässt die Schwerkraft aussetzen. Ja? Völliger Quatsch, hat uns heute früh schon Ex-Astronaut Ulrich Walter gesagt. Und wer immer diesen Blödsinn noch glaubt, die Wette steht.
1: Ich wette mal mit jedem um 100.000 Euro, dass das nicht passiert.
0: Alles klar.

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11: Das Antenne Bayern-Wetter. Wolkenloser Sommerhimmel. 26 bis 33 Grad. Halsbach, Oberbayern. 20. Weißdorf, Oberfranken. 16. Und Friesenried im Allgäu. 18 Grad. Perfekt für heute Abend. Ab 19.23 Uhr geht's bei uns in Bayern los mit der partiellen Sonnenfinsternis. Das Maximum mit knapp 89% Bedeckung dann um 20.15 Uhr. Achtung, bitte nicht, ich sag's extra nochmal, mit bloßem Auge reinschauen. Und auch Vorsicht beim Handy, da kann euch die Kamera kaputt gehen.
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11: 9 Uhr ist es, egal ob in Flüssen oder Seen, wir haben zu wenig Wasser. Und wenn es da mal ordentlich runterregnet, dann kann es schnell umschlagen auf Hochwasser. Und darauf will man in Zukunft rechtzeitig reagieren. Juliette Marischka aus dem Antenne Bayern Nachrichtenteam.
13: Ja, man reagiert mit einer KI-gestützten Software mit einem KI-gestützten Hochwasserschutz rum. Das System soll jetzt entlang der Flüsse Paar und Ilm in Schwaben aufgebaut werden. Die KI soll dann warnen, bevor es zum Hochwasser kommt, damit alle auch rechtzeitig reagieren können. Dazu liefern mehr als 150 Sensoren Niederschlagspegel und Bodenfeuchtdaten in Echtzeit. Und weil sowas ziemlich teuer ist, gibt es auch Geld vom Freistaat, rund 2 Millionen Euro.
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13: Das große Thema heute über Bayern ist am Abend kurz vor Sonnenuntergang eine partielle Sonnenfinsternis zu sehen. Stockdunkel wird es bei uns aber nicht, sagt Astrophysiker German Hammerl von der Uni Augsburg.
14: Für das bloße Auge wird es so sein, dass man eine Dämmerung wahrnehmen wird. Die eigentliche Sichel kann man nur sehen, wenn man mit Schutz direkt in die Sonne guckt. Also brauchen Sie spezielle Sonnenfinsternisbrillen, ja, mit speziellen Filtern.
13: Ja, diese Sonnenschutzbrillen sind leider inzwischen nur noch sehr schwer zu bekommen. Verrußtes Glas oder eine Silberfolie, das reicht alleine leider nicht. Also dann lieber entweder im Livestream anschauen oder in eine Sternwarte gehen zum Beispiel. Dort haben Sie die nötigen Filter vor den Teleskopen. Und wie es Evi schon gesagt hat, die Handykamera kann auch kaputt gehen, wenn man mit ihr direkt in die Sonne zielt. Auch da sollte man eine Sophie-Brille vorhalten. Der Facebook-Mutterkonzern Meta und die Plattform TikTok wollen gegen Fake News von Schleuserbanden vorgehen. Darauf haben sie sich mit der EU-Kommission in Brüssel geeinigt. Denn vor allem falsche Informationen über die sozialen Medien haben dazu geführt, dass Ende Juli massenhaft junge Männer aus Marokko die spanische Exklave Ceuta gestürmt hatten. Über Social Media hatten sich Gerüchte verbreitet, dass Europa sie reinlassen würde. Jetzt haben sich die Internetkonzerne und die EU darauf geeinigt, dass in solchen Fällen zum Beispiel verstärkt Faktenprüfer die Meldungen sichten. Die Qualifikation war für den Hammerwerfer Merlin Hummel noch schwierig, aber der Oberfranke hat sich bei der Leichtathletik-EM in Birmingham durchgebissen und sich tatsächlich zum Vize-Europameister im Hammerwerfen gekürt. Silber also für ihn. Und ebenfalls Nervenstärke hat auch Owen Ansa bewiesen. Trotz des ganzen Streits wegen eines angeblich verweigerten Dopingtests hat er beim Sprint über 100 Meter Bronze geholt. Die erste deutsche Medaille in dieser Disziplin seit 40 Jahren. Heute geht's los für die Zehnkämpfer mit dem deutschen Weltmeister Leo Neugebauer. Auch er startet mit dem 100-Meter-Lauf. Los geht's um 11:30.
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13: Heute ist Franz aus der Oberpfalz unser Ferienreporter. Kind, er hat etwas ganz Besonderes entdeckt, als er im Schwimmbad war.
15: Im Landkreis Neimog gibt es neue Schütteln. Die Stängel im Freibad, zum Beispiel in Parsberg oder in Schlossbad. Die zeigen den UV-Index, das höchste Stock, das zu erscheint und wen man sie am besten schützt. Zum Beispiel mit der Mütze, mit der Sonnencreme, in Shirt oder in Schatten.
13: Ja, da hat er recht, der Franz. Wenn uns so ein UV-Schild warnt, dann sollten wir das auch wirklich ernst nehmen.
16: Ein bisschen verliebt in Franz spontan.
17: 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Hier ist das Antenne Bayern Verkehrszentrum. Markus Lukas.
18: Servus, und immer noch die Vollsperre auf der A70 Bamberg Richtung Schweinfurt zwischen dem Dreieck Werntal und Werneck. Hier ist ein LKW umgekippt, liegt immer noch quer auf der Straße und die Bergung läuft, ist aber ziemlich aufwendig und kompliziert. Ihr werdet umgeleitet über die U96A. Und dann schauen wir noch auf die A73 Bamberg Nürnberg Richtung Bamberg, hier zwischen Bamberg Ost und Nemmelsdorf. Unfall, die Unfallstelle ist noch ungesichert, passt bitte auf. Es beginnt sich hier auch schon leicht zu stauen und deswegen denkt ihr bitte unbedingt an die Rettungsgasse. Die neuesten Blitzer bayernweit, nur bei uns. Peter.
19: Auf der A9 von Nürnberg in Richtung München in der Baustelle ist ein Blitzer in der 80er-Zone auf Höhe Lenting.
18: Danke dir fürs Melden. Dann schauen wir nach Schwaben. Hier steht der Blitzer in Westendorf am Sportgelände. Hier ist Tempo 120 und in der Oberpfalz auf der B16 kurz vor Pendling im 70er-Bereich. Allen unterwegs, gute Fahrt.
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16: Und der Liebeserklärung an Mädels mit blauen Augen, Indigo Girls. Millennium Hit von Watershed ist das. 90er Flashback kriegt ihr mit Falco. Und das mit den roten Augen, das kommt von Neu.

0: Es ist so ein Hit, der läuft schon mit der ersten Ventilatorstufe. Gracie Abrams, That's So True, Antenne Bayern. Gleich mit Ed Sheeran für euch im Job, aktueller Hit von Lady Gaga. Schöne Mittwoch, mega schön heute. Diesen Sommer machen wir definitiv gemeinsam zu unserem Sommer.
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0: Weil, ganz ehrlich, unser Bayern ist viel zu schön, um groß wegzufahren. Es gibt so vieles, was wir hier bei uns erleben können, wie im Wild Wake Park am Steinberger See in der Oberpfalz. Da wollten ganz, ganz viele mit dabei sein und sind dann auch mit Kollege Christian Franz auf den Wakeboard-Brettern unterwegs gewesen. Und nach dem Spaß kommt ganz schnell...
3: Allerwichtigste beim Wakeboarden, ich würde sagen, ist die...

0: die Körperspannung. Also der Bauch muss fest sein und tief in die Hocke gehen. Das wäre das Zweitwichtigste. Und dann hat man eigentlich schon 80% der Leistung geschafft.
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6: Noch halb 10. 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Hier ist das Antenne Bayern Verkehrszentrum mit Markus Lukas.
7: Servus, und uns beschäftigt immer noch die Vollsperre auf der A70 Bamberg Richtung Schweinfurt zwischen dem Dreieck Werntal und Werneck. Hier liegt ein LKW nach einem Unfall quer auf der Autobahn und für die Bergung wird hier ein Kran benötigt. Der befindet sich jetzt gerade in der Anfahrt und soll dann auch schnellstmöglich zum Einsatz kommen. Ihr werdet hier nach wie vor umgeleitet über die U96A. Und dann haben wir die A73 Bamberg Richtung Nürnberg hier zwischen Bamberg Ost und Memmelsdorf. Hier gab es einen Unfall. Denkt ihr bitte nach wie vor an die Rettungsgasse. Die rechte Spur ist hier gesperrt und es beginnt sich jetzt auch zu stauen. 4 Kilometer Stau sind es im Moment. 14 Minuten braucht ihr länger, sagt unsere Antenne Bayern Echtzeitmessung. Die neuesten Blitzer bayernweit nur bei uns. Auf der A93 wird geblitzt, bei Rohr in Niederbayern. 120 sind hier erlaubt. Außerdem im mittelfränkischen Langenzenn in der Ansbacher Straße. Und der Dietmar hat noch was entdeckt.
8: Ein Blitzer steht in Ursensohlen am Feuerwehrhaus. Beidseitig wird geblitzt, 50 ist erlaubt.
7: Dankeschön in die Oberpfalz. Und wenn ihr noch was gesehen habt, Staus oder Blitzer, macht's wieder Dietmar. Kostenlos melden 0800 994 9000.
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Also wenn dieser Hit sprechen könnte, dann wäre es dieser eine Kollege oder die eine Kollegin, die sagen, jetzt macht ihr keinen Stress. Lola Young für euch auf Antenne Bayern. Messi, gleich der Song, der selbst bei den Gitarrenprofis der Red Hot Chili Peppers Krämpfe in den Händen gemacht hat. Das Intro-Riff von Snow, eins der schwersten, aber auch so cool. Frischer Sound, der kommt von Nico Santos. Gleich nach dem nächsten 90er-Flashback und den kriegt er von

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6: Das Antenne Bayern-Wetter. Hoch Ralf sorgt für strahlenden Sonnenschein. Nachmittag 26 bis 33 Grad. Keine Gewitter in Sicht. Gleiritsch in der Oberpfalz bei aktuell 21 Grad. Stubenberg, Niederbayern 22 und Illesheim in Mittelfranken 20 Grad. Heute Abend dann perfekte Sicht. 19:23 geht's los mit der partiellen Sonnenfinsternis. Bitte nicht reinschauen. Das Maximum mit 89% Bedeckung dann 20:15 Uhr. Planetenparade ist auch, also Saturn, Mars, Merkur und Co. alle in einer Kette. Plus Sternschnuppenschauer. Der Wahnsinn. Ich weiß gar nicht, was ich heute Nacht alles machen soll.
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6: 10 Uhr. Seit Juli gilt im Freistaat der Wassercent. Das ist eine Abgabe fürs Trinkwasser. Das Geld soll für Klima- und Naturschutz genutzt werden. Trotzdem gibt es Ärger. Cordula Senft aus dem Antenne Bayern Nachrichtenteam.
7: Ja, denn Kritiker sagen, das ist ungerecht. Bei den Privathaushalten wird ganz genau abgerechnet. Da kommen dann rund 5 € pro Kopf im Jahr zusammen. Bei Großverbrauchern, also der Industrie zum Beispiel, geht es natürlich um größere Summen und da wird im Moment nicht kontrolliert. Es gibt keine Verpflichtung, den Verbrauch zu messen. CSU-Fraktionschef Holecek hat die Regelung gegenüber Antenne Bayern trotzdem verteidigt. Kontrollen seien wichtig, sagt er, dürften aber nicht im Vordergrund stehen. Die Politik müsse den Menschen mehr vertrauen.
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7: Nach dem schweren Erdbeben in Kolumbien gibt es auch mal eine gute Nachricht. Nach fast 30 Stunden ist eine Frau in der Millionenstadt Cali lebend aus den Trümmern gerettet worden. Die 31-Jährige war im 2. Stock eines ehemals 5-stöckigen Gebäudes eingeklemmt. Jetzt kämpfen die Helfer weiter. In dem Haus sollen sich noch 24 weitere Menschen befinden. Die Inflation ist in Deutschland im Juli auf 2,8% gestiegen. Im Juni lag sie noch bei 2,3%. Vor allem die stark gestiegenen Spritpreise nach dem Auslaufen des Tankrabatts haben die Teuerung nach oben getrieben, heißt es vom Statistischen Bundesamt. Die Stadt Nürnberg will das Grillen in Parks jetzt in den Ferien nicht verbieten. Wegen der Trockenheit ist es aber wichtig, besonders vorsichtig zu sein. Bayern-Reporterin Birgit Behringer in Mittelfranken.
8: Ja, es gibt hier in den Parks ausgewiesene Grillstellen und nur auf diesen Plätzen darf man auch grillen. Also nicht einfach auf der Wiese und erst recht nicht zu nah am Wald. Beim Grillen bitte immer das Feuer im Auge behalten. Bei Wind und Funkenflug sollte man die Glut sofort löschen. An den Grillplätzen gibt es auch Behälter für die Kohle, aber auch dann gilt wie immer, glimmende Kohlereste müssen erst abkühlen.
7: Und das trendet gerade online. Jetzt also doch. Fußball-Superstar Cristiano Ronaldo hat seine Georgina jetzt doch geheiratet. Heimlich. Letztes Wochenende hatten ja hunderte Schaulustige wegen eines Gerüchts in Ronaldos Heimatort auf Madeira erwartungsfroh vor einer Kirche gestanden. Mhm. Dann war es aber ein ganz anderes Pärchen, das da geheiratet hat. Jetzt hat Ronaldo lediglich ein Foto gepostet. 2 Hände mit schlichten Eheringen. Die Fans gratulieren und wollen natürlich mehr sehen.
8: Ja. Stopp. Jetzt Gossip-Vermutung von mir. Die Hochzeit, von der du gerade gesprochen hast, bei der alle dachten, es wäre die von Ronaldo, die war arrangiert. Das waren Freunde von den beiden, damit alle abgelenkt waren und Ronaldo und Georgina in Ruhe heiraten konnten.
7: Ich
6: jetzt so gemacht. Aber gut, mich hat keiner gefragt, ich war auch nicht eingeladen. Das Antenne Bayern Verkehrszentrum, wir wollen, dass ihr gut ankommt. Hier ist Markus Lukas.
9: Servus, und wir haben eine neue Vollsperre jetzt auch auf der A9 Berlin Richtung Nürnberg zwischen Hommersdorf und Schneidach. Hier gab es einen Unfall mit LKW. Im Moment werdet ihr umgeleitet über die U36. Dann die Vollsperre, die wir schon hatten, ist auf der A70 Bamberg Richtung Schweinfurt zwischen dem Dreieck Werntal und Werneck. Immer noch hier der LKW, der quer auf der Fahrbahn liegt. Die Bergungsarbeiten laufen. Hier ist auch ein Kran im Einsatz. Da werdet ihr umgeleitet über die U96A. Dann haben wir einen Unfall auf der A73 Bamberg-Nürnberg in Fahrtrichtung Bamberg zwischen Bamberg Süd und Memmelsdorf. Hier ist die rechte Spur gesperrt. Im Moment 4 Kilometer Stau hier. 14 Minuten euer Zeitverlust, sagt uns Antenne Bayern Echtzeitmessung. Und gerade noch reingekommene Meldung von der A94 München Richtung Passau. Zwischen Malching und Kirchham, der Tunnel Tutting ist gesperrt. Hier wurde nämlich die Höhenkontrolle ausgelöst. Die neuesten Blitzer bayernweit, nur bei uns. Heidi.
10: Es wird in der 30er-Zone in Straubing in der Dr. Kunstmüllerstraße geblitzt.
9: Dankeschön fürs Melden. Noch ein Blitzer in Karolsburg in der Ammerndorfer Straße und auf der A92 auf Höhe von Eching im 60er-Bereich. Wenn ihr noch was gesehen habt, Staus oder Blitzer, dann immer her damit. Kostenlos melden 0800 994 9000.
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6: Jupiter Jones, super schöner Millennium-Hit, Still.
11: Ich hab so viel gehört und doch kommt's niemals bei mir an. 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
6: Und für die große 90er-Liebe mit Poster überm Bett. Natürlich die Backstreet Boys. Immer drin für euch. Die aktuellen Hits und der Start mit ganz viel Sommer-Vibes.

0: aktuelle Hit von Bebe Rexha. New Religion, Clock Clock mit Someone Else ist noch mit drin. Lily Wood and the Prick, der Sound von Robin Schulz. Prayer in C. Alles für euch in Bayerns bester Musik. 19.23 Uhr geht's los. Der Showdown am Himmel. Partielle Sonnenfinsternis. Das Maximum mit knapp 89% Bedeckung. Dann 20.15 Uhr, ihr Süßen. Antenne Bayern bei der Arbeit. Jetzt mit Kai aus Höchberg in Unterfranken. Chef vom Brillenstudio. Absolutes No-Go heute Abend?
1: Ja gut, auf keinen Fall ohne Schutz in die Sonne gucken. Ne? Viele kommen dann auf die Idee, sie können irgendwie mehrere Brillen übereinander setzen und das würde helfen. Das funktioniert natürlich alles nicht. Okay. Ausschließlich mit einer zertifizierten Sonnenfinsternisbrille.
0: Die sind ja gerade echt gefragt. Habt ihr noch welche?
1: Ja, genau. Also es gab auch über die Innung eine Kampagne, wo die ganzen Innungsoptiker angeschrieben wurden, dass sie eben Sonnenfinsternisbrillen einkaufen können. Und wir haben dementsprechend unsere Lager aufgefüllt und es sind auch gut welche da.
0: Okay, schaust du dir die Sonnenfinsternis selber an?
1: Ja, auf jeden Fall. Also ich werde es auch gucken, dass ich das mit meinen Kindern anschauen kann. Mal schauen, ob was sie von uns aus sehen, aber ich drücke die Daumen.
0: Unbedingt, wir auch. Bitte aufpassen mit eurem Handy. Wenn ihr Fotos macht, kann es euch die Kamera crashen. Nach der Sonnenfinsternis dann Perseiden, Sternschnuppen und Planetenparade. 6 Planeten stehen für kurze Zeit am Nachthimmel so brrrt in einer Linie. Einer davon Jupiter. Den haben wir ja quasi auch in Bayern.

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5: Sollte vielleicht mein Mikro anmachen.
6: Ja. Wäre nicht schlecht.
7: Ich rede da so in Stille rein. Es klingt dann so. Ja. Da bin ich wieder. 10:30, 10:30, wir wollen, dass ihr gut ankommt. Das Antenne Bayern Verkehrszentrum. Markus Lukas.
8: Servus, und wir haben die Vollsperre auf der A9 Berlin Richtung Nürnberg zwischen Hormersdorf und Schneidach. Hier gab es einen Unfall mitten im LKW und leider auch hier der Stau ab Blech. 3 Kilometer, 22 Minuten braucht ihr länger, sagt unsere Antenne Bayern Echtzeitmessung. Ihr werdet hier umgeleitet über die U36. Und leider noch eine Vollsperre auf der A70 Bamberg Richtung Schweinfurt zwischen dem Dreieck Werntal und Werneck. Immer noch die Bergungsarbeiten. Hier liegt ein LKW quer auf der Fahrbahn. Ihr werdet hier umgeleitet über die U96A. Die neuesten Blitzer bayernweit nur bei uns. In Oberfranken wird geblitzt auf der B303 bei Weitramsdorf. 70 sind hier erlaubt. Außerdem in Gablingen, in der Bahnhofstraße. Und der nächste bitte.
9: Auf der A3 von Deggendorf in Richtung Passau, kurz vor dem Parkplatz Rostrück und der darauffolgenden Ausfahrt Ickensbach, wird der Abstand für beide Spuren gemessen.
8: Danke dir fürs Melden. Und wenn ihr noch was gesehen habt, Staus, Blitzer oder vielleicht auch eine Abstandsmessung, dann sagt uns gerne kostenlos Bescheid. Einfach anrufen 0800 994 9000.
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Saison geht weiter. Stopp, bevor hier alle 60er-Fans Konfetti schmeißen, das ist der aktuelle Insta-Post von Jennifer Lopez. Hat sich nach ihrem Geburtstag mal so geschmeidig in Szene gesetzt, ganz natürlich vom Spiegel im Schrank. Weiße Seidenwäsche, Push-Up-BH, gepunktete High-Heels, Monster-Body und das mit 57. Bäm! Antenne Bayern bei der Arbeit mit dem Sound von Miley Cyrus, 90er-Flashback mit Aerosmith. Voll austrainierten J-Lo jetzt zusammen mit David Guetta, aktueller Hit Save

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4: Das Antenne Bayern-Wetter nicht mehr so krass schwül wie in den letzten Tagen. Wir haben 24 Grad in Bayerisch-Gemeinden Oberbayern, Wilpoltsried im Allgäu 23 und Rüdenau in Unterfranken auch 23 Grad. 26 bis 33 werden es maximal, wolkenloser Himmel, viel Sonne und dann heute Abend ab 19.28 Uhr die partielle Sonnenfinsternis, danach Höhepunkt der Perseiden-Sternschnuppen und Planetenparade. Also da stehen 6 Planeten in einer Reihe am Himmel. Ganz schön was los in der kommenden Nacht.
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4: Ja, und auch Sternwarten in Bayern, die bereiten sich auf diese partielle Sonnenfinsternis heute vor. Kurz vor Sonnenuntergang wird sich der Mond dann fast komplett vor die Sonne schieben. Cordula Senft aus dem Antenne Bayern Nachrichtenteam. Open Door ist angesagt.
6: Ja, mehrere Sternwarten in Bayern öffnen extra ihre Türen, zum Beispiel in Nürnberg, Bayreuth, Ottobeuren oder Regensburg. Die haben dort dann auch spezielle Filter vor ihren Teleskopen, um die Augen zu schützen, denn reinschauen in die Sonne ist gar nicht gut, auch nicht mit Sonnenbrille. Wer die Sonnenfinsternis von einem privaten Ort aus anschaut, also am besten versuchen, noch eine Sonnenfinsternisbrille zu bekommen. Die kann man dann auch vor die Handykamera halten, denn die kann ohne Filter auch kaputt gehen.
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6: Beim Gäuboden-Volksfest in Straubing hat es gestern einen Unfall in einer Achterbahn gegeben. 5 Fahrgäste, darunter auch 3 Kinder und ein Mitarbeiter des Fahrgeschäftes, wurden leicht verletzt. Ein Wagen der Achterbahn im historischen Bereich fuhr auf einen anderen Wagen auf. Warum es dazu kam, ist noch unklar. Das Fahrgeschäft hat seinen Betrieb nach dem Unfall vorerst eingestellt. Immer wieder fallen Handy-User auf Phishing-Nachrichten rein. Dabei wollen Betrüger Daten oder sogar Geld abgreifen. Vor kurzem wurden auch prominente Bundespolitiker Opfer der Kriminellen. Bayern-Reporter Stefan Mack in Oberbayern. Jetzt reagiert die bayerische Staatsregierung.
7: Ja, das Innenministerium schickt jetzt den Verfassungsschutz hierher in den Landtag. Dort gibt es dann eine Schulung für die Abgeordneten und ihre Mitarbeiter, damit ihnen sowas nicht passiert. Die Politiker sollen dabei sensibilisiert werden, sagt mir Verfassungsschutzpräsident Hauser. In den bayerischen Ministerien gilt schon länger die Regel, auf Diensthandys keine Messenger-Dienste zu nutzen.
6: Wird der Lotto-Jackpot diesmal geknackt bei der Ziehung heute Abend? Seit inzwischen 39 Ziehungen hat niemand die 6 richtigen Gewinnzahlen plus Superzahl getippt. Das gab's noch nie. Im Topf sind 50 Millionen Euro die Maximalsumme. Und das trendet gerade online. Es ist ein großes Diskussionsthema bei Fußballfans. Nach über 25 Jahren führt der Deutsche Fußballbund wieder Stehplatztickets für Länderspiele ein. Viele Fans hatten sich das lange gewünscht und freuen sich bei Social Media jetzt über die Nachricht. Endlich schreiben die User bei Instagram. Und dann gibt's auch wieder Stimmung im Stadion. Und sie hoffen, dass die Tickets dann auch etwas günstiger sind.
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8: Servus, und mit der Vollsperre auf der A9 Berlin Richtung Nürnberg zwischen Hormersdorf und Schneidach. Grund ist hier ein Unfall mit LKW. Ihr werdet aktuell über die U36 umgeleitet. Trotzdem staut es sich hier ab Blech auf 4 Kilometer. 34 Minuten kommen oben drauf, sagt unsere Antenne Bayern Echtzeitmessung. Leider nicht die einzige Vollsperre, denn wir haben noch eine auf der A70 Bamberg Richtung Schweinfurt zwischen dem Dreieck Werntal und Werneck. Hier auch ein Unfall mit LKW, der liegt quer auf der Fahrbahn. Die Bergungsarbeiten laufen. Die Umleitung ist hier die U96A. Dann haben wir einen Stau auf der A96 Lindau Richtung München zwischen Eichstätten und dem Kreuz Memmingen. 4 Kilometer steht ihr hier, 13 Minuten euer Zeitverlust aktuell. Und auch der Blick auf die A99 Autobahnring München zwischen dem Dreieck München Südwest und Germering Nord. Auch hier 2 Kilometer Stau, 23 Minuten kommen oben drauf, weil hier einfach wahnsinnig viel los ist. Die neuesten Blitzer bayernweit nur bei uns. In Mittelfranken wird geblitzt auf der A9 bei Simmelsdorf. Außerdem in Schrobenhausen in der Bürgermeister-Schnellstraße. Und Emily hat noch was.
9: Auf der A93 Richtung München. Bei der Abfahrt von Abach in der Baustelle im 80er Bereich steht ein Blitzer.
8: Danke, Emily. Und wenn ihr noch was gesehen habt, Staus oder Blitzer, dann sagt uns gerne kostenlos Bescheid. Einfach durchklingeln 0800 994 9000.
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4: Na, was eine Stimme, Leona Luis. Flashback kommt von Corona. Und auf geht's. Heißt Die Die, aktueller Hit von Shakira.

0: Der Sound wie Füße im Wasser am Beckenrand. Mark Amber, Belong Together auf Antenne Bayern. Mach mal Krach mit Linkin Park, Emptiness Machine für euch. Er liebt Kult-Sound neu aufzumischen. The Weeknd, In Your Eyes, gleich auf Antenne Bayern. Diese Woche freuen wir uns auf Bayerns Wahnsinns-Wohnrekorde. Zusammen mit der Glücksspirale suchen wir so die ganz oberen, die Superlative. Und jeden Tag was anderes. Heute wollen wir wissen, wer hat Bayerns smartestes Zuhause? Also so von, keine Ahnung, sanften Aufwachassistenten über das ganz intelligente Sicherheitsnetzwerk bis zum perfekten Schlafzimmerklima. Es gibt so viel, was ihr daheim habt. So wie Anja aus Burghausen in Oberbayern. Hi.
1: Hi, hallo.
0: Du hast dir was ganz Besonderes in die Küche gestellt.
1: Ja, das ist ein Kühlschrank. Und ganz besonders ist, dass er so ein kleines Monitor hat mit Touchscreen und ein Smart Home Anbindung.
0: Okay, was kann das gute Stück?
1: Er kann zum Beispiel Energiefluss im Haus zeigen, inklusive die PV-Anlage, die ganze Energieverbrauch. Er kann zum Beispiel auch zeigen, was soll ich einkaufen, was gibt es tatsächlich in meinem Kühlschrank, okay, oder die Rezepte vorschlagen mit die Lebensmittel, welche ich bereits habe in meinem Kühlschrank.
0: Okay, wow, was eine Haushaltshilfe 2026.
1: Ja.
0: Mega, mega. Wie sieht's bei euch aus? Oder, keine Ahnung, kennt ihr jemanden mit einem richtig smarten Zuhause? Dann schickt uns super gerne WhatsApp, Sprachnachricht, gerne auch, wenn ihr wollt, mit Foto oder Video an die 0800 994 1000. Für den Tipp zum Rekord gibt's 1000 Euro Finderlohn.
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1: Achtung, auf der A7 Füssenreute Ulm in Höhe Kempten-Leubers in beiden Richtungen. Euch kommt hier ein Geisterfahrer entgegen. Bitte überholt nicht, fahrt bitte besonders vorsichtig auf der A7 Füssenreute Ulm in Höhe Kempten-Leubers. Wir geben euch natürlich sofort Bescheid, wenn die Gefahr vorüber ist.

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5: 11:30 Uhr, halb zwölf. Wir wollen, dass ihr gut ankommt. 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
6: Servus und Achtung, wir haben immer noch einen Geisterfahrer auf der A7 Füssen-Reute-Ulm. Aber Vorsicht, die Anschlussstellen, die haben sich jetzt geändert. Unterwegs zwischen Rastplatz Vorwald Ost und Dietmannsried in beiden Richtungen. Passt bitte auf, euch kommt hier ein Geisterfahrer entgegen. Nochmal auf der A7 Füssen-Reute-Ulm zwischen dem Rastplatz Vorwald Ost und Dietmannsried. Bitte nicht überholen, fahrt bitte besonders vorsichtig. Wir geben euch natürlich sofort Bescheid, wenn die Gefahr vorüber ist. Dann haben wir die Baustelle auf der A3 Frankfurt Richtung Würzburg zwischen Aschaffenburg und Hößbach. Hier 9 Kilometer zäh, 11 Minuten extra, sagt unsere Antenne Bayern Echtzeitmessung. Die Vollsperre auf der A9 Berlin Richtung Nürnberg zwischen Hormersdorf und Schneidach. Das ist ein richtig dicker Brocken im Moment. Hier ab Blech steht hier 5 Kilometer im Stau. Laut unserer Antenne Bayern Echtzeitmessung müsst ihr eine Stunde mehr einplanen. Ihr werdet hier aktuell umgeleitet über die U36. Die Baustelle bei Ingolstadt, nächstes Problem, die A9 betrifft das, München Richtung Nürnberg zwischen Manchen und Denkendorf. Hier 17 Kilometer dichter Verkehr, 13 Minuten aktuell euer Zeitverlust. Und noch eine Vollsperre, die ist auf der A70 Bamberg Richtung Schweinfurt, so ist es richtig, zwischen dem Dreieck Werntal und Werneck. Hier gab es einen Unfall mit einem LKW, die Bergungsarbeiten laufen und ihr werdet über die U96A umgeleitet. Die neuesten Blitzer bayernweit, nur bei uns.
7: Servus, der Gunther mit einer Abstandsmeldung von der A9 Berlin Richtung Nürnberg zwischen den Anschlussstellen Pegnitz und Blech von der Brücke runter im dreispurigen Bereich.
6: Danke, Gunther, fürs Melden. Noch ein Blitzer in Augsburg in der Berliner Allee und in Niederbayern auf der B299 bei Pfeffenhausen. 80 dürft ihr hier fahren. Und wenn ihr noch was gesehen habt, Staus oder Blitzer, dann immer her damit kostenlos. 0800 994 9000.

Harry Styles für euch auf Antenne Bayern. Millennium Hit von Avril Lavigne, Nobody's Home, mit lieben Grüßen an alle Paketzusteller. Aktueller Hit von Michael Schulte, 5 a.m. Genau bis dahin, bis 5 Uhr in der Früh, müsstet ihr wach bleiben oder aufstehen, um die Planetenparade zu sehen, die in der Nacht von Mittwoch auf Donnerstag zu sehen ist. Jupiter, Merkur, Mars, Uranus, Saturn, Neptun. Alle 6 Planeten liegen dann wirklich wie in so einer Kette-Reihe nebeneinander. Ach so, partielle Sonnenfinsternis gäbe es auch noch ab 19:28 heute Abend. Und Perseiden-Sternschnuppen, der Höhepunkt in der kommenden Nacht. Ach so, noch ein Himmelsspektakel. Sleeping Satellite. Hier ist Tasmin Archer für euch.

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10: Ja, auch heute Mittag gibt es wieder ganz, ganz viel Sonne und kaum eine Wolke am Himmel. Insgesamt sind bis zu 33 Grad am Nachmittag drin. In Bad Staffelstein, Oberfranken und in Obertraubling in der Oberpfalz sind es gerade 25 Grad. In Unterschleißheim in Oberbayern 26 Grad. Also das Wetter heute ist perfekt für die partielle Sonnenfinsternis am Abend, denn da bleibt es auch weiterhin wolkenlos. Ab 19.23 Uhr geht es bei uns in Bayern los und bitte nicht mit bloßem Auge reinschauen und Vorsicht mit eurem Handy. Da kann nämlich die Kamera kaputt gehen.
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9: Um 12 Uhr und hier ist Cordula Senft.
11: Hitze, Trockenheit, Starkregen. Die Wetterextreme werden auch im Freistaat spürbarer. Entlang der Flüsse Paar und Ilm wird jetzt auf künstliche Intelligenz gesetzt, um Hochwasser besser vorhersehen zu können. Mehr als 150 Sensoren in 28 Orten in Schwaben und Oberbayern liefern dafür in Zukunft in Echtzeit Daten zu Niederschlag, Pegelständen und Bodenfeuchte. Einer davon hängt zum Beispiel schon an einer Brücke in Dasing. Das System kann sogar mögliche Evakuierungszonen anzeigen. Das Projekt wird vom Freistaat mit rund 2 Millionen Euro gefördert.
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11: In Bayern hat es im ersten Halbjahr so wenig Verkehrstote gegeben wie seit Beginn der Aufzeichnungen vor 70 Jahren nicht mehr. Nach Angaben des Innenministeriums kamen von Januar bis Juni 205 Menschen ums Leben. Allerdings stieg die Zahl der Verkehrsunfälle um 3,4% auf rund 192.400 im Vergleich zum Vorjahreszeitraum. Die Zahl der Verletzten blieb mit rund 29.300 ungefähr gleich. In Regensburg hat die Polizei einen Betrüger bei der Geldübergabe festgenommen. Eine ebenfalls beteiligte Frau hatte sich am Telefon bei einer Seniorin als Ärztin ausgegeben und behauptet, deren Tochter müsse nach einem Unfall ein Bein amputiert werden und sie brauche teure Medizin aus der Schweiz. Ein Bekannter der Seniorin informierte noch während des Telefonats die Polizei, die dann schon wartete, als ein 19-Jähriger das Geld in Empfang nehmen wollte. Heute Abend, wir haben es schon gehört, schiebt sich der Mond vor die Sonne und verdeckt sie teilweise bis zu 90%. Für Beobachter der Sonnenfinsternis wartet im Chiemgau ein besonderes Highlight. Bayern-Reporter Oskar Otten in Oberbayern.
12: Die Bergbahnen hier in den Chiemgauer Alpen fahren länger und geben sogar teilweise kostenlos die sogenannten Sophie-Brillen aus. Die braucht man, um seine Augen zu schützen, während man das Naturspektakel beobachtet. Hier am Hochfelden zum Beispiel könnt ihr auf mehr als 1670 Metern Höhe mit Blick über den Chiemgau und einem Drink in der Hand beobachten, wie die Verdunkelung gegen 20.15 Uhr ihren Höhepunkt erreicht.
11: Und das trendet gerade online, eine riesige Wasserschlacht im süditalienischen Campania. Das Dorf leitet einmal im Jahr den Fluss Tensa um, und zwar mitten durch den Ort. Das historische Fest geht aus einer alten Tradition hervor, so sollten die Straßen früher von Schmutz befreit werden. Heute dient das Kulturfest zur Abkühlung und als Highlight gibt es eben immer diese Wasserschlacht. Die Leute schütten sich dann eimerweise Wasser über den Kopf.
13: Das Antenne Bayern Verkehrszentrum. Wir wollen, dass ihr gut ankommt. Und erstmal haben wir die Entwarnung von der A7 Füssen-Reute-Ulm zwischen dem Rastplatz Vorwald Ost und Dietmannsried. Euch kommt hier kein Geisterfahrer mehr entgegen. Dann haben wir die A9 München Richtung Nürnberg in der Baustelle zwischen Manchingen und Denkendorf. 16 Kilometer dichter Verkehr, dadurch 16 Minuten euer Zeitverlust laut unserer Antenne Bayern Echtzeitmessung. Wir bleiben auf der A9, diesmal der Abschnitt Berlin Richtung Nürnberg mit der Vollsperre zwischen Hormersdorf und Schneidach. Hier gab es einen LKW-Unfall, deswegen muss hier auch die Straße repariert werden. Im Moment 6 Kilometer Stau ab Blech. Hier braucht ihr 37 Minuten länger. Eine Umleitung ist für euch eingerichtet, das ist die U36, aber ehrlicherweise ist die Strecke hier auch schon massiv überlastet. Also wenn ihr könnt, dann umfahrt die Stelle am besten weiträumig. Haben wir noch die A70 Bamberg Richtung Schweinfurt-Werneck, hier zwischen dem Dreieck Werntal und Werneck auch eine Vollsperre. Hier gab es einen Unfall mit LKW, der liegt immer noch quer auf der Straße, die Bergungsarbeiten laufen. Hier werdet ihr über die U96A umgeleitet. Die neuesten Blitzer bayernweit nur bei uns, auch hier sind wir auf der A9 und zwar kurz vor Heppberg im 80er-Bereich, da wird geblitzt, außerdem in Gablingen in der Bahnhofstraße und die Oberpfalz ist mit dabei. Hier der Blitzer auf der B16, kurz vor Pendling, 70 dürft ihr fahren. Und wenn ihr noch was gesehen habt, Staus oder Blitzer, dann sagt uns gerne kostenlos Bescheid, ruft uns einfach an 0800 994 9000.
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Viele Firmen sind gerade ziemlich ausgedünnt. Da fällt es natürlich auf, wenn der Magen laut knurrt. Deshalb können wir da was machen. Bestellt euch Essen in die Firma auf unsere Kosten und die Kollegen könnt ihr auch gleich mit einladen. 0800 994 1000. Hier erstmal Callum Scott mit Whitney Houston.

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2: Jetzt mit einer Frau, die viel rumkommt. Der Hauptsitz der Firma, für die sie arbeitet, der ist auf Fuerteventura. Ihre Familie lebt in Seattle und sie selbst in Oberbayern. Na, sag mal, Jelena, wo ist es am schönsten? Ehrlich.
3: Also ich muss sagen, es hat halt alles seine Vor- und Nachteile. Ich könnte mich gar nicht entscheiden. So von allem ein bisschen und dann ist perfekt.
2: Was ist denn der Vorteil von Seattle? Also da war ich noch nie. Da würde ich auch nicht drauf kommen, da hinzufahren.
3: Meine Familie lebt in einem Vorort und da ist halt super, mega schön grün. Die haben ganz viele Seen, ist ja sehr nah bei Kanada. Du bist in 2 Stunden in Kanada. Ich meine, es ist schon, wenn man auf Natur steht, Camping, es ist schon mega. Doch, das ist schon toll.
2: Und der Hauptsitz der Firma, der ist direkt am Meer, Fuerteventura, oder?
3: Ja, so 10 Minuten, so ein bisschen hoch auf dem Berg, aber die Wohnungen sind sehr nah am Meer, quasi die Werkswohnungen. Und da kann man Meer und Arbeit verbinden.
4: Wow, also Stefan, warum haben wir eigentlich kein Studio auf dem Kanal?
3: Ja, genau.
4: Also, da würde ich mich auch als Außenreporter bewerben. Ne?
2: Das glaube ich. Ja. Wie viele seid ihr denn heute in Bayern und worauf dürfen wir euch einladen?
3: Es würden sich bestimmt, sage ich mal, mindestens 10 Mann freuen. Wir würden uns sehr über Sushi freuen, weil bei den Temperaturen schmeckt es doppelt so gut.
2: Ja, Sushi ist gut, aber ich finde es immer total schwer, weil ich habe immer das Gefühl, ich werde nicht satt und bestelle dann viel zu viel. Ich gebe dich jetzt mal in Jules Hände, weil die kennt sich da bestens aus. Ich habe schon immer gesagt, wenn die hier nach ihrer Ausbildung nicht übernommen wird, die kann in jedem Asia-Imbiss anfangen.
4: Beste Aussicht, oder Jelena?
3: Genau.
4: Wow. Bleib am besten dran, wir besprechen das gleich mit deiner Bestellung, ja?
3: Super, danke schön.
2: Und ich spiele deinen Lieblingshit hier auf Antenne Bayern. Ja. Mr. Know-It-All, hier ist die aktuelle von Teddy Swims. Für dich, Jelena.
3: Danke.

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7: Da bin ich schon. Bitte Vorsicht. Oder plant das mal mit ein, die A7. Und zwar in Richtung Fulda und Richtung Kassel. Zwischen Hattenbacher Dreieck und Kirchheimer Dreieck. Momentan hier Sperre wegen Bergungsarbeiten nach einem LKW-Brand. Ihr werdet umgeleitet. Plant da mal eine Stunde länger ein. Auf der A9 Berlin-Nürnberg zwischen Hormersdorf und Schneidach weiterhin Sperre wegen Straßenschäden nach einem Unfall auf allen Spuren. Auch hier werdet ihr umgeleitet. Es sind 8 Kilometer Stau. Auch bei der Umleitung, die ist auch massiv überlastet. Ihr braucht hier auch eine Stunde länger. Auch die A70 Bamberg Richtung Schweinfurt-Berneck zwischen Dreieck-Werntal und Berneck bis auf weiteres Sperre. Ein Unfall, auch hier Umleitung. Und auf der A9 München-Nürnberg zwischen Allershausen und Dreieck-Holledau 6 Kilometer Stau, 37 Minuten braucht ihr länger. Die neuesten Blitzer Bayernweiten über uns in Langenzenn, Ansbacher Straße, Westendorf am Sportgelände und Bischberg auf der B26. Staus und Blitzer kostenlos melden 0800 994 9000.
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0: 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Ihr sucht aus. Wer ist denn jetzt dran? Hallo.
1: Hey, hier ist die Katha. Ich habe heute spontan einen Tag Urlaub genommen und bin jetzt gleich auf dem Weg zum Chiemsee, weil ich mir dachte, bei dem Wetter muss man das dann auch ausnutzen. Und das ist ja immer so paradiesisch. Deswegen wünsche ich mir Paradise.

Herab Richtung Himmel, es ist schon wild. Auf Mallorca sind seit einem Jahr alle Hotels mit gutem Blick total ausgebucht. Die Zimmer wurden zu Rekordpreisen angeboten und alles wegen 2 Minuten totaler Sonnenfinsternis. Also es ist ein Wahnsinn, welche Faszination Sonne, Mond und Sterne immer auf die Menschen ausüben. Und wie oft auch darüber gesungen wird. Die größten Sternenhits der Musikgeschichte in der nächsten Stunde hier auf Antenne Bayern. Und zuvor noch ein 90er, der für immer in unserer Umlaufbahn.

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13: In Karlstadt, in Unterfranken und in Gundelfingen an der Donau in Schwaben sind es gerade 27 Grad. In Ortenburg in Niederbayern 28 Grad. Heute haben wir auch wieder das perfekte Freibadwetter. Nicht zu heiß und ganz, ganz viel Sonne. Es bleibt auch heute wieder trocken und morgen geht es dann weiter mit Sonne. Und es wird auch noch mal ein bisschen heißer mit bis zu 36 Grad.
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15: 13 Uhr mit allem, was heute Mittag wichtig ist, kommt jetzt Tanja Nowak.
16: Wegen des Niedrigwassers auf vielen Flüssen soll Güterverkehr von Schiffen auf Lkw umgeladen werden. Das Sonntagsfahrverbot wird auch bei uns in Bayern ab dem Wochenende zum ersten Mal ausgesetzt. Grundsätzlich versuchen Speditionen auszuhelfen. Auf Antenne Bayern Anfrage bestätigen, dass auch mehrere Speditionen, zum Beispiel in Nürnberg und Forchheim. Aber die Speditionen haben seit Jahren Personalnot. Es gibt zu wenige Fahrer, um gerade jetzt in der bayerischen Ferienzeit mehr Kapazitäten zu schaffen. Es gibt ja auch Ruhezeiten, die einzuhalten sind. Die Dieselpreise sind hoch, die nicht konkurrenzfähig sind mit der Binnenschifffahrt. Und diese Mehrkosten muss irgendjemand tragen.
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16: Das Bundeskabinett hat eine umfassende Reform des Nachrichtendienstes beschlossen. Verfassungsschutz und Bundesnachrichtendienst sollen künftig mehr Befugnisse bekommen, um auf hybride Bedrohungen zu reagieren. Die Reform erlaubt den Diensten zum ersten Mal in bestimmten Fällen selbst aktiv einzugreifen, zum Beispiel bei Cyberangriffen oder auch zur Spionageabwehr. Bundesinnenminister Dobrindt.
17: Mit dieser Reform der Nachrichtendienste revolutionieren wir geradezu die Sicherheitsarchitektur in Deutschland, weil wir es zum allerersten Mal seit der Gründung der Dienste möglich machen, dass sie operative Befugnisse bekommen.
16: Bundesinnenminister Dobrindt. Außerdem wird der Zugriff auf digitale Daten und verschlüsselte Kommunikation leichter. Kritiker warnen vor einer Aufweichung der Trennung zwischen Nachrichtendiensten und Polizei. Heute Abend schiebt sich der Mond vor die Sonne und verdeckt sie teilweise sogar bis zu 90%. Für Beobachter der sogenannten partiellen Sonnenfinsternis wartet im Chiemgau ein ganz besonderes Highlight. Bayern-Reporter Oskar Otten in Oberbayern.
18: Die Bergbahnen hier in den Chiemgauer Alpen fahren länger und geben sogar teilweise kostenlos die sogenannten Sophie-Brillen aus. Die braucht man, um seine Augen zu schützen, während man das Naturspektakel beobachtet. Hier am Hochfeld zum Beispiel könnt ihr auf mehr als 1670 Metern Höhe mit Blick über den Chiemgau und einem Drink in der Hand beobachten, wie die Verdunkelung gegen 20.15 Uhr ihren Höhepunkt erreicht.
16: Der Vulkan Ätna auf der Insel Sizilien spuckt weiter Lava und Asche. Mitten in der Hauptreisezeit bleibt der Flughafen von Catania deshalb weiter dicht. Und das heute erstmals bis 18 Uhr, sagen die Behörden. Tausende Urlauber auch aus dem Ausland sind davon betroffen. Das trennt gerade online. Chessy Maranhão von Curitiba aus Brasilien ist nach einem Kopfballtor zum Jubeln über eine Werbebande gesprungen. Und weg war er, dahinter war nämlich ein Graben. Der Schreck war groß, verletzt hat er sich zum Glück nur leicht am Knöchel. Später sagte er, es war wie ein Traum, in dem man plötzlich von einem Gebäude fällt. Und auch das Tor war schnell wieder weg. Wegen Abseits wurde es aberkannt, also auch noch völlig umsonst das ganze Drama.
19: Das Antenne Bayern Verkehrszentrum. Wir wollen, dass hier gut ankommt. Auf der A7 in Fulda in Richtung Kassel zwischen Kirchheimer Dreieck und Bad Hersfeld West. Hier momentan auch Sperre ab Bad Hersfeld wegen Bergungsarbeit nach einem LKW-Brand. Der Stau geht zurück 10 Kilometer. Ihr werdet umgeleitet, aber auch auf der Umleitung staut es sich und ihr braucht über 2 Stunden länger. Auf der A8 Stuttgart-München zwischen Merklingen und Ulm-Ost 6 Kilometer Stau. 56 Minuten braucht ihr länger. A9 Berlin Richtung Nürnberg zwischen Hormersdorf und Schneidach weiterhin Sperre wegen Bergungsarbeiten. LKW liegt quer, bis 18 Uhr dauern die Bergungsarbeiten mindestens 12 Kilometer Stau. Für die Umleitung braucht ihr fast 2 Stunden länger. Bitte weiterhin die Rettungsgasse bilden, ganz, ganz wichtig. Auf der A70 Bamberg Richtung Schweinfurt-Werneck zwischen Dreieck-Werntal und Werneck auch hier Sperre. Bitte Vorsicht. A9 München-Nürnberg-Allershausen, Dreieck-Holledau, 8 Kilometer Stau, 46 Minuten länger. 0800 994 9000.
20: Und zwar gibt es genau auf der A93 bei der Zufahrt und Abfahrt Oberaudorf Behinderungen aufgrund eines Unfalls genau am Grenzübergang Richtung Niederndorf.
19: Dankeschön, die neuesten Blitzer bayernweit. Nur bei uns der Achim.
21: In Furt im Wald, in der Michael-Datzl-Straße wird geblitzt. Danke und gute Fahrt.
19: Wir sagen danke, Achim. Staus und Blitzer kostenlos melden. 0800 994 9000.
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15: Angeblich ist Donald Trump der Erste, der den Tipp von Kamrad tatsächlich ausprobiert hat. Er hat sich selbst umarmt und er fand's richtig

Die totale Sonnenfinsternis zieht die Menschen in ihren Bann. Und selbst wenn man gar nicht so angefixt ist, ich glaube, mal eben schauen, werden wir wohl alle heute Abend an den bayerischen Himmel aus Angst irgendwas zu verpassen. Auf Antenne Bayern gibt's jetzt schon mal die größten Sonne-, Mond- und Sterne-Hits der Musikgeschichte. Von den Beatles über George Michael mit Elton John. Die harten Jungs waren schon immer im Bann der Gezeiten. Und ich bin mir ganz sicher, euch fallen noch viele Hits ein, in denen es auch um die Sonne und den Mond geht. Mir kommt gerade noch Hubert K. mit Sternenhimmel aus der Neuen Deutschen Welle. Hier kommt jetzt ein Deutscher mit spanischen Wurzeln, mit dem ganz viele gerne kuscheln würden im Mondschein. Hier kommt Álvaro Soler, El Mismo Sol, auf Antenne Bayern.

0: Diego, Khalid und Griffin mit Save My Love.
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4: Jawohl, und zwar mit der A6 neue Meldungen, und zwar von Nürnberg Richtung Heilbronn zwischen Kreuz, Nürnberg Süd und Rot ist gerade ein Unfall mit mehreren Fahrzeugen passiert. Stau baut sich schnell auf. Auf der A7 Fulda Kassel ab dem Hattenbacher Dreieck bis Bad Hersfeld. Fast 20 bis 25 Kilometer Stau nach Bad Hersfeld, Sperre wegen Bergungsarbeiten. Das wird auch heute noch bis ca. 18 Uhr andauern. Auf der A8 Stuttgart-München zwischen Märklingen und Ulm-West 6 Kilometer Stau. Ihr braucht über eine Stunde länger, auch hier ein Unfall. Auf der A9 Berlin Richtung Nürnberg zwischen Hormersdorf und Schneitach, Sperre.

0: Karre wegen Reparaturarbeiten. Da hat ein LKW gebrannt und umgestürzt. Straßenschäden, ihr werdet hier weiträumig umgeleitet. Dauert bis 18 Uhr. Braucht mindestens über 1,5 Stunden länger Stau zurück aus Berlin kommend. Bis Blech und bitte weiterhin die Rettungsgasse bilden, ist ganz, ganz wichtig. Auf der A70 Bamberg Richtung Schweinfurt-Werneck zwischen Dreieck-Werntal und Werneck-Sperre wegen Bergungsarbeiten nach Unfall. A73 Nürnberg Richtung Bamberg zwischen Bamberg-Ost und Memmelsdorf. Unfall, die rechte Spur ist gesperrt, hier 8 Kilometer Stau. Und A94 Tüginger Straße München Richtung Passau zwischen Samdorf und Dagelfing. Unfall, umgestürztes Fahrzeug, hier liegen viele Steine auf der Straße, Stau. Die neuesten Blitzer bayernweit. Nur bei uns geblitzt wird auf der B12 bei Hohenlinden. Ein Blitzer steht in Langenzenn in der Ansbacher Straße und Westendorf am Sportgelände. Staus und Blitzer kostenlos melden 0800 994 9000.
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9: Ey, es war einfach nur geil. Vielen Dank an Antenne Bayern. 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Und mega Gaudi und Spaß dabei.
1: Worauf habt ihr Bock? Sagt uns auf antenne.de. Die Schiederin zum Beispiel hat sich schon mal ganz offiziell für die Floßfahrt auf der Isar eingetragen. Und ich würde gerne mit euch grillen und essen. Natürlich, da kenne ich mich am besten aus. Auf dem Campingplatz in Franken. Hauptsache, wir machen was zusammen jetzt in den Ferien.

kleiner Verdauungsspaziergang mit diesem schönen 90er von Mark Combs. So, und jetzt werden die Radios lauter gedreht in Bayern, denn die gute Laune dieses Hits steckt euch alle an. Vertraut mir, an alle Grandler und an alle, die heute schon Pech hatten, schiebt die schlechten Vibes beiseite und lasst die

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8: Heute Abend gut festhalten, damit keiner vom Boden abhebt. Ja, dieses irre Gerücht geht gerade auf Social Media rum. Antenne Bayern, Leica Moser hier. Angeblich setzt während der Sonnenfinsternis für 7 Sekunden die Schwerkraft aus. Unser bayerischer Astronaut Ulrich Walter hat heute Morgen laut drüber gelacht.
9: Ich wette mal mit jedem um 100.000 Euro, dass das nicht passiert.
8: Was aber kein Gerücht ist, das Handy kann kaputt gehen, wenn wir die Sonnenfinsternis filmen. Dafür gibt es spezielle Filter, um den Kamerasensor zu schützen. 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
10: Das Antenne Bayern-Wetter. Heute viel Sonnenschein für euch. Hier kommt Jule.
11: Ja, heute ist wieder Sommer pur angesagt. Kaum eine Wolke am Himmel und bis zu 33 Grad. In Landsberg am Lech, Oberbayern und in Kümmersbruck in der Oberpfalz 27 Grad gerade. In Marktredwitz in Oberfranken sind es gerade 25 Grad. Und um 19.23 Uhr geht es bei uns in Bayern mit der partiellen Sonnenfinsternis los. Und bitte seid besonders vorsichtig, nicht mit bloßem Auge reinschauen und passt auf eure Handys auf, denn da kann die Kamera kaputt gehen.
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10: Es ist 14 Uhr. Ihr hört jetzt das Wichtigste von heute mit Tanja Nowak.
12: Der Freistaat will die Videoüberwachung für Städte und Gemeinden erleichtern. Aber aus der Opposition kommt Gegenwind. Denn bis jetzt müssen die Kommunen aufwendig nachweisen, dass es an einer Stelle Videoüberwachung braucht. Und das soll in Zukunft flach fallen. Grüne und SPD warnen aber jetzt davor. Benjamin Acey von den Grünen sagt, wer Menschen im öffentlichen Raum überwacht, muss nachvollziehbar begründen können, warum das notwendig ist. Auch die SPD gibt Kontra. Ihr Rechtsexperte Horst Arnold sagt uns, Bürokratieabbau darf nicht zum Grundrechteabbau werden. Gerade bei staatlicher Überwachung brauche es klare Nachweise und auch klare Grenzen.
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12: Kinder sollen künftig Geld vom Staat bekommen, um Vermögen fürs Alter aufzubauen. Der Gesetzentwurf von Finanzminister Klingbeil für die neue Frühstartrente wurde heute vom Kabinett beschlossen. Der Bund soll damit für jedes Kind, das 6 Jahre alt wird, bis zum 18. Lebensjahr monatlich 10 Euro in ein Altersvorsorgedepot einzahlen. Eltern können zusätzlich einzahlen, die Erträge sind bis zur Rente steuerfrei. Nach Rechnung des Finanzministeriums entsteht allein aus der staatlichen Förderung bis zur Volljährigkeit ein Depotwert von rund 2.200 Euro. Der Anstieg der Verbraucherpreise hat sich im Juli beschleunigt. Wie das Statistische Bundesamt sagt, mussten die Menschen für Waren und Dienstleistungen 2,8% mehr bezahlen als vor einem Jahr. Im Juni hatte die Inflationsrate mit 2,3% noch deutlich niedriger gelegen. Hauptgrund für den Sprung nach oben sind der Anstieg der Energiepreise und das Ende des Tankrabatts. Wegen Blaualgen warnt das Gesundheitsamt im Landkreis Bamberg vor dem Baden im Baggersee bei Breitengößbach. Bahnreporterin Birgit Behringer in Oberfranken.
13: Ja, der Baggersee an der B4 hier nördlich von Bamberg ist sehr beliebt, gerade bei den Temperaturen wie jetzt. Doch mit Blaualgen ist nicht zu spaßen. Sie können gesundheitliche Beschwerden verursachen, etwa Kopfschmerzen, Übelkeit, Erbrechen oder sogar Leberschäden. Aktuell gibt es an mehreren Badeseen und auch Flüssen in Bayern Blaualgenwarnungen.
12: Das trendet gerade online. Ein riesiges Diskussionsthema für alle Fußballfans. Nach über 25 Jahren führt der Deutsche Fußballbund wieder Stehplatztickets für Länderspiele ein. Viele Fans hatten sich das ja lange gewünscht und freuen sich bei Social Media über die Nachricht. Endlich schreiben die User bei Instagram und sie hoffen, dass die Tickets natürlich dann auch etwas günstiger sind.
14: Das Antenne Bayern Verkehrszentrum. Wir wollen, dass ihr gut ankommt auf der A6 Nürnberg Richtung Heilbronn zwischen Kreuz Nürnberg Süd und Rot. Unfall. Hier bitte Vorsicht, Stau. A7 Fulda Richtung Kassel zwischen Hattenbacher Dreieck und Bad Hersfeld. 20 Kilometer Stau, Sperre nach Bad Hersfeld wegen Bergungsarbeiten nach LKW-Brand. Ihr werdet umgeleitet. Auch auf der A5 staut es. Auf der A8 Stuttgart-München zwischen Märklingen und Ulm-West 8 Kilometer Stau. Hier braucht ihr momentan über 2 Stunden länger. Und weiterhin A9 Berlin Richtung Nürnberg, die bleibt gesperrt zwischen Hormersdorf und Schneidach wegen Bergungsarbeiten und Reparaturarbeiten bis 18 Uhr. Bitte großräumig umfahren und weiterhin die Rettungsgasse bilden. Ganz wichtig, Stau geht zurück bis fast nach Blech. A8 Richtung München zwischen Auffahrt B10 Ulm-West und Ulm-Ost-Sperre und hier 5 Kilometer Stau. A70 Bamberg Richtung Schweinfurt-Werneck zwischen Dreieck-Werntal und Werneck, Sperre nach LKW-Unfall. Und A73 Nürnberg Richtung Bamberg zwischen Bamberg-Ost und Memmelsdorf, Unfall. Bitte auch hier Vorsicht, rechte Spur ist gesperrt. Die neuesten Blitzer bayernweit, nur bei uns. Geblitzt wird auf der A8 München Richtung Salzburg bei Grabenstedt, Kümmersbruck, B85. Staus und Blitzer kostenlos melden, 0800 994 9000.
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10: Habt ihr bestimmt gemerkt, bei uns darf es immer ein bisschen mehr Musik sein. Und wenn was fehlt, dann bestellt euch einfach euren Lieblingshit in die Arbeit, an den See oder in den Garten. 0800 994 1000. Gleich kommt ein Kuschel-90er von Mr. Big und hier ist Taylor Swift, The Fate of Ophelia.

0: Wonders von Michael Patrick Kelly hier auf Antenne Bayern. Das bringt uns gleich in die richtige Stimmung jetzt. Wir haben nämlich die Sandrine aus Karl am Main bei Aschaffenburg dran. Und über dich sagt man, dass du wahnsinnig geduldig bist, gell?
1: Ja, das stimmt.
0: Also bei mir kommt es drauf an, wann. Ich war zum Beispiel am Wochenende im Fußballstadion und habe mich in der Halbzeit, die ist eine Viertelstunde lang, 12 Minuten angestellt für ein Getränk. Da war meine Geduld fast am Ende. Das würde Jule niemals machen.
2: Nee, also ich kann vieles, aber Geduld gehört wirklich nicht zu meinen Stärken. Du kannst das, das sagen auf jeden Fall deine Kollegen, Sandrine. Ne? Hast du da vielleicht einen Tipp für mich und für alle, die das auch nicht so können?
1: Also ich kann nur aus Kindersicht sprechen. Wenn ich mit meinen Kindern warten muss oder auch die beschäftigen muss, spielt Daumencatchen, sucht, ich sehe was du nicht siehst, sucht euch nette Partner zum Unterhalten. Da fällt es ein bisschen leichter zu warten und geduldig zu sein.
2: Da sehe ich doch den Stefan nächstes Mal im Stadion. Ich sehe was du nicht siehst.
0: Am Bierstand, ich sehe was du nicht siehst. Ach, du kommst aus Dresden. Das war nämlich der Gegner am Wochenende. Also, du bist Erzieherin im Kindergarten. Was machst denn du als erstes, wenn du heimkommst am Abend nach der Arbeit?
1: Erstmal Stille. Und danach natürlich Antenne Bayern hören.
0: Also, ich habe erwartet, dass du dir bei deinem Beruf jetzt irgendwie tibetanischen Mönchgesang wünscht oder sowas Klangschalenmäßiges, aber nein, du hast dir ausgerechnet die Partyhymne gerade aus den Charts ausgesucht. Bibi Rexha, Let's Go, New Religion, nur für dich auf Antenne Bayern.
1: Dankeschön.

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3: Jawohl, und zwar, wenn ihr unterwegs seid, gerade auf der A3, Vorsicht, Würzburg-Nürnberg, zwischen Höchstadt Ost und Erlangen-West, ein Unfall, deshalb Sperre. A7 Fulda-Kassel, ab Hattenbacher Dreieck bis Bad Hersfeld, 20 Kilometer Stau nach Bad Hersfeld, dann in Richtung Kassel ist die Autobahn gesperrt wegen Reinigungs- und Reparaturarbeiten nach einem LKW-Unfall. A8 Stuttgart-München zwischen Märklingen und Ulm-West, 10 Kilometer Stau, Unfall, eine Spur gesperrt, 75 Minuten länger. A9 Berlin Richtung Nürnberg zwischen Hormersdorf und Schneidach, weiterhin Sperre wegen Reparaturarbeiten. Hier, ihr werdet umgeleitet, Stau momentan ab Blech bereits, ihr braucht über 2 Stunden länger. Auf der A70 Bamberg-Schweinfurt zwischen Dreieck-Werntal und Werneck bis auf weitere Sperre nach einem Unfall und A73 Nürnberg-Bamberg zwischen Bamberg-Süd und Bamberg-Ost, Unfall, die mittlere Spur blockiert. Die neuesten Blitzer bayernweit, nur bei uns Kitzingen am Seelein. Staus und Blitzer kostenlos melden 0800 994 9000.
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Moment, ich höre gerade, mein Lieblingswassermelonenmann schneidet gerade eine frische an. Möchte jemand Melone? Also ich könnte mich an Wassermelone, könnte ich mal tot essen. Hauptsache aufpassen, nicht aufs Shirt sabbeln. Deshalb jetzt ganz entspannte Musik im Imagine Dragons auf Antenne Bayern.

Also ich weiß nicht, aber ich habe das Gefühl, bei manchen Autofahrern ist die totale Finsternis jetzt schon eingetreten. Geht's euch auch so? Ich wünsche euch auf jeden Fall viel Spaß heute Abend beim Sterne gucken im Dunkeln und bis morgen um 12 hier auf eurer Sommerantenne.

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10: Das Antenne Bayern-Wetter an diesem Mittwochnachmittag in Lichtenfels in Oberfranken und auch in Berching in der Oberpfalz 29 Grad.

0: auch heute Nacht klar und frisch. Morgen wieder 29 bis 36 Grad.
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0: Im Freistaat hat es im ersten Halbjahr so wenige Verkehrstote gegeben wie seit Beginn der Aufzeichnungen vor 70 Jahren. Tanja Nowak aus dem Antenne Bayern Nachrichtenteam.
2: Ja, nach Angaben des Innenministeriums kamen von Januar bis Juni 205 Menschen ums Leben. Allerdings stieg die Zahl der Verkehrsunfälle um 3,4% auf rund 192.400 im Vergleich zum Vorjahreszeitraum. Die Zahl der Verletzten blieb mit rund 29.300 etwa gleich. Die Polizei will die Kontrollen jetzt weiter verstärken und Verkehrsverstöße auch konsequent ahnden.
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2: Vor dem Hintergrund der verschärften Bedrohungslage hat das Bundeskabinett eine umfassende Reform der deutschen Nachrichtendienste beschlossen. Ein von Innenminister Dobrindt vorgelegtes Gesetzespaket sieht vor, dass der Bundesnachrichtendienst und auch das Bundesamt für Verfassungsschutz auf der einen Seite deutlich mehr Möglichkeiten zur Sammlung und Speicherung von Daten bekommen. Außerdem sollen BND und Verfassungsschutz Bedrohungen wie Sabotageakte oder auch Hackerangriffe künftig auch aktiv bekämpfen können. Das Bundeskabinett hat außerdem beschlossen, dass Jugendliche unter 16 künftig kein Bier, Wein oder Sekt mehr trinken dürfen. Das begleitete Trinken mit Eltern fällt also weg. Die Änderung ist Teil einer größeren Reform der Kinder- und Jugendhilfe, die Abläufe vereinfachen und auch Kosten senken soll. Sozialverbände kritisieren, dass Gruppenangebote für Kinder mit Behinderungen nicht immer ausreichen. Ziel der Reform ist ein moderneres, verlässliches und finanzierbares Hilfesystem für Familien. Über Bayern ist heute Abend eine partielle Sonnenfinsternis zu sehen. Los geht's, je nach Ort, so gegen 19.20 Uhr. Der Mond bedeckt dabei bis zu 90% der Sonne. Stockdunkel wird's also nicht, sagt Astrophysiker German Hammerl von der Uni Augsburg.
3: Für das bloße Auge wird es so sein, dass man eine Dämmerung wahrnehmen wird. Die eigentliche Sichel kann man nur sehen, wenn man mit Schutz direkt in die Sonne guckt. Dazu brauchen Sie spezielle Sonnenfinsternisbrillen mit speziellen Filtern.
2: Ja, und auch durchs Fernglas, Teleskop oder die Kamera sollte man nur mit speziellen Filtern schauen, sonst drohen wirklich schwere Augenschäden. Bis zur nächsten totalen Sonnenfinsternis bei uns in Bayern dauert es dann aber eine ganze Weile. 2081 wird es dann soweit sein. Und das trendet gerade online. Ein Post von Bundestagspräsidentin Julia Klöckner, der gerade richtig viel Kritik auf sich zieht. In einigen Bundesländern startet ja jetzt schon wieder die Schule und zum Schulstart hat Klöckner auf Instagram alles Gute gewünscht. Mit einem KI-generierten Bild von ihr und vier Schülern mit Schultüten. Und dafür gab es richtig viel Kritik in den Kommentaren, dass die Bundestagspräsidentin KI für ihre Posts verwendet. Erst wurden die kritischen Kommentare gelöscht, dann wurde die Kommentarfunktion komplett eingestellt und auch das sorgt jetzt wieder für weitere Kritik.
0: Ach, man kann es aber auch nicht richtig machen.
4: Nein, das geht gar nicht mehr.
0: Das Antenne Bayern Verkehrszentrum, wir wollen, dass ihr gut ankommt. Er ist garantiert nicht KI-generiert. Hier ist der echte Christian Franz.
4: Absolut, und zwar mit der A8 München-Salzburg. Zwischen Aachenmühle und Fraßdorf ein Unfall. Momentan hier Sperre, 6 Kilometer Stau schon. Auf der A3 Würzburg-Nürnberg zwischen Höchstadt-Ost und Erlangen-West 6 Kilometer Stau. Ihr braucht über 1,5 Stunden länger durch die Bergungsarbeiten. Auf der A9 Berlin-Nürnberg, da bleibt die Autobahn gesperrt. Zwischen Hormersdorf und Schneidach Stau zurück bis Blech. Wir haben momentan jetzt hier 6 Kilometer. Ihr werdet umgeleitet, braucht eine Stunde mindestens länger. Auf der A70 Bamberg Richtung Werneck zwischen Dreieck-Gerntal und Werneck bis auf weitere Sperre und A73 Nürnberg-Bamberg zwischen Bamberg-Süd und Bamberg-Ost. Unfall auf der Mittelspur. Die neuesten Blitzer bayernweit nur bei uns vom Franzl.
5: Ich habe einen Blitzer gesehen auf der A93 von Regensburg Richtung München. Die ist zwischen dem Dreiecksaal Haupt und der Ausfahrt Bad Abbach. Da ist so eine Baustelle und da ist die Geschwindigkeit auf 80 km/h reduziert.
4: Danke dir, Franzl. Staus und Blitzer kostenlos melden 0800 994 9000.
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0: Schönen Mittwoch wünsche ich euch gleich mit einem Flashback aus den 90ern. Dieser Millennium-Hit ist dabei.

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0: Dasha und Austin auf Antenne Bayern. Von Austin reisen wir gleich nach Kanada, also von Texas ins Nachbarland. Bayerns beste Musik mit Shawn Mendes und There's Nothing Holding Me Back gleich bei mir. Wir freuen uns in dieser Woche auf Bayerns Wahnsinns-Wohnrekorde. 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Jeden Tag einen anderen. Heute, wer hat Bayerns smartestes Zuhause? Vom Kühlschrank, der die Einkaufsliste selber schreibt, bis zur Klospülung, die sich mit dem Handy steuern lässt. Ihr habt unglaublich wilde Sachen zu Hause. Betty aus Memmingen in Schwaben zum Beispiel. Du hast einen Wahnsinnstipp, wie man sich jedes Zuhause smart machen kann. Erzähl mal.
1: Ich habe den perfekten Smart Mann, der also regelmäßig auch Fenster überprüft vorm Gehen, ob die Kaffeemaschine aus ist, ob auch noch genug Kaffee da ist und ob man mit den Dingen, die im Kühlschrank zu finden sind, eben halt auch noch ein tolles Gericht hinkriegt. Und das ist für mich der perfekte Smart Mann.
0: Und was ist die größte Erleichterung für dich mit ihm im Alltag, mit deinem Smart Mann?
1: Also tatsächlich ist für mich die größte Hilfe, dass er sich tatsächlich um unser Badezimmer kümmert.
0: Okay.
1: Wir haben tatsächlich sehr reichhaltiges oder sehr kalkhaltiges Wasser und das ist das, was mir wirklich am meisten mithilft.
0: Wahnsinn, ich träume von so einem Lifehacks mit Betty. Vielen Dank. Also der Smart Mann ist super clever und erleichtert offensichtlich den Haushalt. Wie sieht's denn bei euch aus? Kennt ihr jemanden mit einem richtig smarten Zuhause? Dann schickt uns doch bitte eine WhatsApp-Sprachnachricht und packt noch ein Foto mit dran an die 0800 994 1000. Für den Tipp zum Rekord gibt es 1000 Euro Finderlohn und ein Jahreslos der Glücksspirale.
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9: Der Blick aufs Antenne Bayern-Wetter in Niederwern, in Unterfranken und auch in Burgau in Schwaben 30 Grad. Pfarrkirchen in Niederbayern meldet 29 mit viel Sonnenschein geht's durch den Nachmittag. Wir haben auch zur Sonnenfinsternis heute Abend exzellente Sicht. Die Nacht wie schon in den letzten Nächten frisch und klar. Morgen Sonne satt 29 bis 36 Grad. 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Wir wollen, dass ihr gut ankommt mit Christian Franz.
10: Und 0800 994 9000 Meldung vom Kai.
11: Auf der A8 an der Abfahrt zurück zum Moos Richtung Augsburg brennt ein LKW-Anhänger. Bitte Vorsicht. Starke Rauchentwicklung.
10: Danke dir, Kai. Also A8 in Richtung Stuttgart zwischen Dachau, Fürstenfeldbruck und Odelshausen. Hier brennt der LKW schon jetzt 6 Kilometer Stau. Nur eine Spur ist momentan frei. Auf der A8 München-Salzburg zwischen Aachenmühle und Fraßdorf. Unfall, die rechte Spur ist gesperrt. A3 Würzburg-Nürnberg zwischen Höchstadt-Ost und Erlangen-West. Sperre der rechten Spur. 6 Kilometer Stau, Antenne bei einer Echtzeitmessung 20 Minuten länger. A3 Passau-Nürnberg, Hengersberg-Kreuz-Deckendorf. Unfall, hier zwei Spuren gesperrt, 5 Kilometer Stau. Ihr braucht 20 Minuten länger. Und auf der A9 Berlin-Nürnberg Weitersperre zwischen Hormersdorf und Schneidach bis 18 Uhr. Die neuesten Blitzer bayernweit nur bei uns. Und zwar wird geblitzt auf der A8 München-Salzburg-Irschenberg. Stausblitzer kostenlos melden 0800 994 9000.
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0: So klingt euer Mittwochnachmittag mit Antenne Bayern. Ed Sheeran und Shivers. Einen schönen Arbeitstag wünscht euch Kati Kleff. Die alles entscheidende Frage, ihr Lieben. Heben wir alle kollektiv heute Abend für 7 Sekunden ab? In den sozialen Medien hält sich hartnäckig das Gerücht, dass während der Sonnenfinsternis für 7 Sekunden die Erdanziehung aussetzen soll. Für viele totaler Quatsch. Auch Raumfahrtexperte und Astronaut Ulrich Walter hat da heute in Guten Morgen Bayern eine sehr eindeutige Einschätzung abgegeben.
1: Ja, ist auch Bullshit. Der Grund ist folgender: Gravitation, darum geht es ja, setzt nie aus. Was allerdings passiert, dass Mond und Sonne in einer Linie mit der Erde stehen. Und das führt dazu, dass die Gravitation weg von der Erde etwas zunimmt als sonst. Aber nur auf der Sonnenseite, also auf die Richtung Mond und Sonne. Aber das ist so wenig, das kann kein Mensch spüren. Das könnte man mit sehr empfindlichen Messgeräten messen. Aber ansonsten passiert nichts.
0: Gott sei Dank. Also keine Sorge, ihr müsst euer Haustier und auch die Topfpflanzen auf der Terrasse nicht zusätzlich beschweren oder irgendwo festbinden. Alle bleiben auf dem Boden. Jetzt Bayerns beste Musik mit einem Flashback aus den 90ern. Einer ihrer größten Hits. Hier ist Alanis Morissette auf Antenne Bayern. Ironic.

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10: Das Antenne Bayern Wetter. Fürstenfeldbruck in Ober

0: Bei 12 bis zu 36 Grad sind die da drin.
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0: Der Natur fehlt Wasser bei diesen Temperaturen. Wegen des Niedrigwassers auf vielen Flüssen soll der Güterverkehr von Schiffen auf Lkw umgeladen werden. Das Sonntagsfahrverbot wird auch bei uns in Bayern ab dem Wochenende erst einmal ausgesetzt. Aber bringt das was? Tanja Nowak aus der Antenne Bayern Nachrichtenredaktion.
2: Naja, also grundsätzlich versuchen Speditionen ja auszuhelfen. Auf Antenne Bayern Anfrage bestätigen das auch mehrere Speditionen, zum Beispiel in Nürnberg und Forchheim. Aber es gibt ein Aber. Die Speditionen haben seit Jahren Personalnot. Das heißt, es gibt zu wenige Fahrer, um gerade jetzt in der bayerischen Ferienzeit mehr Kapazitäten zu schaffen. Dann gibt es auch noch Ruhezeiten, die ja einzuhalten sind. Und die Dieselpreise sind hoch, die nicht konkurrenzfähig sind mit der Binnenschifffahrt. Und diese Mehrkosten, die muss ja auch irgendjemand dann tragen.
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2: Das Bundeskabinett hat heute die staatlich geförderte Frühstartrente für Kinder auf den Weg gebracht. Damit will die Bundesregierung den Aufbau eines Kapitalstocks für die private Altersvorsorge erleichtern. Kinder ab dem 6. Lebensjahr bekommen bis zum 18. Lebensjahr monatlich 10 Euro vom Staat. Außerdem hat das Kabinett beschlossen, dass auch das Alkoholtrinken für 14- und 15-Jährige unter Aufsicht von Erwachsenen verboten wird. Bei einem Unfall in einer Achterbahn auf dem Gäuboden-Volksfest in Straubing sind 6 Menschen leicht verletzt worden. Bayern-Reporterin Tanja Hugger in Niederbayern.
3: Das ist auf der Achterbahn hier im historischen Bereich passiert. Da ist ein Wagen auf einen anderen draufgefahren. Warum der nicht gebremst hat, das ist noch unklar. Unter den Verletzten waren auch 3 Kinder. Die Achterbahn bleibt vorerst geschlossen. Erst wenn ein Gutachter alles untersucht hat und sein Okay gibt, darf sie wieder fahren.
2: Das Verwaltungsgericht München hat bestätigt, dass die AfD ein ehemaliges Kino und ein Bürgerbüro in Weilheim vorerst nicht für Veranstaltungen nutzen darf. Die Behörden hatten dem Plan der Partei, gegen den es massive Bürgerproteste gegeben hatte, einen Riegel vorgeschoben. Eilanträge der Partei wurden jetzt ebenfalls abgelehnt. Die Nutzung entspreche nicht den bestehenden Baugenehmigungen, so das Gericht. Die erlauben nur eine Nutzung als Laden oder Kino. Eine neue Genehmigung wäre jetzt also nötig.
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2: Ja, und während der Sommerferien gibt's was Neues in unseren Antenne Bayern Nachrichten. Die Kids in Bayern erzählen uns, welche Geschichten sie besonders cool oder auch interessant finden. Und da haben wir zum Beispiel Benjamin aus Franken.
4: Lebensmittelforscher in Oberfranken versuchen gerade Weißwürste mit Mehlwürmern zu machen. Klingt erst ist aber vielleicht auch sinnvoll. Die mischen in die Fleischmasse Mehlwurmpulver, weil es irgendwann vielleicht nicht mehr genug Fleisch für alle auf der Welt gibt. Gesünder sind die Würste wohl auch, weil sie weniger fettig sind. Sie sehen aber leider nicht so lecker weiß aus wie die vom Metzger. Ich weiß nicht, ob ich die wirklich essen will.
2: Ja, Benjamin, ich ehrlich gesagt auch
5: ich
2: nicht.
5: Auch. Yes, das klingt ja furchtbar.
0: Mehlwurmpulver, Christian.
6: Ich esse alles.
0: Was frage ich auch?
6: Eben.
0: Ich hätte es auch einfach wissen können. 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
6: Mit der A3 passt von Nürnberg noch zwischen Igelsbach und Hengersberg. 5 Kilometer Stau, 15 Minuten braucht die länger, aber geräumter Unfall. A9, München Richtung Nürnberg. Zwischen Hilpoltstein und Allersberg ist die Autobahn gesperrt. Rettungshubschrauber im Einsatz. Nochmal die A9, München Richtung Nürnberg. Zwischen Lenting hier und oben nach Zuholzen rauf die Baustelle Stau. Ihr braucht hier 45 Minuten länger. Die A9 von Berlin in Richtung Nürnberg. Hier weiterhin Sperre nach der Ausfahrt hier von Hommersdorf. Ihr werdet noch umgeleitet. Vorsicht bitte auch auf der A8 von München in Richtung Stuttgart. Hier staute sich bereits ab dem Dreieck der Eschneider Spange bis rauf nach Odelshausen Sperre. Ihr werdet abgeleitet. Ihr habt einen LKW gebrannt und deshalb Stau. Ihr braucht über 1,5 Stunden momentan länger auf der A8 in Richtung Augsburg von München aus. Die neuesten Blitzer bayernweit. Nur bei uns geblitzt wird in der Oberpfalz auf der B470 bei Weiden im 70-Bereich. Einblitzer Winterrieden B300. Staus und Blitzer kostenlos melden 0800 994 9000.
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0: Schönen Mittwoch wünsche ich euch gleich mit einem Flashback aus den 90ern von Roxette. Außerdem

0: So lässig die Nummer. Joe und End of Beginning. Das ist der Mittwochnachmittag auf Antenne Bayern mit Kati Kleff. Bayern kann Italien, Bayern kann Himalaya und Bayern kann Hawaii. Beim Wakeboarden mit Christian Franz.
1: Wow!
2: Arme lang!
1: Ja!
3: Hallo!
1: Ja, junger Gott! Wahnsinn!
3: Sehr gut.
0: Ist doch viel zu schön bei uns, um wegzufahren.
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0: Und wir steuern in bester Abenteuermanier auf einem Floß die Isar runter. Oder wir gehen zu etwas gemütlicher an und haben eine gute Zeit auf dem Bauernhof, gehen in der Früh in den Kuhstall zum Melken. Oder was meint ihr? Haben wir eher Bock auf was richtig Herzhaftes? So wie der Kollege Stefan Meixner.
5: Als ich gesehen habe, es geht ums Grillen. Ich bin ja selbsternannter Regionalbotschafter der fränkischen Bratwurst. Und dann habe ich gesehen, dass eine Familie aus Franken gerade Urlaub am Forgensee macht. Die campen da und haben sich fürs Grillen angemeldet. Da dachte ich, na besser geht's doch gar nicht. Was denen fehlt, ist eine gescheite Wurst vor der Hamm. Und was mir fehlt, ist der Forgensee im Allgäu mit Blick aufs Schloss Neuschwanstein. Also schöner kann man es nicht machen. Ich freue mich jetzt auf Markus und auf seine Frau und die zwei Kids und auf eine saubere Grillage. Ich hab Bock.
0: Ja, wir haben auch Bock und ich überlege noch, wofür ich mich eintragen kann. Worauf habt ihr denn Bock? Was wolltet ihr schon immer mal machen? Klickt auf antenne.de und sagt uns.
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0: 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Und wir gehen zusammen ins Jahr 2003. 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
1: Ja, das Top-Thema natürlich, die Sonnenfinsternis, die partielle heute Abend, wobei bei 90%, das ist ja schon eine Menge partiell. In knapp 3 Stunden geht's los. Viele möchten das mit dem Handy für die Ewigkeit festhalten, aber Vorsicht, es lohnt sich, so ein paar Dinge zu beachten. Bayern-Reporter Markus Pöpperl im Allgäu, du hast mit einem Profi gesprochen.
2: So schaut's aus, Fotograf Bernd Feil aus Bad Wörishofen sagt, die wichtigste Regel gilt fürs Handy genauso wie für die große Kamera, und zwar niemals ohne Filter direkt in die Sonne fotografieren, sonst kann der Kamerasensor dauerhaft beschädigt werden. Sogar die NASA hat einen Tipp. Einfach die Sonnenfinsternisbrille vor die Handylinse halten, zusätzlich zur Brille auf der Nase. Die Verdunkelung beginnt bei uns gegen 19.20 Uhr. Ihren Höhepunkt wird sie so gegen 20.15 Uhr erreichen. Je weiter man im Südwesten Bayerns ist, desto stärker wird die Sonne verdeckt. In Lindau laut NASA-Karte zum Beispiel zu 90%.
1: Wow, jetzt mehr aus Bayern und der Welt. Tanja Nowak.
3: Bayerns Verkehrsminister Bernreiter will die Donau wegen des Niedrigwassers schnell weiter ausbauen und verteidigt das Ausbaggern zur Verbesserung der Abladetiefe. Naturschützer kritisieren die Pläne und fordern, die Schifffahrt an die veränderten Flüsse anzupassen. Das Bundeskabinett hat eine Reform der Nachrichtendienste beschlossen. BND und Verfassungsschutz dürfen künftig mehr Daten sammeln und speichern und sollen auch aktiv gegen Sabotage und Hackerangriffe vorgehen können. Und im Juli hat sich die Inflation in Deutschland weiter beschleunigt. Die Verbraucherpreise waren laut Statistischem Bundesamt

0: 2,8% höher als im Juli letztes Jahr. Im Juni waren es jetzt noch 2,3%. Hauptursachen dafür sind die gestiegenen Energiepreise und natürlich das Ende des Tankrabatts.
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2: Ja, und bitte Vorsicht weiterhin, wenn ihr gerade unterwegs seid auf der Strecke, und zwar von München Richtung Stuttgart zwischen Sulzimoos und Odelshausen. Keine Sperre mehr, aber noch eine Spur ist gesperrt. Stau zurück bis zum Dreieck München-Eschenried und Sulzimoos. Ihr braucht momentan noch über eine Stunde länger. Auf der A9 München-Nürnberg zwischen Hilpoltstein-Allersberg Sperre nach einem Unfall. Auch hier Stau und auch weiterhin hier langer Stau, wenn ihr unterwegs seid auf der A9 hier in Richtung Nürnberg. Bitte Vorsicht, bei Pegnitz weiterhin ein Pannenfahrzeug auch auf der rechten Spur. Passt da bitte ganz besonders auf. Aber keine Sperre mehr, hier ab Blech bis Schneidach, hier rollt der Verkehr wieder. Aber auf der A70 einmal Bamberg Richtung Schweinfurt zwischen Dreieck-Werntal und Werneck Sperre wegen Bergungsarbeiten bis um 17:30 Stau. Und auch die A73 Nürnberg-Bamberg immer noch gesperrt in Richtung Bamberg zwischen Bamberg Süd und Ost. 7 Kilometer Stau. Auch hier wird die Sperre noch etwa eine Stunde andauern. Auf der A8 Salzburg-München auf dem Irschenberg ein Pannenfahrzeug. Passt bitte auch hier ganz besonders auf. Die neuesten Blitzer bayernweit. Nur bei uns B472 am Irschenberg. Ein Blitzer in der Oberpfalz in Auerbach, Ortsdurchfahrt und Teisendorf auf der B304. Staus und Blitzer kostenlos melden. 0800 994 9000.

0: ja schon wieder.
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0: Ihr sagt mir einen Satz, den ihr in eurem Beruf ständig von euch gebt und ich sag euch, was ihr macht. Ich versuch's zumindest. Justina, hau raus.
2: Bitte mit Seife.
0: Bitte mit Seife. Mhm. Okay.

0: Also, ich mache etwas und das muss aber auch wirklich zu 100% richtig gemacht werden. Und damit das so ist, machst du mich darauf aufmerksam, dass ich bitte auch Seife benutzen soll.
1: Ja, kann man schon so sagen. Also nach bestimmten Situationen halt.
0: Nach bestimmten Situationen, wie zum Beispiel nach dem Essen oder aus der U-Bahn steigen oder wenn man einfach lange...
1: Nee? U-Bahn eher nicht, also eher so vor dem Essen, nachdem man draußen war oder nach dem Toilette gehen.
0: Okay, also da geht's auf jeden Fall mal ums Händewaschen.
1: Mhm. Ja, mitunter.
0: Mitunter. Und befindest du dich im Gesundheitssegment?
1: Ja, kann man schon sagen.
0: Also, und hast du mit kleinen oder mit erwachsenen Menschen zu tun?
1: Mit kleinen.
0: Mit kleinen Menschen, mit ganz kleinen, so zwischen 3 und 6?
1: Kleiner.
0: Noch kleiner. Mhm. Dann, und die müssen sich schon die Hände waschen, so klein sind die?
1: Ja, zwischen 1 und 3, ja.
0: Dann arbeitest du in einer Kita.
1: Ja, genau.
0: Ja. Sehr gut. Mein Selbstbewusstsein ist wieder hergestellt. Ich danke dir sehr, Justina. Super putzig. Was ist denn euer Lieblingssatz im Job? 0800 994 1000. Ich verspreche euch, ich gebe alles.
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8: Das Antenne Bayern Wetter, Oberaudorf in Oberbayern 30 Grad.

0: für die partielle Sonnenfinsternis. Morgen Sonne von morgens bis abends. 31, teilweise 36 Grad, besonders rund um den Untermain.
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0: Seit Juli gilt im Freistaat der Wassercent, eine Abgabe fürs Trinkwasser. Das Geld soll für Klima- und Naturschutz hergenommen werden. Trotzdem gibt es Ärger. Tanja Nowak aus dem Antenne Bayern Nachrichtenteam.
2: Ja, so ist es, denn Kritiker sagen, das ist ungerecht. Bei den Privathaushalten wird ganz genau abgerechnet. Da kommen dann rund 5 € pro Kopf im Jahr zusammen. Bei Großverbrauchern, also der Industrie zum Beispiel, da geht es natürlich um größere Summen und da wird im Moment nicht kontrolliert. Es gibt keine Verpflichtung, den Verbrauch zu messen. CSU-Fraktionschef Holleczek hat die Regelung gegenüber Antenne Bayern trotzdem verteidigt. Kontrollen seien wichtig, dürften aber nicht im Vordergrund stehen, sagt er. Die Politik müsse den Menschen mehr vertrauen.
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2: Immer wieder fallen Handy-User auf Phishing-Nachrichten rein. Dabei wollen Betrüger Daten oder sogar Geld abgreifen. Kürzlich wurden auch prominente Bundespolitiker Opfer der Kriminellen. Mein Reporter Stefan Mack in Oberbayern. Jetzt reagiert die bayerische Staatsregierung.
3: Ja, das Innenministerium schickt jetzt den Verfassungsschutz hierher in den Landtag. Dort gibt es dann eine Schulung für die Abgeordneten und ihre Mitarbeiter, damit ihnen sowas nicht passiert. Die Politiker sollen dabei sensibilisiert werden, sagt mir Verfassungsschutzpräsident Hauser. In den bayerischen Ministerien gilt schon länger die Regel, auf Diensthandys keine Messenger-Dienste zu nutzen.
2: Ein verdächtiger Gegenstand in einer Spedition in Neu-Ulm hat einen größeren Einsatz von Polizei und Feuerwehr ausgelöst. Spezialisten des Bayerischen Landeskriminalamts untersuchen den Gegenstand derzeit, sagt die Polizei. Aus Sicherheitsgründen wurde auch eine nahegelegene Bahnstrecke gesperrt, die von ICE-Zügen zwischen München und Stuttgart genutzt wird. Laut Bahn kam es zu Umleitungen und Verspätungen. Ob von dem Gegenstand tatsächlich eine Gefahr ausgeht, das ist momentan noch unklar. In Regensburg hat die Polizei einen Betrüger bei der Geldübergabe festgenommen. Eine ebenfalls beteiligte Frau hatte sich am Telefon bei einer Seniorin als Ärztin ausgegeben und behauptet, deren Tochter müsse nach einem Unfall am Bein operiert werden. Sie brauche teure Medizin aus der Schweiz. Ein Bekannter der Seniorin informierte die Polizei, die dann schon wartete, als ein 19-Jähriger das Geld in Empfang nehmen wollte. Während der Sommerferien gibt's was Neues hier in unseren Antenne Bayern Nachrichten.
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2: Ja, und die Kids in Bayern erzählen uns, welche Geschichten sie super spannend oder cool finden. Hier ist der Franz aus Oberbayern.
4: Heute auf Nacht gibt's ja eine Sonnenfinsternis. Das ist richtig selten und kommt erst in 75 Jahren wieder vor. Da bin ich ja alter Mo. Wenn der Oberpfalz nur einen guten Platz sucht, die Sternwarte in Dieterskirchen hat heute ab 18.30 Uhr auf einer Wiese in Nachbardorf Wagnam ein großes Programm. Man braucht Schutzbrillen, dass man in die Sonnenfinsternis schauen kann. Aber solche Brillen gibt's dort.
0: Und vielleicht haben wir ja ganz viel Glück und es kommt auch schon früher eine Sonnenfinsternis. Vielleicht kommt die ja schon 2081. Wer weiß? 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Hier ist Christian Franz, der ist auch richtig gut im Kopf rechnen.
5: Absolut. Auf der A3 in Passau Richtung Nürnberg zwischen Hengersberg und Kreuz Deckendorf 8 Kilometer Stau, 15 Minuten braucht ihr länger. Auf der A8 München-Stuttgart zwischen Langwied und Solzimos 12 Kilometer Stau, eine Stunde braucht ihr länger. Vor Solzimos Unfall, die Standspur und die Rechte sind teilweise blockiert. Auf der A9 München-Nürnberg zwischen Hilpoltstein-Allersberg Unfall. 2 Spuren sind jetzt frei, die Rechte ist noch gesperrt, aber hier trotzdem noch 10 Kilometer Stau. Auch hier braucht ihr 45 Minuten länger. A70 Bamberg-Schweinfurt-Werneck zwischen Dreieck-Berntal und Werneck. Sperre nach einem Unfall. 7 Kilometer Stau, noch eine Dreiviertelstunde. A71 Schweinfurt Richtung Suhl zwischen Dreieck-Berntal und Schweinfurt-West. 6 Kilometer Stau. A73 Nürnberg-Bamberg zwischen Bamberg-Süd und Ost. Nur eine Spur frei. 5 Kilometer Stau. Die neuesten Blitzer bayernweit nur bei uns. B289 in Kulmbach. Staus und Blitzer kostenlos melden. 0800 994 9000.
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0: Oh, Christian Franz und ich gehen gleich auf den Dancefloor mit Culture Beat. Außerdem dieser Millennium-Hit von Bruno Mars, denn danach heiraten wir.
5: Ja.
0: Und die jetzt von heute. Hier ist Alex Warren.

das ist Bayerns beste Musik für euren Feierabend auf Antenne Bayern. Habt ihr auch noch so eine panische Nachricht bekommen in den letzten 24 Stunden oder sie vielleicht sogar selber geschrieben, so wie ich? Inhalt, hast du vielleicht noch eine Sonnenfinsternisbrille von 1999 irgendwo rumliegen? Ja, so oder so ähnlich. Damit ihr dieses Himmelsspektakel heute Abend unbeschadet genießt,

0: bleibt nur noch eins, ihr Lieben. Do it yourself. Kollege Peter Lutz aus der Redaktion, du hast einen Karton dabei?
1: Nein, Kathi, das ist kein Karton, das ist die älteste und einfachste Kamera der Welt.
0: Aha.
1: Klingt komisch, ist aber so. Das ist eure Rettung, wenn ihr noch keine Sonnenfinsternisbrille habt. Ihr braucht also einen länglichen Karton, ungefähr so wie so ein Schuhkarton, eine Stecknadel, ein bisschen Klebeband und ganz wichtig Butterbrotpapier. Das muss so leicht durchscheinend sein.
0: Mhm.
1: Wichtig beim Karton, der muss bitte absolut lichtdicht sein. Da darf gar nichts reinkommen. So, auf der einen Seite macht ihr jetzt mit der Stecknadel ein ganz kleines Loch in den Karton.
0: Mhm.
1: Das ist so ungefähr 1 bis 2 mm im Durchmesser. Das ist dann euer Objektiv. Auf der anderen Seite, gegenüber von diesem kleinen Löchlein, da schneidet ihr so ein rechteckiges Sichtfenster in den Karton. Und darüber legt ihr eine Schicht Butterbrotpapier. Das ist unser, ich sag mal, Display, wo dann nachher das Bild erscheint.
0: Mhm.
1: Jetzt musst du quasi nur noch dieses kleine Löchlein auf die Sonne richten und auf dem Butterbrotpapier erscheint dann eine ganz kleine spiegelverkehrte Version der Sonne. Da kann man dann sehen, wie sich so langsam die Mondscheibe vor die Sonne schiebt. Es ist jetzt nicht ganz so geil, wie wenn man jetzt eine Sonnenfinsternisbrille hat, aber ich sag mal, frei nach dem olympischen Motto, dabei sein ist alles.
0: Ja, und die Augen überstehen es unbeschadet und also ich muss sagen, du hast ein unentdecktes Bastlertalent. Ich bin sehr stolz auf dich. Du wirst vielleicht morgen berichten, ob es funktioniert hat oder ihr werdet morgen berichten, wie ihr euch so eine Last-Minute-Lochkamera baut. Das ist nämlich wirklich super, super easy. Das haben wir für euch zusammengeklamüsert und zwar auf antenne.de. Da kriegt ihr eine genaueste Anleitung von uns.

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10: In Lindenberg im Allgäu 28 Grad, Arnstein in Unterfranken und Eigenbach in Niederbayern noch 29 Grad. Es geht mit einem wolkenlosen Himmel Richtung Mittwochabend und Richtung Sonnenfinsternis. Heute Nacht sternklar, auch morgen wieder Hochsommertemperaturen bis zu 36 Grad.
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10: Auf den Flüssen, auch auf der Donau, kommt die Binnenschifffahrt wegen Niedrigwasser nicht voran. Die Fracht soll jetzt auf Lkw transportiert werden und das auch am Sonntag. Das Fahrverbot ist bei uns in Bayern ebenfalls ausgesetzt. Aber was sagen die Spediteure dazu, Bayern-Reporterin Birgit Behringer in Franken?
11: Tja, die Spediteure schauen eher ratlos auf ihre Dienstpläne. Die Branche kämpft seit Jahren mit einem Fahrermangel und jetzt ist auch noch Ferienzeit in Bayern. Wer soll also sonntags überhaupt die Lkw fahren, fragt zum Beispiel ein Spediteur aus Forchheim. Dazu kommen vorgeschriebene Ruhezeiten, die man einplanen müsse. Eine Spedition hier in Nürnberg hat auch auf den teuren Diesel hingewiesen. Transporte per Lkw sind deutlich teurer als per Schiff. Heißt einfach umladen, das klappt wohl nur begrenzt.
10: Also da ist das letzte Wort vermutlich noch nicht gesprochen. Jetzt mehr aus Bayern und der Welt. Tanja Nowak.
12: Die bayerische Staatsregierung will die Regeln für Videoüberwachung lockern, was bei Grünen, SPD und FDP auf Kritik stößt. Sie warnen vor einem Abbau von Grundrechten und fordern eine nachvollziehbare Begründung für die Überwachung im öffentlichen Raum. Umweltminister Schneider will das Grundgesetz ändern, damit Hitzeschutz und Klimaanpassung zur Gemeinschaftsaufgabe werden. Bis jetzt sind diese Themen fast ausschließlich Ländersache. Der Bund kann nur begrenzt mitwirken. Einen Vorschlag dazu will Schneider im zweiten Halbjahr dieses Jahres vorlegen. Und Entwarnung in Neu-Ulm nach einem größeren Polizei- und Feuerwehreinsatz wegen eines verdächtigen Gegenstands. Spezialisten des Bayerischen Landeskriminalamts haben bei ihren Untersuchungen keine sprengstoffrelevanten Spuren festgestellt. Die Absperrungen und die Sperrung der angrenzenden ICE-Bahnstrecke München-Stuttgart sind aufgehoben.
10: 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Wir wollen, dass ihr gut ankommt. Hier ist Christian Franz für euch.
13: Wir wollen mit der A8 und zwar von München in Richtung Stuttgart. Stau vor Solzimosien. Unfall, rechte Spur gesperrt. Auch unterwegs ist der Christian. Du bist mitten im Stau.
14: Wegen dem Unfall bzw. Stau auf der A8 von München Richtung Stuttgart. Mhm. Das beginnt bereits ab kurz vor Dachau. Ich stehe gerade selber drin, ist eine Katastrophe hier.
13: Aber gute Nachricht, Christian. Eine Unverständlichkeit.

0: ist wieder komplett geräumt. Der Stau wird sich jetzt langsam auflösen. Auf der A9 München-Nürnberg zwischen Hilpoltstein und Allersberg weiterhin Stau. Keine Sperre mehr. Zwei Spuren sind frei. Die rechte ist gesperrt. Auf der A70 Bamberg Richtung Schweinfurt-Werneck zwischen Werntal und Werneck keine Sperre mehr, aber noch eine Spur bleibt gesperrt. 6 Kilometer Stau. Und A71 und zwar zwischen Dreieck-Werntal und Schweinfurt-West 7 Kilometer Stau, 40 Minuten länger. A73 Nürnberg Richtung Bamberg zwischen Bamberg Süd und Bamberg Ost nur eine Spur frei, auch hier Stau. A96 München-Lindau zwischen Germering und Wörthsee 6 Kilometer Stau, ihr braucht hier 45 Minuten, momentan länger ein Unfall. A9 München-Nürnberg zwischen Greding und Allersberg 12 Kilometer Stau, ihr braucht 1,5 Stunden länger, ein Unfall, eine Spur ist hier momentan auch noch zusätzlich gesperrt worden gerade. Die neuesten Blitzer bayernweit, nur bei uns in Weiden in der Oberpfalz bei der B470 im 70-Bereich. Staus und Blitzer kostenlos melden 0800 994 9000.
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Technology. Schönen Feierabend mit Antenne Bayern wünscht euch Kati Kleff. Sie ist gerade mal 36 und schon wieder hat sie Musikgeschichte geschrieben. Taylor Swift. Natürlich, wer sonst, wird die jüngste Songwriterin, die je in die Nashville Songwriters Hall of Fame kommt. Nashville, also das ist sowas für Songwriter wie Mekka, ja, Champions League für Fußballer und WM und alles zusammen. Und Taylor holt sich da einen Platz, für den andere Jahrzehnte brauchen oder vielleicht sogar ihr ganzes Leben. Es schließt sich ein Kreis für sie, weil sie schon als Kind immer unbedingt nach Nashville wollte, um da von den ganz Großen zu lernen, wie die Geschichten und Gefühle in Songs verpacken. Und jetzt ist sie selber eine von denen. Wahnsinn. Das ist schon die zweite große Ehre, die ihr dieses Jahr zuteil wird. Erst im Juni ist

0: heute Abend gut festhalten, damit keiner vom Boden abhebt. Ja, dieses irre Gerücht geht gerade auf Social Media rum. Antenne Bayern, Leica Moser hier. Angeblich setzt während der Sonnenfinsternis für 7 Sekunden die Schwerkraft aus. Unser bayerischer Astronaut Ulrich Walter hat heute Morgen laut drüber gelacht.
1: Ich wette mal mit jedem um 100.000 Euro, dass das nicht passiert.
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7: Es geht mit absolut wolkenlosem Himmel in diesen Mittwochabend und es ist noch ganz schön warm. 25 Grad im Hof, in Traunstein sind 27, Neutraubling meldet sogar 29 Grad. Heute Nacht Perseiden, auch das noch, nicht nur Sonnenfinsternis und dann auch noch Sternschnuppen. Was ist los am Himmel? Das ist ja fantastisch, können wir eigentlich gar nicht schlafen gehen. Genießt diesen Abend und genießt das Naturspektakel am Himmel heute und natürlich auch heute Nacht. Morgen dann wieder Hochsommer bei 31 bis 37 Grad.
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7: Hitze, Trockenheit, Starkregen. Die Wetterextreme werden auch im Freistaat spürbar. Entlang der Flüsse Paar und Ilm wird jetzt auf künstliche Intelligenz gesetzt, um Hochwasser besser vorhersehen zu können. Tanja Nowak aus der Antenne Bayern Nachrichtenredaktion.
9: Ja, mehr als 150 Sensoren in 28 Orten in Schwaben und Oberbayern liefern dafür in Zukunft in Echtzeit Daten zu Niederschlag, Pegelständen und Bodenfeuchte. Einer davon hängt zum Beispiel schon an einer Brücke in Dasing. Das System kann sogar mögliche Evakuierungszonen anzeigen. Aus den Daten entsteht so ein Lagebild für Kommunen, Einsatzkräfte und auch Anwohner. Das Projekt wird vom Freistaat mit rund 2 Millionen Euro gefördert.
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9: Heute Abend gegen 20.15 Uhr können wir ja auch hier bei uns in Bayern ein ganz besonderes Naturphänomen beobachten, nämlich eine partielle Sonnenfinsternis. Viele Sternwarten haben extra geöffnet, wie zum Beispiel in Passau, Bayern-Reporterin Tanja Hugger in Niederbayern.
10: Auch hier gibt es extra Filter für die Teleskope, damit sieht man die Sonnenfinsternis also richtig groß. Hier gibt es aber auch noch Sophie-Brillen, die sind ja fast überall ausverkauft, da heißt es aber schnell sein, die Sternwarte öffnet um 19 Uhr. Außerdem haben die Mitarbeiter hier auch so viel Filter fürs Smartphone besorgt. Brille und Filter gibt's gegen eine kleine Spende.
9: Das Kabinett hat heute eine BAföG-Reform auf den Weg gebracht. Mit Verspätung werden die Fördersätze für Studierende und Schüler angehoben. So soll zuerst die Wohnkostenpauschale für diejenigen, die nicht mehr bei den Eltern wohnen, zum Sommersemester 2027 steigen, und zwar von 380 auf 440 Euro im Monat. Unbekannte haben offenbar das Wasser mehrerer Brunnen in Fürth neongrün eingefärbt. Laut Polizeipräsidium Mittelfranken sind insgesamt 3 Brunnen im Stadtgebiet betroffen. Der Gauklerbrunnen am Obstmarkt, der Paradiesbrunnen in der Königswarter Straße und auch am Fontänenfeld in der Fußgängerzone. Das Wasser wurde daraufhin vorsichtshalber erstmal abgelassen. Die Kripo ermittelt nun, ob es sich um eine politische Aktion handelt. Und während der Sommerferien gibt's was Neues hier bei uns in den Antennen. Bayern Nachrichten.
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9: Ja, und die Kids erzählen uns da, welche Geschichten sie besonders spannend oder interessant finden. Hier ist der Luis aus Oberbayern.
11: Zum Glück sind Bayerns Ferien, weil heute lohnt sich's mal richtig, lang aufzubleiben. In der Nacht sind total viele Schneeanstumpen unterwegs. Perseiden heißen die. So gut wie jetzt konnte man die bei uns schon lange nicht mehr sehen. Am besten macht ihr das an einem Ort, wo es richtig dunkel ist. Dann könnt ihr am besten ins Weltall schauen. Und dann können wir uns ganz viel wünschen.
12: Boah, ich werde mir so viel wünschen heute Nacht.
9: Ich auch.
12: Einhörner. Was? Flamingos.
9: Christian Franz.
12: 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Wir wollen nicht nur, dass ihr euch was wünscht, sondern dass ihr auch gut ankommt.
13: Wunschlos glücklich, wenn ich bei euch bin. Auf der A3 Passau Nürnberg zwischen Nittendorf und Laber. Unfall, bitte Vorsicht, ein Metallteil auf der Straße. Wenn ihr auf der A8 unterwegs seid, München-Augsburg, zwischen Dachau, Fürstenfeldbruck und Solze-Moos, momentan noch ein Unfall, Standspur, rechte Spur gesperrt. Der Stau geht zurück bis zum Dreieck München-Eschenried. Das sind 12 Kilometer, Antenne bei einer Echtzeitmessung. Ihr braucht eine halbe Stunde länger. Auf der A9 München-Nürnberg, zwischen Hilpolstein und Allersberg, da ist noch die rechte Spur momentan gesperrt. Es sind noch 11 Kilometer Stau, 45 Minuten braucht ihr länger. A71 Schweinfurt-Suhl zwischen Dreieck-Werntal und Schweinfurt-West wird der Stau auch weniger, 4 Kilometer, noch braucht 13 Minuten länger. Und auf der

0: 96 München-Lindau. Zwischen Oberpfaffenhofen und Wörth ist gerade ein Unfall passiert. 5 Kilometer Stau zurück bis Germering, 45 Minuten länger. Die neuesten Blitzer bayernweit. Nur bei uns in Ofterschwang auf der B19 wird geblitzt. Auf der B20 wurde Mannsquick und B26 bei Karlstadt. Vielen Dank, Liesel, im 70-Bereich. Staus und Blitzer kostenlos melden 0800 994 9000.
1: Das ist die Liesel Augenthaler.
0: Ja,
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1: Die ist nächste Woche wieder für euch da. Bon Jovi gleich bei mir. Flashback aus den 80ern. Außerdem.

0: aktuelle Single von Mark Forster auf Antenne Bayern. Ein Lied, einen schönen Mittwochabend wünscht euch Kati Kleff. Ab morgen, meine Lieben, geht's wieder heiß her in Niederkaltenkirchen, denn Kultpolizist Franz Eberhofer ermittelt wieder. Mittlerweile sein 10. Fall. Der Titel rein typisch kulinarisch angehaucht. Steckerlfisch. Fiasko.
1: Steckerlfisch Paulus hat's erwischt.
0: Der örtliche Steckerlfischkönig tot. Direkt im Fokus der Ermittlungen zwei verfeindete Volksfest-Clans.
2: Wir haben keine Feindschaft mit den Dottingers.
1: Alles Verbrecher.
0: Ja, so ein bisschen wie Romeo und Julia, nur eben mit Bierzelt statt mit Balkon. Mittendrin der Eberhofer, sein neues Haus, die Susi im Bürgermeisterwahlkampf und natürlich der Birkenberger Hoodie.
1: Hoodie? Du stinkst wie ein Öltest.
3: Ich mache einen Selbstversuch. Wie lange es dauert, bis die Vögel wegen deiner Aura vom Himmel fallen?
4: Der war gut. Die Vögel vom Himmel.
0: Zum Glück haben wir noch kein Geruchskino, also vollkommen ungefährlich anzuschauen. Ab morgen in unseren bayerischen Kinos. Jetzt Bayerns beste Musik für euren Feierabend. Ein Millennium-Hit zum Träumen von A Fine Francie. Hier ist Almost Lover.

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9: Hey, servus, euer Bahn-Benny hier. Heute fahre ich los, um eine Burg zu erobern.
10: Du, Entschuldigung, wenn du das in Coburg meinst, das heißt Feste.
9: Ja, und woher weißt du das?
10: Na, ich bin aus Coburg. Ich besuche heute nur meine Schwester, drum bin ich hier am Bahnhof.
9: Also in Coburg heißt die Burg also Feste. Eine der größten und am besten erhaltenen Festungsanlagen Deutschlands. Und ganz oben hat man eine super Aussicht. Am Festeberg?
10: Nein, Burgberg.
9: Ich wusste es. Reisen bildet. Und das oft schon bei der Hinfahrt. So, auf zum Hof. Also in Coburg heißt die Burg also Feste. Eine der größten und am besten erhaltenen

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1: Also schöner kann ein Sommerabend besonders zur Sonnenfinsternis, zur partiellen kaum sein. 28 Grad in Neumarkt, St. Veit in Oberbayern, auch in Nersingen in Schwaben und in Dittelbrunn in Unterfranken.

0: Fritz rund um den Untermain, 35 Grad bei euch.
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0: Beim FC Bayern haben's Schaulustige ab sofort schwer. Der Rekordmeister hat sein Gelände an der Säbener Straße in der Landeshauptstadt quasi komplett abgeschottet. Fans und Presse müssen draußen bleiben. Bayern-Reporter Felix Roderer in Oberbayern, wie sieht's denn da jetzt aus?
2: Ja, direkt neben dem Trainingsgelände ist ein kleiner Park. Da konnte bis jetzt jeder mal einen Blick auf die ganzen Plätze und die FC Bayern-Gebäude erhaschen. Jetzt ist hier aber ein Kran angerückt und an dem neuen roten XXL-Zaun hängt plötzlich eine dunkle Plane. Die ist extra auch an so einem neuen Seilsystem befestigt und per Knopfdruck kann die Plane dann hochfahren. Damit wird hauptsächlich ein neu gebauter Trainingsplatz abgeschirmt. Aber viel zu sehen ist sonst hier vom Münchner Trainingsgelände auch nicht mehr. Die Bayern haben Geheimtrainings bis jetzt immer irgendwie abgeschirmt, aber das ist jetzt schon eine neue Dimension.
0: Da werden sich die Fans nicht so freuen. Es ist halt nicht überall wie bei Ted Lasso, ne? Jetzt mehr aus Bayern und der Welt. Tanja Nowak.
3: Bayerns Verkehrsminister Bernreiter will die Donau wegen des Niedrigwassers schnell weiter ausbauen und verteidigt das Ausbaggern zur Verbesserung der Abladetiefe. Naturschützer dagegen kritisieren die Pläne und fordern, die Schifffahrt an die veränderten Flüsse anzupassen. Die Bundesregierung hat eine weitreichende Reform der deutschen Geheimdienste beschlossen. Das Kabinett billigte eine Vorlage von Bundesinnenminister Dobrindt. Verfassungsschutz und Bundesnachrichtendienst sollen damit künftig in bestimmten Fällen aktiv Angreifer bekämpfen können, statt sie nur zu beobachten. Der Bundestag muss der Reform noch zustimmen. Und die deutschen Dressurreiter haben bei der Heim-WM Mannschaftsgold geholt. Raphael Netz, Frederik Wanders, Katharina Hemmer und Isabel Wirth siegten vor Großbritannien und Dänemark.
0: 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Wir wollen, dass ihr gut ankommt. Hier ist Christian Franz.
4: Jawohl, mit der A8 München Richtung Augsburg zwischen Dachau, Fürstenfeldbruck und Odelshausen. 7 Kilometer Stau, 20 Minuten braucht ihr länger. A73 Nürnberg-Bamberg zwischen Bamberg Süd und Oststau. Hier ist nur eine Spur frei, dauert bis um 9 heute. Und A96 München in Richtung Lindau zwischen Oberpfaffenhofen und Wörthsee. Nur eine Spur frei, es sind 7 Kilometer Stau. Ihr braucht hier 50 Minuten momentan länger. Auf der A995 in Richtung Kreuz München Süd zwischen Giesing und Sauerlach 8 Kilometer Stau. Ihr braucht 15 Minuten länger. Die neuesten Blitzer bayernweit nur bei uns. B289 bei Kulmbach und in Leutzendorf auf der B20. Staus und Blitzer kostenlos melden. 0800 994 9000.
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0: war 6:45 durch. Jetzt ist es nicht mehr lang, dann geht's los mit der partiellen Sonnenfinsternis und Instagram wird geflutet werden. Genauso wie jeder WhatsApp-Status mit Fotos. Die sind dann meist ganz klein und verwackelt und unscharf und man denkt sich so, ah ja, das ist jetzt also die Sonnenfinsternis. Das kleine Smartphone-Elend, wir kennen es alle. Damit euch das nicht passiert und ihr morgen auf der Arbeit ein bisschen angeben könnt, gibt es nun Tipps vom Profi. Bernd Feil aus Bad Wörishofen in Schwaben ist Fotograf, hat letztes Jahr sogar das Sportfoto des Jahres geschossen. Bernd, was ist das Allerwichtigste heute beim Fotografieren?
1: Es kann sein, dass der Sensor Schaden nimmt, wenn man mit dem Extrem Tele in die helle Sonne fotografiert. Auch die Smartphones sind ganz normal Objektive, die mit Folien vor der Sonne geschützt werden müssen.
0: Okay, also wer eine Sonnenfinsternisbrille hat, der darf die quasi einfach vor das Objektiv halten. Und brauchen wir ein Stativ oder geht es ohne?
1: Man braucht bei Smartphones eigentlich kein Stativ, weil diese Teleobjektive sind von Haus aus stabilisiert mit Software in der Kamera.
0: Okay, vom Zoom wird sowieso immer abgeraten. Der ist bei den Smartphones auch ehrlicherweise nicht so richtig dolle. Wie kriege ich denn wirklich ein schönes Foto hin?
1: Man schaut sich die Gegebenheiten vor Ort an, was man so als Vordergrund nehmen könnte. Ein Turm oder eine Burg, vielleicht auch ein Wald davor oder Menschen davor als Silhouette. Dann hat man auch ein abgerundetes Bild, weil das heißt ja immer, Vordergrund macht Bilder rund.
0: Ja, jetzt die Frage, ne? Woher den Turm nehmen? Da müsst ihr halt jetzt noch schnell einen bauen, das ist ja noch ein bisschen Zeit. Also hier nochmal die Zusammenfassung, bitte das Objektiv schützen, ihr braucht nicht unbedingt ein Stativ und wenn die Kamera kein direktes Bild von der Sonnenfinsternis hergibt, dann sucht euch einen schönen Vordergrund. Viel, viel Freude heute Abend, wer es nicht live anschauen kann, weil er irgendwo noch im Schichtdienst hängt, auf antenne.de haben wir extra einen Livestream für euch eingerichtet. Für den braucht ihr dann natürlich auch keine Sonnenfinsternisbrille. Bin gespannt, ob auch Michael Schulte heute Abend zum Himmel schaut. Bayerns beste Musik mit seinem

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2: Das Antenne Bayern-Wetter immer noch 28 Grad in Karlsfeld in Oberbayern, 27 in Beratshausen in der Oberpfalz, Rödental meldet 26 Grad. Perfekter könnte dieser Abend nicht sein für eine partielle Sonnenfinsternis. Auch heute Nacht sternenklar, freie Sicht auf die Perseiden. Es fallen ohne Ende Sternschnuppen. Allerdings, wenn ihr draußen schlaft, braucht ihr einen dicken Schlafsack, denn es geht runter auf 7 bis 16 Grad. Morgen Hochsommer bei 31 bis 35 Grad.
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2: Eine Sonnenfinsternis gilt spirituell auch als kraftvoller Moment des Neubeginns, der inneren Einkehr, der Transformation. Der Countdown läuft. Tanja Nowak aus der Nachrichtenredaktion. Gleich geht's los. Wo sehen wir es am besten?
10: Also je weiter südlich und westlich man sich in Deutschland befindet, desto höher ist der Anteil, mit dem die Sonne vom Mond verdeckt wird. Und deshalb ist Bayern absolut ideal, um diese partielle Sonnenfinsternis anzuschauen. Die komplette, die gibt's ja dann nur in Spanien. Mallorca. Im Hof im Nordosten Bayerns wird die Sonne zum Beispiel zu rund 87% bedeckt sein. In München und Nürnberg sind es zwischen 88% und 89%. Und in Lindau am Bodensee dürfte der Anteil der Abdeckung dann tatsächlich die 90% erreichen. Los geht's etwa um 19.23 Uhr. Den Höhepunkt haben wir dann gegen 20.16 Uhr, wenn der Mond dann eben über der Sonne ist. Aber das Ganze ist schon im Sonnenuntergang. Also ist die Frage, wie viel man tatsächlich da noch sehen kann. Ganz wichtig ist, nur mit Schutzbrille direkt in die Sonne schauen.
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10: Der Freistaat will die Videoüberwachung für Städte und Gemeinden erleichtern, aber aus der Opposition kommt Gegenwind. Bis jetzt müssen die Kommunen aufwendig nachweisen, dass es an einer Stelle Videoüberwachung braucht. Das soll in Zukunft flach fallen. Grüne und SPD warnen aber davor. Benjamin Acey von den Grünen sagt, wer Menschen im öffentlichen Raum überwacht, der muss nachvollziehbar begründen können, warum das notwendig ist. Auch die SPD gibt Kontra. Ihr Rechtsexperte Horst Arnold sagt uns, Bürokratieabbau darf nicht zum Grundrechteabbau werden. Gerade bei staatlicher Überwachung brauche es klare Nachweise und klare Grenzen. 5 Jahre nach dem Skandal um Scheinimpfungen in einer Hausarztpraxis in Wemding im Landkreis Donau-Ries ist immer noch offen, ob es zum Prozess gegen den Mediziner kommt. Bayern-Reporter Markus Pöpperl in Schwaben.
11: Der 76-jährige Allgemeinarzt soll den Corona-Impfstoff weggeschüttet und rund 180 Patienten stattdessen leere Spritzen gegeben haben. Seit über einem Jahr läuft jetzt das Auslieferungsverfahren. Ein Ende ist nicht in Sicht. Der Wemdinger Arzt war nach Bekanntwerden des Skandals nach Paraguay geflohen. 2023 platzte der Prozess gegen ihn vor dem Augsburger Landgericht, weil er nicht erschienen ist.
10: Im deutschen Fußball bleibt die 50-plus-1-Regel bestehen. Das Bundeskartellamt hat das abgesegnet. Fans sollen weiter mitbestimmen können. Investoren dürfen nicht die Mehrheit übernehmen. Die Behörde fordert, dass die Regel überall konsequent umgesetzt wird. Das trendet gerade online. Ganz Instagram ist verliebt in Jerry, den Ameisenbär. Der sitzt im Paneva-Regenwald Zoo in Hawaii in einer Outdoor-Badewanne mit viel Schaum und schrubbt sich genüsslich den Pelz. Natürlich das ganze Hautschonen und angenehm kühl. Ist einfach total süß, dazu zu schauen. Erinnert so ein bisschen an Balu, der Bär aus dem Dschungelbuch.
2: Oder an Christian.
12: Danke, das muss der kommen.
2: Dass du da nicht drauf gekommen bist.
12: Ja, also Ameisenbär oder Balu der Bär.
2: Ist doch süß.
12: Die kann aber nicht süß sein.
2: Stell dir mal vor, wir würden dich mit, keine Ahnung,
12: Brad Pitt, Kevin Costner, Matt Damon. Aber nicht mit Ameisenbär.
10: Ja, ein bisschen weit weg. Ja.
2: Leg schon los.
11: Auf der A9 München-Nürnberg zwischen Pfaffenhofen und Raststätte-Holledau die Bergungsarbeiten, zwei Spuren sind gesperrt. A73 Nürnberg-Bamberg zwischen Bamberg-Süd und Bamberg-Ost eine Spur Freistau und A96 München-Lindau Sperre nach einem Unfall zwischen Oberpfaffenhofen und Wörthsee 8 Kilometer Stau. A99 Westumfahrung nach Nürnberg zwischen Dreieckfeld-Moching und Neubiberg ist gerade ein Unfall passiert. Einsatzkräfte sind unterwegs. Die neuesten Blitzer Bayern bei nur bei uns B289 bei Münchberg. Dann auf der B19 bei Würzburg 50 Bereich. Staus und Blitzer kostenlos melden 0800 994 9000.
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2: Christian Franzke gleich ins Schaumbad und bei uns gibt's die 90er mit Inner Circle. Schöner Flashback. Außerdem. Da sollte jetzt eigentlich James Blunt kommen, aber wieso hören wir ihn nicht, James? So zurückhaltender Künstler.
12: Bescheidenheit.
2: Stay the night. Millennium Hit und jetzt.

und Gabriella auf Antenne Bayern einen schönen Feierabend wünscht euch Kati Kleff. Von einer Heizung, die merkt, ob ihr zu Hause seid, bis zum Smartspiegel, der euch das Wetter anzeigt und damit

Wahnsinns-Wohnrekorde. Jeden Tag einen anderen. Heute, wer hat Bayerns smartestes Zuhause? Schickt uns eine WhatsApp-Sprachnachricht, gern auch mit Foto, an die 0800 994 1000. Für den Tipp zum Rekord gibt es 1000 Euro Finderlohn und ein Jahreslos der Glücksspirale. Vanessa aus Wendelstein

0: Die Haustür öffnen übers Handy, ja, ist ein bisschen was.
1: Also ich glaube, ihr habt auf jeden Fall Bayerns smartestes Zuhause und damit hast du das mehr als verdient, denn es gibt 1000 Euro für das.
0: Dankeschön.
1: Liebe Vanessa, viel Spaß damit, herzlichen Glückwunsch und dir einen ganz schönen
0: Danke.
1: Abend. Und morgen gibt's die nächste Superlative aus dem Freistaat.
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1: Am großen Aber gibt's was Neues. Da nimmt die Sesselbahn jetzt auch die Radeln der Mountainbiker mit nach oben. Bayern-Reporterin Tanja Hugger in Niederbayern. Das klingt gemütlich.
2: Ja, das ist es auch. Die Biker können ihre Radeln direkt am Sessel befestigen. Da haben sie es also auch immer im Blick. Und dann geht's mit der Sonnenhangbahn hoch bis zur Mittelstation. Dort fahren sie dann direkt in den Bikepark. Aber da gibt's viele Trails, also Radstrecken. Die einen sind leichter, die anderen Trails sind etwas schwieriger. Aber auch Spaziergänger und Wanderer können den Sessellift nutzen. Zum ersten Mal übrigens im Sommer. Bisher ist der nur immer im Winter gefahren.
1: Also so komme ich auch auf den Aber, ne? Mit dem Rad. Mega. Jetzt mehr aus Bayern und der Welt. Tanja Nowak.
3: Die bayerische Staatsregierung will die Regeln für Videoüberwachung lockern, was bei Grünen, SPD und FDP auf Kritik stößt. Sie warnen vor einem Abbau von Grundrechten und fordern eine nachvollziehbare Begründung für Überwachung im öffentlichen Raum. Bayerns Verkehrsminister Bernreiter will die Donau wegen des Niedrigwassers schnell weiter ausbauen und verteidigt das Ausbaggern zur Verbesserung der Abladetiefe. Naturschützer kritisieren die Pläne und fordern, die Schifffahrt an die veränderten Flüsse anzupassen. Das Bundeskabinett hat eine Reform der Nachrichtendienste beschlossen. Bundesnachrichtendienst, BND und Verfassungsschutz dürfen künftig mehr Daten sammeln und speichern und sollen auch aktiv gegen Sabotage und Hackerangriffe vorgehen können.
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4: Jawohl, und der A99, der Westumfahrung München Richtung Nürnberg zwischen Dreichfeld-Moching und Münchner Herberg. Ein Unfall, bitte Vorsicht, hier 2 Kilometer Stau. Die neuesten Blitzer bayernweit, ne, bei uns B289 bei Kulmbach im 100-Bereich, B19 bei Würzburg im 50-Bereich und B299 Altdorf im 100-Bereich. Wenn ihr was habt, Staus oder Blitzer, kostenlos anrufen 0800 994 9000.
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0: Coldplay und Higher Power. Ah, das ist genau der richtige Soundtrack für diesen Mittwochabend, wie ich finde. Schöne Zeit wünscht euch Kati Kleff hier auf Antenne Bayern. Ich glaube, so still war es im Freistaat schon lange nicht mehr. Gefühlt ganz Bayern schaut gerade gebannt nach Westen, wo sich so langsam aber sicher der Mond vor die Sonne schiebt. Wer jetzt noch beim Abendessen hockt, raus mit euch. Je nachdem, wo ihr seid, habt ihr nämlich noch eine gute halbe Stunde bis zum Höhepunkt. Professor Georg Hammel von der Uni Augsburg.
1: Das Ganze ist natürlich nur dann gut zu sehen, wenn man einen guten Blick auf den Horizont hat.

0: heißt, man sollte erhöht stehen, denn schon Bäume oder Häuser können den Blick auf die untergehende Sonne versperren und dann hat man natürlich nichts von dem Himmelsspektakel. Daher sich einen erhöhten Platz suchen, wo man möglichst gut gegen Westen ohne Bäume und Häuser den Horizont beobachten kann. Und dann sollte man auch einen wunderbaren Blick auf das Sonnenfinsternis haben.
1: Gegen 7:45 sind dann knapp 90% der Sonne vom Mond verdeckt. Ab da wandert der kleinere Planet weiter. Und für uns war es das auch schon wieder mit der Sonnenfinsternis.
0: Die Sonne wird noch verdunkelt bleiben, wenn sie untergeht. Das heißt, das komplette Austreten des Mondes aus der Sonnenscheibe ist dann schon nach Sonnenuntergang.
1: Wenn ihr jetzt nicht draußen sein könnt, weil ihr im Schichtdienst oder sonst irgendwo seid, auf antenne.de haben wir einen Livestream für euch eingerichtet. Das schadet auch den Augen nicht, damit ihr wenigstens digital mit dabei sein könnt. Wir wünschen euch einen spektakulären Abend. Jetzt mit Genesis. Jesus.

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7: Das Antenne Bayern Wetter. Ich würde ja sagen, es ist ein sonniger Abend, aber das wäre nur die halbe Wahrheit. Die partielle Sonnenfinsternis ist auch bei uns in Bayern angekommen. Gut, die Hälfte der Sonne ist aktuell verdeckt. Innerhalb der nächsten Viertelstunde sind es dann 89-90% der Sonne, die hinter dem Mond verschwinden werden. Aktuelle Temperaturen jetzt für euch: 27 Grad in Waldkraiburg, 26 Grad in Freistadt und 21 in Wunsiedel in Oberfranken. Und dann gleich das nächste Himmelsspektakel heute in der Nacht. Klarer Himmel. Es ist ein Perseiden-Sternschnuppenschauer unterwegs. Also es lohnt sich, wenn ihr heute ein bisschen länger in den Himmel schaut. Wie geht's morgen weiter? Schauen wir auch noch ganz kurz. Die Sonne scheint dann wieder von früh bis spät, so wie wir es kennen. 28 Grad im Oberpfälzer Wald, 35 Grad am Untermain und ähnlich dann auch nochmal am Freitag.
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8: Mit Tanja Nowak um 20 Uhr. Schönen guten Abend. Ja, gerade schiebt sich der Mond vor die Sonne und sorgt für eine seltene, zumindest partielle Sonnenfinsternis kurz vor Sonnenuntergang hier in Bayern. Viele Menschen wollen dabei sein. Viele haben sich einen Platz auf einem Berg gesichert. Ein direkter Blick ist übrigens gefährlich. Deshalb ist der Hype um die Spezialbrillen ja seit Tagen ungebrochen. In Mittelfranken in Nürnberg gab es heute tatsächlich noch einen Optiker in der Innenstadt, der noch Brillen angeboten hat. Da gab es dann teilweise eine Warteschlange mit bis zu 50 Minuten Wartezeit. Viele schauen jetzt nach oben. In rund einer Viertelstunde soll der Höhepunkt der partiellen Sonnenfinsternis dann erreicht sein. Und dann ist die Sonne aber auch schon wieder am Untergehen. Das Kabinett hat eine BAföG-Reform auf den Weg gebracht. Mit Verspätung werden die Fördersätze für Studierende und Schüler angehoben. So soll zuerst die Wohnkostenpauschale für diejenigen, die nicht mehr bei den Eltern wohnen, zum Sommersemester 2027 von 380 auf 440 Euro im Monat steigen. Unbekannte haben offenbar das Wasser mehrerer Brunnen in Fürth in Mittelfranken neongrün eingefärbt. Laut Polizeipräsidium Mittelfranken sind insgesamt 3 Brunnen im Stadtgebiet betroffen. Der Gauklerbrunnen am Obstmarkt, der Paradiesbrunnen in der Königswarter Straße sowie am Fontänenfeld in der Fußgängerzone. Das Wasser wurde jetzt erstmal sicherheitshalber abgelassen. Die Kripo ermittelt, ob es sich um eine politische Aktion handelt. Der Ätna spuckt weiter Asche. Der Flughafen in Catania auf Sizilien bleibt damit weiterhin erstmal bis morgen Nachmittag geschlossen. Viele Urlauber sitzen jetzt fest. Europas aktivster Vulkan stößt ja schon seit Freitag große Mengen Asche und glühende Gesteinsbrocken aus. Und das trendet gerade online. Ein riesiges Diskussionsthema für alle Fußballfans. Nach über 25 Jahren führt der Deutsche Fußballbund wieder Stehplatztickets für Länderspiele ein. Viele Fans hatten sich das lange gewünscht und freuen sich bei Social Media jetzt über diese Nachricht. Endlich schreiben die User bei Instagram und viele hoffen, dass die Tickets dann auch etwas günstiger sind.
7: Ich bin immer noch ein bisschen geplättet, wie schnell das jetzt draußen dunkel geworden ist in den letzten Minuten. Mhm. Wahnsinn! Das Antenne Bayern Verkehrszentrum für euch. Wir wollen, dass ihr gut ankommt, auch am Sonnenfinsternisabend. A3 Nürnberg Richtung Würzburg zwischen Kitzingen, Schwarzach und dem Kreuz Bibelried Reifenteile auf der Straße. Auf der Westumfahrung der A99 München Richtung Nürnberg Zwischen dem Dreieck Münchenfeld-Moching und München-Neuherberg gab es einen Unfall. Hier sind Polizei und Rettungswagen unterwegs. Denkt bitte an die Rettungsgasse. Und die neuesten Blitzer bayernweit nur bei uns. Auf der B289 bei Kulmbach, B19 bei Würzburg und B299 bei Altdorf. Habt ihr noch was gesehen? Staus und Blitzer? Meldet's kostenlos 0800 994 9000.
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7: Und gleich mit Melanie C für euch.
9: This could be the first day of my life.
7: Flashback Sound von Faith Hill. Und dem gute Launemann. Und den aktuellen Hits Kamera.
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0: ein ganz besonderer, magischer Moment. 20.15 Uhr am 12. August 2026. Eine partielle Mond-Sonnenfinsternis über Bayern. Der Mond schiebt sich zwischen die Erde und die Sonne und verdunkelt den Himmel deutlich früher, als wir es eigentlich zu dieser Jahreszeit, um diese Uhrzeit kennen. Und irgendwie rucken gerade alle so ein bisschen zusammen. Ganz viele Familien im Freistaat stehen draußen, haben sich einen guten Spot gesucht, wo man Richtung Westen jetzt zum Sonnenuntergang die Sonne noch gut sieht. Es werden Selfies gemacht. Es wird sich in den Arm genommen. Denn wir wissen alle, so eine Situation erleben wir höchstwahrscheinlich nur einmal im Leben. In exakt diesem Moment ist die Sonne in Bayern zu 90% vom Mond verdeckt. Ganz besonderer Moment. Genießt ihn. Natürlich mit uns, Antenne Bayern und mit Bayerns bester Musik.
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0: Daigo, Khalid und Griffin mit Save My Love.
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4: Es ist 20.29 Uhr und genau in diesen Sekunden hat sich der Mond zwischen Sonne und Erde geschoben und zwar für alle jetzt sichtbar in Spanien. Also, Bayern ist schon wieder raus aus der partiellen Sonnenfinsternis. Es ist noch ein großer Teil der Sonne verdeckt, aber den Höhepunkt, den haben wir schon überschritten. Jetzt rüber ins Antenne Bayern Verkehrszentrum. Wir wollen, dass ihr gut ankommt.

auf der A6 Nürnberg-Heilbronn zwischen Schwäbisch Hall und Kupferzelle in beiden Richtungen sind Personen auf der rechten Spur und der Standspur. Auf der Westumfahrung auf der A99 München Richtung Nürnberg zwischen dem Dreieck Münchenfeld-Moching und München-Neuherberg gab es einen Unfall. Heute auf der A6 Nürnberg-Heilbronn zwischen Schwäbisch Hall und Kupferzelle in beiden Richtungen sind Personen auf der rechten Spur und der Standspur. Auf der Westumfahrung auf der A99 München Richtung Nürnberg zwischen dem Dreieck Münchenfeld-Moching

Antenne Bayern mit The Greatest, 20.42 Uhr. Ich bin Maxi Auer, hey, habt einen schönen Feierabend am Mittwoch. Gleich noch mit Sascha und dem Flashback aus den 90ern, I Feel Lonely. Nina Chuba kommt gleich noch um die Ecke mit Wildberry Lily und diese Sommernummer, die uns jetzt nochmal so richtig schön in den Urlaub beamt. The Bowser, ganz aktuell in der Antenne Bayern Playlist mit Magnetic. Wir spielen euch

0: Twain auf Antenne Bayern. Schönen Mittwochabend euch, 21 Uhr haben wir es jetzt. Und hier ist das Antenne Bayern Wetter. Temperaturen jetzt 24 Grad in Werneck, in Unterfranken, Dingolfing 23, Mindelheim bei euch im Allgäu sind es jetzt 22 Grad. Die partielle Sonnenfinsternis ist vorbei, die Sonne ist untergegangen im Freistaat. Der Blick in den Himmel lohnt sich weiter. Es bleibt nämlich super klar heute Nacht und wir haben eine Perseiden-Sternschnuppennacht mit bis zu 60 Sternschnuppen, die da in der Stunde runterkommen können. Morgen wieder viel Sonne für uns, von früh bis spät 28 Grad im Oberpfälzer Wald und 35 Grad am Untermain. Der Freitag weiterhin sehr schön sonnig und 31 bis 37 Grad.
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2: Mit Gregor Jose Moser, grüß Gott. Immer wieder fallen Handy-User auf Phishing-Nachrichten rein, auch Politiker. Deshalb gibt es im Bayerischen Landtag

0: Jetzt eine Schulung für Abgeordnete und ihre Mitarbeiter. Der Verfassungsschutz ist vor Ort und erklärt, worauf man achten muss. Die Politiker sollen dabei sensibilisiert werden. In den bayerischen Ministerien gilt schon länger die Regel, auf Diensthandys keine Messenger-Dienste zu nutzen. Bei überwiegend klarem Himmel haben Millionen Menschen in Deutschland die partielle Sonnenfinsternis beobachtet. Zu bis zu 85-90% wurde die Sonne bei uns durch den Mond verdeckt. Je nach Ort endete das Naturschauspiel zwischen 20:30 Uhr und 21 Uhr. In Teilen der Welt, etwa in Spanien, gab es sogar eine totale Sonnenfinsternis. Das nächste Himmelshighlight folgt gleich in der Nacht. Zwischen 23 Uhr und 4 Uhr erreichen die Perseiden ihren Höhepunkt mit bis zu 100 Sternschnuppen pro Stunde. Die deutschen Geheimdienste können Angreifer in Zukunft aktiv bekämpfen, statt sie nur zu beobachten. Möglich macht es eine weitreichende Reform, die das Bundeskabinett heute gebilligt hat. Wir müssen uns aber keine Sorgen vor einer unkontrollierten Massenüberwachung machen, hat Bundesinnenminister Dobrindt betont. Es gehe um Terrorismus und Staatsterror fremder Mächte, nicht um Privatpersonen. Die Deutsche Bahn bietet ihre Hilfe an, um die Probleme bei der Binnenschifffahrt auszugleichen. Wegen Niedrigwassers in Rhein, Donau und anderen Flüssen in Deutschland können Schiffe weniger laden. Die DB Cargo will zum Ausgleich 400 zusätzliche Güterwagen bereitstellen. Jan-Henner Reitze berichtet.
1: Die Bahn sagt, kurzfristig bis zu 100 Binnenschiffe ersetzen zu können. Bundesverkehrsminister Bilger geht zwar davon aus, dass es noch dauert, bis alle Flüsse wieder normal befahrbar sind, will aber grundsätzlich am Transport per Schiff festhalten und Wasserstraßen besser auf Niedrigwasser vorbereiten. Die Umweltschutzorganisation WWF ist skeptisch und warnt, Fahrrinnen noch weiter auszubaggern.
0: Raus aus der Schule oder Uni, rein ins Berufsleben. Das wird in Zukunft aufgrund der künstlichen Intelligenz deutlich schwerer. Das zeigt eine Umfrage des IFO-Instituts unter mehr als 3000 Unternehmen in Deutschland. Gerade Einstiegsjobs im Verkauf, in der Verwaltung und Produktion könnten sich durch KI besonders schnell verändern. Wichtiger werden deswegen digitale Kenntnisse und die Fähigkeit, KI-Ergebnisse zu kontrollieren. Das trendet gerade online. Die Extremschwimmerin Natalie Pohl. Die schwimmt ja gerade von Frankfurt nach Köln, 200 Kilometer in mehreren Etappen. Die ersten beiden Etappen hat sie jetzt erfolgreich hinter sich gebracht. Auf Social Media kann man Pohl und ihre Fortschritte verfolgen. Morgen soll sie ja dann in Köln ankommen und auf Instagram wird sie da von Fans angefeuert. Mit der Aktion will Pohl übrigens darauf aufmerksam machen, wie wichtig Schwimmen für Kinder ist, und sie sammelt Spenden, um zum Beispiel Schwimmkurse für Kids zu finanzieren.
2: Es ist 21.04 Uhr, das Antenne Bayern Verkehrszentrum. Wir wollen, dass ihr gut ankommt. Achtung, Rutschgefahr durch Öl auf der A95 München Richtung Garmisch-Partenkirchen in der Ausfahrt zur Raststätte Höhenrhein West. Auf der A99 Westumfahrung München Richtung Nürnberg zwischen dem Dreieck Münchenfeld-Moching und München-Neuherberg. Unfall, hier ist die Polizei und der Rettungsdienst schon vor Ort. Bitte denkt weiterhin an eine Rettungsgasse. Die neuesten Blitzer bayernweit nur bei uns auf der B19 bei Ofterspann, B26 bei Karlstadt und in Würzburg auf der Alfred-Nobel-Straße im 50er-Bereich. Habt ihr noch was gesehen? Staus und Blitzer? Meldet's kostenlos 0800 994 9000.
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2: Gleich mit The Calling für euch in der Playlist. Dann gibt's dazu super gefühlvollen Sound aus den 90ern. Bruce Springsteen im Flashback. Und die aktuelle von Callum Scott und Whitney Houston.
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0: Schönen Feierabend mit Antenne Bayern. Es ist Mittwoch und wir verbringen diesen Feierabend zusammen mit euch.
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0: Feierabend. Den ganzen Tag aktuell, jetzt in den Sommerferien. Wir machen mit euch die coolsten Sachen, auf die ihr Bock habt im Freistaat. Unser Christian Franz war gestern unterwegs mit euch und zwar beim Wakeboarden am Steinberger See. Und mit dabei war auch Steffi. Sag mal, Steffi, hast du auch so einen Muskelkater wie der Christian?
3: Ja, aber Wahnsinn. Also wirklich, heute früh habe ich mir gedacht, was habe ich denn bloß getan? Dann ist mir wieder eingefallen.
4: Erzähl nochmal, wie war es denn gestern für dich?
3: Unbeschreiblich. Also man hat zwar schon die Idee, dass es irgendwas mit Richtung Skifahren zu tun hat, aber wenn man dann da drauf steht und versucht da nach vorne zu fahren, mir fehlen immer noch die Worte. Es war auf jeden Fall ein super tolles Erlebnis und ich steige bestimmt nochmal auf dieses Wakeboard.
0: Ich konnte es ja gar nicht glauben. Ich habe ja dann gestern die Videos gesehen und dann habe ich Christian Franz auf diesem Board gesehen und war so, der steht ja da wie ein junger Gott.
3: Das stimmt, das stimmt. Nee, also es war wirklich super. Ah, total herzlich der Empfang und auch dann unser Gespräch danach dann einfach nur. Also es war rundum ein ganz, ganz toller Tag und ein super tolles Erlebnis.
0: Schön.
4: Steffi, wir waren alle zusammen, waren wir an diesem Tag ein Perfect Match. Und ich vermisse euch alle schon sehr.
3: Ja, doch, wir vermissen dich auch. Wir müssen ein Revival planen. Unbedingt.
0: Da nehmt ihr mich aber dann mal mit, bitte.
3: Das darfst auch mit.
0: Danke, das ist lieb. Klingt mega. Was wollt ihr diesen Sommer noch erleben? Sagt uns Bescheid auf antenne.de. Wir starten dann mit euch in den Sommer, den ihr so schnell nicht vergessen werdet.
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2: Gleich 21.30 Uhr, das Antenne Bayern Verkehrszentrum. Wir wollen, dass ihr gut ankommt. Auf der A8 staut sich ein bisschen. Salzburg Richtung München zwischen Aachenmühle und Rosenheim. 3 Kilometer Stau, 13 Minuten dauert es hier aktuell länger. Auf der A70 Bamberg Richtung Schweinfurt-Werneck zwischen dem Dreieck Werntal und Werneck. Aufräumarbeiten, rechte Spur ist gesperrt. Auf der A95 München Richtung Garmisch-Partenkirchen in der Ausfahrt zur Raststätte Höhenrhein-West Rutschgefahr durch Öl. Und nochmal im weiteren Verlauf ist die Ausfahrt Penzberg-Iffeldorf vorübergehend wegen eines Schwertransporters gesperrt. Die neuesten Blitzer bayernweit nur bei uns. Auf der B19 bei Ofterschwang im 70er-Bereich, B26 bei Karlstadt im Unterfranken und dann steht noch einer in Münchberg auf der B289. Habt ihr noch was gesehen? Staus und Blitzer? Dürft ihr immer kostenlos melden. 0800 994 9000.
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schönen Abend euch. Wie verbringt ihr den denn? Seid ihr noch zu Hause draußen auf dem Balkon? Habt vorhin vielleicht die Sonnenfinsternis angeschaut und jetzt der Blick in den Nachthimmel zu den Perseiden, zum Sternschnuppenschauer heute Abend. Ab 23 Uhr geht's ja richtig los. Da sind dann richtig viele Sternschnuppen unterwegs. Bis zu 100 Stück pro Minute. 23 bis 4 Uhr dann der Höhepunkt der Perseiden. Und wir sind den ganzen Abend bei euch, gleich mit Limp Bizkit, Behind Blue Eyes, die neue von

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5: Neulich war ich mit meinem Sohn laufen. Oder besser gesagt, mein Sohn war mit mir laufen. Er fragt mich in letzter Zeit öfter, ob wir zusammen Sport machen wollen. Obwohl es meine Frau manchmal etwas belächelt, freue ich mich sehr darüber. Denn ich merke dabei auch, ich werde älter. Früher konnte ich mit ihm herumtoben, ihn auf den Schultern tragen und war derjenige, der die Kraft hatte. Heute geht er ins Fitnessstudio, ist schneller und stärker als ich. Ich muss mich anstrengen, um mitzuhalten. Das ist ein ungewohntes Gefühl, zu merken, dass die eigene Kraft nicht mehr selbstverständlich ist und dass sich manche Dinge im Leben langsam verändern. Aber gleichzeitig bin ich dankbar dafür. Denn heute ist es mein Sohn, der mich motiviert. Er zieht mich mit, bringt mich dazu, meinen Körper fit zu halten und nicht bequem zu werden. Vielleicht ist genau das ein schöner Wandel im Leben. Irgendwann tragen wir unsere Kinder nicht mehr auf den Schultern, aber sie tragen uns auf eine andere Weise, indem sie uns begleiten, herausfordern und uns zeigen, dass noch vieles möglich ist. Einen schönen Abend, Carsten Schmidt, katholische Redaktion.
6: Und hier ist das Antenne Bayern. Wetter für euch, klarer Himmel, perfekt für die Sternschnuppennacht, die vor uns liegt. Jetzt aktuelle Werte im Freistaat, in Vaterstetten und in Lappersdorf bei euch 21 Grad. Pegnitz in Oberfranken 19 Grad. Wie geht's morgen dann weiter? Es wird wieder sehr heiß, viel Sonne. Höchstwerte 31 bis 37 Grad.
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7: Mit Florian Klaus. Grüß Gott. Bei einem Unfall in einer Achterbahn auf dem Gäubodenvolksfest in Straubing sind 6 Menschen leicht verletzt worden. Bayern-Reporterin Tanja Hugger in Niederbayern.
8: Die Bahn sagt, kurzfristig bis zu 100 Binnenschiffe ersetzen zu können. Bundesverkehrsminister Bilger geht zwar davon aus, dass es noch dauert, bis alle Flüsse wieder normal befahrbar sind, will aber grundsätzlich am Transport per Schiff festhalten und Wasserstraßen besser auf Niedrigwasser vorbereiten. Die Umweltschutzorganisation WWF ist skeptisch und warnt, Fahrrinnen noch weiter auszubaggern.
7: Millionen Menschen in Deutschland haben heute Abend eine partielle Sonnenfinsternis bestaunt. Der Mond hat die Sonne bis zu 90% verdeckt. In Spanien war es noch spektakulärer. Dort war es beispielsweise über Mallorca eine totale Sonnenfinsternis. Und der Himmel hält noch eine Zugabe bereit. In der Nacht erreichen die Perseiden ihren Höhepunkt mit bis zu 100 Sternschnuppen pro Stunde. Die deutschen Geheimdienste können Angreifer in Zukunft aktiv bekämpfen, statt sie nur zu beobachten. Möglich macht es eine weitreichende Reform, die das Bundeskabinett heute gebilligt hat. Dazu Bundesinnenminister Dobrindt.

0: Wir entwickeln unsere Nachrichtendienste hin zu echten Geheimdiensten, weil wir es zum allerersten Mal seit der Gründung der Dienste möglich machen, dass sie operative Befugnisse bekommen.
1: Außerdem hat das Kabinett die sogenannte Frühstartrente für Kinder auf den Weg gebracht. Genauso wie ein härteres Vorgehen gegen Finanzkriminalität und Geldwäsche. Europas Flüsse kämpfen mit Niedrigwasser. Das beeinträchtigt auch in Bayern den Gütertransport. Landesverkehrsminister Bernreiter hat sich deshalb dafür ausgesprochen, die Donau rasch auszubauen. Das sagte der CSU-Minister nach einem Treffen mit den anderen Landesverkehrsministern sowie Bundesverkehrsminister Bilger. Naturschützer und Grüne kritisieren den Plan. Tiefer gebaggerte Flüsse würden kein zusätzliches Wasser bringen, sondern Lebensräume zerstören und sogar Grundwasser abziehen. Johannes Liebmann ist Europameister über 800 Meter Freistil. Und das mit neuem Europarekord. Der 19-Jährige ist bei der Schwimm-EM in Paris als Erster angeschlagen und hat seine eigene Bestzeit vom April um 0,35 Sekunden unterboten. Silber ging ebenfalls an Deutschland, nämlich an Nationalteamkollege Sven Schwarz. Das trendet gerade online. Das große Franken-Derby am kommenden Samstag zwischen Greuther Fürth und dem 1. FC Nürnberg. Viele fiebern schon drauf hin. Auch die beiden Bürgermeister der Städte, Thomas Jung und Markus König. Kurz vor dem großen Derby haben sie sich jetzt auf Instagram zu Wort gemeldet, und zwar gemeinsam. Sie rufen die Fans vor allem dazu auf, friedlich das Spiel zu genießen. Es soll fair bleiben, sagen sie, egal wer gewinnt.
2: 22.03 Uhr und hier ist das Antenne Bayern Verkehrszentrum. Wir wollen, dass ihr gut ankommt. Auf der A70 Bamberg Richtung Schweinfurt-Werneck. Zwischen dem Dreieck Werntal und Werneck ist die Fahrbahn auf eine Spur verengt. Es laufen Reinigungsarbeiten. Das wird auch noch bis mindestens morgen früh dauern. Auf der A93 Hof Richtung Wald zwischen Rehau Süd und Schönwald ist die Autobahn jetzt blockiert. Es läuft ein Feuerwehreinsatz, Unfallaufnahme, Bergungs- und Reinigungsarbeiten. Plant hier bitte mehr Zeit ein. Auf der A95 München Richtung Garmisch-Partenkirchen in der Ausfahrt Penzberg-Iffeldorf ist immer noch der Schwertransporter. Die Ausfahrt ist deswegen jetzt aktuell gesperrt worden. Und die neuesten Blitzer bayernweit nur bei uns. Auf der B289 bei Münchberg, B299 bei Altdorf und B303 bei Burg-Preppach. Da dürft ihr 100 fahren. Habt ihr noch was gesehen? Staus oder Blitzer, sagt gerne Bescheid. Kostenlos 0800 994 9000.
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2: Und mit euch, schön, dass ihr mit dabei seid. Gleich gibt's für euch den Millennium-Hit von Mark. One to make her happy. Feel good Flashback-Sound von Tom Petty. Und die aktuellen Hits von Kato und John.
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Marks, großer Millennium Hack. Want to make her happy auf Antenne Bayern. Und wenn was in der Natur passiert, wir kennen das, dann gehen auch die Gerüchteküchen sofort wieder los. Schönstes Gerücht, das heute im Umlauf war: Wir heben heute alle für 7 Sekunden ab, wenn der Mond sich zwischen Sonne und Erde schiebt und die Sonnenfinsternis zu sehen ist. In den sozialen Medien war das Gerücht heute wirklich den ganzen Tag immer wieder da. Das ist natürlich Unsinn. Also wir haben das auch nochmal für euch verifiziert heute Nachmittag schon mit unserem Raumfahrtexperten und

0: bei uns im Programm eine ganz eindeutige Einschätzung zu diesem Gerücht gegeben.
1: Ja, ist auch Bullshit. Der Grund ist folgender: Gravitation, darum geht es ja, setzt nie aus. Was allerdings passiert, dass Mond und Sonne in einer Linie mit der Erde stehen. Und das führt dazu, dass die Gravitation weg von der Erde etwas zunimmt als sonst, aber nur auf der Sonnenseite, also auf die Richtung Mond und Sonne. Aber das ist so wenig, das kann kein Mensch spüren, das könnte man mit sehr empfindlichen Messgeräten messen, aber ansonsten passiert nichts.
0: Ja, Gott sei Dank, ist nichts passiert, ne? Aber man hätte sich währenddessen mal easy auf eine Waage

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hier ist für euch das Antenne Bayern Verkehrszentrum. Wir wollen, dass ihr gut ankommt. 22.29 Uhr ist es jetzt. Wir starten auf der A9 München Richtung Nürnberg. Es liegt ein totes Reh zwischen Allershausen und Pfaffenhofen. Bitte hier extrem vorsichtig fahren. Dann weiter auf die A70 Bamberg Richtung Schweinfurt-Werneck, zwischen Werneck und dem Dreieck Schweinfurt-Werneck. Hier sind Reifenteile auf der Autobahn verteilt. Es laufen auch Reinigungsarbeiten in dem Bereich zwischen dem Dreieck Werntal und Werneck. Noch bis um ca. 4 Uhr morgen früh. Nur eine Richtungsfahrbahn ist aktuell befahrbar. Auf der A93 Hof Richtung Weiden zwischen Rehau Süd und Schönwald immer noch der Feuerwehreinsatz. Unfallaufnahme und Bergungsarbeiten laufen genauso wie Reinigungsarbeiten. Eine rechte Spur ist gesperrt. Ihr werdet aber an der Unfallstelle vorbeigeleitet. Das ist die gute Nachricht. Und dann bitte noch aufpassen auf der A93 Kiefersfelden-Rosenheim zwischen Grenze Kiefersfelden und Oberaudorf in beiden Richtungen. Sperre, Rettungsfahrzeuge sind im Einsatz. Und hier ist ein Fahrradfahrer auf der Straße, ploppt gerade noch auf. Gleiche Richtung auf der A93 zwischen Brandenburg und Reichenhardt. Bitte vorsichtig fahren. Die neuesten Blitzer bayernweit. Nur bei uns steht einer auf der B289 bei Kulmbach. Wörth an der Donau steht einer auf der Bayerwaldstraße und am Eisstadion in Füssen. Habt ihr noch was gesehen? Staus und Blitzer? Kostenlos melden 0800 994 9000.

Pink und Try auf Antenne Bayern. Ein Millennium-Hit für euch, für euren Feierabend und für diesen Tag, an dem wir hoffentlich nicht zu lang in die Sonne geschaut haben. Also nur mit der richtigen Brille. Auch die Handys nicht reingehalten haben. Das haben wir heute auch schon irgendwie mitbekommen. Da können die Sensoren kaputt gehen. Also ich hoffe, bei euch ist alles glatt gegangen. Wir machen uns jetzt einen ganz gemütlichen Abend. Es gibt einen neuen Song, den würde ich euch gerne zeigen. Von Temper City. Der transportiert super leichte Spätsommer-Feelings. Schon mal jetzt, Anfang August. 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

0: Die zwei zusammen, die können es einfach. Dell mit Gerta und Sia mit einem ihrer großen Hits Flames auf Antenne Bayern. Wir spielen Bayerns beste Musik und hier ist für euch das Bayernwetter. Wie schaut's heute Nacht aus? Temperaturen gehen ein bisschen runter. Jetzt aktuell mit 22 Grad in Volkach in Unterfranken, 21 in Simbach am Inn, 19 in Untermaitingen. Morgen wird's dafür dann gleich wieder richtig heiß und zwar bei 28 bis 35 Grad. Steigerung davon nochmal dann am Freitag sonnig und heiß mit 30 bis 37 Grad sogar.
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2: Mit Florian Klaus. Grüß Gott. In Bayern sind im ersten Halbjahr so wenige Menschen bei Verkehrsunfällen ums Leben gekommen wie seit 70 Jahren nicht. Gleichzeitig hat es aber mehr Unfälle gegeben als im Vorjahr. Vor allem Unfälle durch zu schnelles Fahren haben stark zugenommen. Die Polizei will die Kontrollen jetzt weiter verstärken und Verkehrsverstöße konsequent ahnden. In ganz Europa haben die Menschen am Abend gebannt nach oben geschaut. Denn bevor die Sonne untergegangen ist, wurde sie erst vom Mond verdeckt. In Deutschland zumindest zum großen Teil, zum Beispiel in Spanien komplett. Jan-Henne Reitze berichtet.
3: Ob auf Island, Mallorca oder auch in ganz Deutschland, das Schauspiel am Himmel hat Menschen zusammengebracht, ob in einer Warteschlange für eine Schutzbrille oder an Aussichtspunkten mit besonders gutem Blick auf den Horizont. In den Teilen von Spanien, wo die Sonne komplett verdeckt wurde, waren Hotels seit Monaten ausgebucht. Die nächste Sonnenfinsternis, wieder partiell in Deutschland und komplett unter anderem in Spanien, gibt es übrigens schon im nächsten Sommer, Anfang August.
2: Die deutschen Nachrichtendienste sollen einem Kabinettsbeschluss zufolge mehr Befugnisse bekommen, um bei Gefahren selbst eingreifen zu können. Kanzleramtschefin Waken hat in der ARD aber gesagt, dass das Trennungsgebot zwischen den Aufgaben der Dienste und der Polizei auch in Zukunft eingehalten werde. Nur in besonderen Fällen, in denen die Polizei nicht tätig werden könne, könne demnach in Zukunft auch der Verfassungsschutz aktiv werden, sagte sie. In der SPD gibt es neuen Widerstand gegen die Politik ihrer Minister in der Bundesregierung. In einem Brief an Bauministerin Huberts fordern die SPD-Chefs von Berlin und Schleswig-Holstein, die geplanten Kürzungen beim Wohngeld zurückzunehmen. Die treffen Menschen, die ohnehin mit steigenden Wohn- und Lebenshaltungskosten zu kämpfen hätten. Das sei auch ein politisches Problem, wenn sie gleichzeitig glaubwürdig für bezahlbares Wohnen werben wollten. WM-Gold Nummer 10 für Profireißerin Isabel Wert und insgesamt der 13. WM-Sieg für Deutschland. Den hat sich das deutsche Dressurteam bei der Heim-WM in Aachen gesichert. Silber im größten Reitstadion der Welt ging an Großbritannien, Bronze an Dänemark. Das trendet gerade online. Ein sehr umstrittenes Foto der italienischen Sportmoderatorin Diletta Leotta. Die Ehefrau von FC Schalke-Keeper Loris Karius hat jetzt ein Foto auf Instagram gepostet, das sie vor dem feuerspuckenden Ätna auf Sizilien zeigt. Und damit hat sie den Ärger vieler Instagram-User auf sich gezogen. Zahlreiche Nutzer schreiben, sie würde die Situation verharmlosen. Schließlich gilt auf Sizilien gerade höchste Alarmstufe.
0: 22:02 und jetzt das Antenne Bayern Verkehrszentrum. Wir wollen, dass sie gut ankommt. Die A70 Bamberg Richtung Schweinfurt-Werneck. Zwischen dem Dreieck Werntal und Werneck immer noch die Fahrbahn auf eine Spur verengtes Laufen Reinigungsarbeiten. Auf der A93 Hof Richtung Walden zwischen Rehau Süd und Schönwald ein Feuerwehreinsatz. Hier läuft die Unfallaufnahme, Bergungsarbeiten, Reinigungsarbeiten auf der rechten Spur. Ihr werdet an der Unfallstelle vorbeigeleitet. Die A93 Kiefersfelden Richtung Rosenheim zwischen Brandenburg und Reischnall sind Fahrradfahrer auf der Straße. Und dann nochmal im weiteren Verlauf zwischen der Grenze Kiefersfelden und Oberaudorf in beiden Richtungen. Jetzt aktuell Sperrungen. Hier sind Rettungsfahrer.

0: Fahrzeuge im Einsatz. Die neuesten Blitzer bayernweit nur bei uns auf der A9 bei Berg, in Gunzenhausen auf der Albert-Schweitzer Straße und B17 bei Denklingen. Habt ihr noch was gesehen, Staus und Blitzer? Meldet's kostenlos 0800 994 9000.
1: Schönen Abend mit Maxi Auer.
0: Megastar Power jetzt auf Antenne Bayern. Gleich mit Katy Perry und diesem Millennium-Hit. Ed Sheeran ist gleich für euch mit dabei. Und Taylor Swift, auch ein Megastar.

0: Das könnte einer der Hits 2026 werden. Joe mit End of Beginning auf Antenne Bayern. Gleich gibt's Katy Perry mit Hot and Cold, ein Antenne Bayern Millennium Hit. Und ab morgen, da geht's wieder heiß her in Niederkaltenkirchen. Kultpolizist Franz Eberhofer ermittelt nämlich wieder mittlerweile sein 10. Fall. Der Titel ist rein typisch kulinarisch angehaucht, heißt diesmal Steckerlfisch-Fiasko.
1: Steckerlfisch Paulus hat's erwischt.
0: Der örtliche Steckerlfischkönig tot, direkt im Fokus der Ermittlungen. Zwei verfeindete Volksfest-Clans.
2: Wir haben keine Feindschaft mit den Dottingers.
3: Alles Verbrecher.
0: Ja, so ein bisschen wie Romeo und Julia, nur mit Bierzelt statt Balkon. Mittendrin der Eberhofer, sein neues Haus, die Susi im Bürgermeisterwahlkampf und natürlich der Birkenberger Rudi.
4: Rudi, du stinkst wie ein Elke.
5: Wir machen Selbstversuch.
6: Wie lange es dauert, bis die Vögel wegen deiner Aura vom Himmel fallen?
7: Der war gut. Die Vögel vom Himmel.
0: Ja, es gibt zum Glück noch kein Geruchskino, müsst euch keine Sorgen machen. Also vollkommen ungefährlich anzuschauen. Aber morgen dann in den bayerischen Kinos.

23.29 Uhr, Update aus dem Antenne Bayern Verkehrszentrum für euch. Wir wollen, dass ihr gut ankommt. Auf der A7 Fulda Richtung Kassel, zwischen Kirchheimer Dreieck und Bad Hersfeld West. Sehr viel los gerade auf der Straße, 4 Kilometer Stau. Ihr werdet über die U35 umgeleitet. Der Grund ist eine Sperrung ab der Autobahnanschlussstelle Bad Hersfeld West. Da vorne ein LKW gebrannt, deswegen werdet ihr hier ab Bad Hersfeld West gerade umgeleitet. A70 Bamberg Richtung Schweinfurt-Werneck, zwischen dem Dreieck Werntal und Werneck immer noch eine Spur nur frei. Hier laufen Reinigungsarbeiten. Und auf der A93 Hof Richtung Weiden zwischen Rehau Süd und Schönwald Feuerwehreinsatz. Da läuft immer noch die Unfallaufnahme, Bergungs- und Reinigungsarbeiten. Rechte Spur ist blockiert. Ihr werdet an der Unfallstelle vorbeigeleitet. Die neuesten Blitzer bayernweit nur bei uns auf der Bundesstraße in Fischen im Allgäu. B289 bei Münchberg und B303 bei Burg Preppach. Habt ihr noch was gesehen? Staus und Blitzer meldet ihr immer kostenlos 0800 994 9000.

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Auf Antenne Bayern mit Feels Like I'm Falling in Love. Machen wir uns einen ganz schönen, super entspannten Feierabend, eine gute, entspannte Nacht. Gleich noch mit Harry Styles, seine neue American Girls, schießt wieder durch die Decke. Hört ihr gleich auf Antenne Bayern. Vorher dieser mega gute Laune-Flashback von Smash Mouth.

0: Das Antenne Bayern Wetter. Es ist klar mit nur wenigen Wolken. Perfekt also zum Sternschnuppen schauen. Die Tiefstwerte liegen bei bis zu 7 Grad. Tagsüber gibt es dann fast überall strahlenden Sonnenschein bei Temperaturen bis zu 35 Grad. Und so heiß bleibt es auch bis zum Sonntag. So lange lässt der Regen nämlich noch auf sich warten. Erst zum Ende der Woche bringen Schauer und Gewitter etwas Abkühlung mit sich.
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0: Mit Florian Klaus. Grüß Gott. 5 Jahre nach dem Skandal um Scheinimpfungen in einer Hausarztpraxis in Wemding im Landkreis Donau-Ries ist immer noch offen, ob es zum Prozess gegen den Mediziner kommt. Bayern-Reporter Markus Pöpperl in Schwaben.
2: Der 76-jährige Allgemeinarzt soll den Corona-Impfstoff weggeschüttet und rund 180 Patienten stattdessen leere Spritzen gegeben haben. Seit über einem Jahr läuft jetzt das Auslieferungsverfahren. Ein Ende ist nicht in Sicht. Der Wemdinger Arzt war nach Bekanntwerden des Skandals nach Paraguay geflohen. 2023 platzte der Prozess gegen ihn vor dem Augsburger Landgericht, weil er nicht erschienen ist.
0: An vielen Aussichtspunkten in Europa haben sich am Abend die Menschen getummelt, die die Sonnenfinsternis miterleben wollten. Während die Sonne hier zum Großteil verdeckt worden ist, verschwand sie zum Beispiel in Spanien vollständig hinter dem Mond. In den letzten Tagen hatte es teils einen richtigen Sonnenfinsternistourismus dorthin gegeben. In dieser Nacht gibt es übrigens noch ein weiteres Himmelsschauspiel zu beobachten. Die Perseiden bringen viel Sternschnuppen. Wenn Gefahr droht, soll künftig auch der Verfassungsschutz direkt eingreifen können und nicht nur die Polizei. Das hat das Bundeskabinett beschlossen. Kritiker befürchten, dass dadurch die Trennung zwischen Nachrichtendiensten und Polizei aufgeweicht wird. So hat die linken Politikerin Bünger im ZDF gesagt.
3: Aus unserer Sicht ist dieser Entwurf geschichtsvergessen und verantwortungslos. Dobrindt baut eine echte Geheimpolizei mit echten polizeilichen Befugnissen.
0: Kanzleramtschefin Wagner hat in der ARD hingegen betont, dass der Verfassungsschutz nur in besonderen Fällen tätig werden soll, in denen die Polizei nicht eingreifen kann. Das sei geboten, um Gefahren rechtzeitig abwenden zu können. Dürfen Automatenläden auch an Sonn- und Feiertagen durchgehend öffnen? Für Nürnberg hat der Bayerische Verwaltungsgerichtshof nun entschieden, zwischen 20 und 6 Uhr ist weiterhin Ruhe. Ein Ladenbesitzer wollte durchsetzen, dass er durchgehend öffnen darf. Die Stadt Nürnberg argumentierte dagegen, dass Alkohol, Süßwaren und Zigaretten vor allem nächtliches Ausgehpublikum anlocken würden. Und bekam recht. Guter Start bei der Leichtathletik-EM für den Zehnkampf-Weltmeister Leo Neugebauer. Nach Tag 1 liegt er in Birmingham in Führung. Zur Halbzeit steht er bei 4.483 Punkten und hat damit 71 Punkte Vorsprung auf Platz 2. Auch der frühere Welt- und Europameister Niklas Kaul darf sich Hoffnungen auf Edelmetall machen. Er steht auf Rang 6. Das trendet gerade online. Das große Franken-Derby am kommenden Samstag zwischen Greuther Fürth und

0: dem 1. FC Nürnberg. Viele fiebern schon darauf hin. Auch die beiden Bürgermeister der Städte, Thomas Jung und Markus König. Kurz vor dem großen Derby haben sie sich jetzt auf Instagram zu Wort gemeldet, und zwar gemeinsam. Sie rufen die Fans vor allem dazu auf, friedlich das Spiel zu genießen. Es soll fair bleiben, sagen sie, egal wer gewinnt. Das Antenne Bayern Verkehrszentrum. Wir wollen, dass ihr gut ankommt. Auf der A70 Bamberg Richtung Schweinfurt-Werneck. Zwischen dem Dreieck Werntal und Werneck ist die Fahrbahn auf einen Fahrstreifen verengt. Hier laufen Reinigungsarbeiten. Auf der A93 Rosenheim Richtung Kiefersfelden. Zwischen Oberaudorf und dem Grenzübergang Kiefersfelden bitte aufpassen, da ist ein Fahrzeug liegen geblieben. Und in München am Mittleren Ring staut es sich zwischen der Ungerer Straße und der Iflandstraße auf 2 Kilometern. Es dauert hier etwa 10 Minuten länger. Allen unterwegs eine gute Fahrt. Die neuesten Blitzer bayernweit nur bei uns. Ein Blitzer steht an der B17 bei Denklingen, dann gibt es einen Blitzer an der B299 bei Altdorf und ein Blitzer steht in Wörth an der Donau an der Bayerwaldstraße. Wenn ihr noch was habt, Staus oder Blitzer, meldet es uns immer gerne kostenlos unter der 0800 994 9000.
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0: Dann gibt es einen Blitzer an der B299 bei Altdorf und ein Blitzer steht in Neu-Ulm an der Augsburger Straße. Wenn ihr noch was habt, Staus oder Blitzer, meldet es uns immer gerne kostenlos unter der 0800 994 9000.
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4: Das Antenne Bayern Wetter. Es ist klar mit nur wenigen Wolken. Perfekt also zum Sternschnuppen schauen. Die Tiefstwerte liegen bei bis zu 7 Grad. Tagsüber gibt es dann fast überall strahlenden Sonnenschein bei Temperaturen bis zu 35 Grad. Und so heiß bleibt es auch bis zum Sonntag. So lange lässt der Regen nämlich noch auf sich warten. Erst zum Ende der Woche bringen Schauer und Gewitter etwas Abkühlung mit sich.
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4: Mit Florian Klaus. Grüß Gott. In mehreren bayerischen Städten gibt es Streit um Automatenläden, also kleine Supermärkte ohne Personal. Oft geht es um das Thema Lärm. Und deshalb hat die Stadt Nürnberg zum Beispiel die Öffnungszeiten beschränkt. Werktags müssen sie von Mitternacht bis 6 Uhr schließen, an Sonn- und Feiertagen schon ab 20 Uhr. Betreiber hatten dagegen geklagt. Der Bayerische Verwaltungsgerichtshof hat der Stadt Nürnberg jetzt aber Recht gegeben. Es bleibt also erstmal bei den eingeschränkten Öffnungszeiten. Ein Himmelsereignis folgt aufs andere. Am Abend haben Millionen Menschen in Europa die Sonnenfinsternis bestaunt. Und aktuell erreichen die Perseiden ihren Höhepunkt. Astronomen rechnen mit bis zu 100 Sternschnuppen pro Stunde. Mehr Befugnisse für Nachrichtendienste, mehr Geld für BAföG-Empfänger und kein Alkohol mehr für unter 16-Jährige auch in Begleitung. Das hat das Bundeskabinett beschlossen. Die größten Diskussionen hat dabei der Beschluss ausgelöst, dass Nachrichtendienste künftig in begrenzten Fällen selbst aktiv werden können sollen, statt nur zu beobachten. Aus Sicht der Kritiker sollte das nur die Polizei können. Die Bundesregierung sieht darin eine Reaktion auf wachsende Bedrohungen. Die Deutsche Bahn bietet ihre Hilfe an, um die Probleme bei der Binnenschifffahrt auszugleichen. Wegen dem Niedrigwasser im Rhein, Donau und anderen Flüssen in Deutschland können Schiffe weniger laden. Die DB Cargo will zum Ausgleich 400 zusätzliche Güterwagen bereitstellen. Jan-Henne Reitze berichtet.
5: Die Bahn sagt, kurzfristig bis zu 100 Binnenschiffe ersetzen zu können. Bundesverkehrsminister Bilger geht zwar davon aus, dass es noch dauert, bis alle Flüsse wieder normal befahrbar sind, will aber grundsätzlich am Transport per Schiff festhalten und Wasserstraßen besser auf Niedrigwasser vorbereiten. Die Umweltschutzorganisation WWF ist skeptisch und warnt, Fahrrinnen noch weiter auszubaggern.
4: Noch ein Sieg für den Champions League-Gewinner. Paris Saint-Germain hat den UEFA Supercup gewonnen. Die Franzosen haben den Europa League-Sieger Aston Villa mit 2:1 geschlagen. Für PSG ist es der zweite Supercup-Sieg in Folge. Das trendet gerade online. Die Extremschwimmerin Nathalie Pohl. Die schwimmt ja gerade von Frankfurt nach Köln. 200 Kilometer in mehreren Etappen. Die ersten beiden Etappen hat sie jetzt erfolgreich hinter sich gebracht. Auf Social Media kann man Pohl bei ihren Fortschritten verfolgen. Morgen soll sie ja dann in Köln ankommen und auf Instagram wird sie von den Fans angefeuert. Mit der Aktion will Pohl übrigens darauf aufmerksam machen, wie wichtig Schwimmen für Kinder ist und sie sammelt Spenden, um zum Beispiel Schwimmkurse für Kids zu finanzieren. Das Antenne Bayern Verkehrszentrum. Wir wollen, dass ihr gut ankommt. Auf der A8 München Richtung Stuttgart, an der Ausfahrt zum Rastplatz Fuchsberg bitte aufpassen, da steht ein defekter LKW. Auch Vorsicht auf der A9 Nürnberg Richtung Berlin, zwischen Bad Lobenstein und Schleiz liegen Gegenstände auf dem rechten Fahrstreifen. Und auf der A70 Bamberg Richtung Schweinfurt-Werneck, zwischen dem Dreieck Werntal und Werneck ist die Fahrbahn auf einen Fahrstreifen verengt, hier laufen Reinigungsarbeiten. Allen unterwegs eine gute Fahrt. Die neuesten Blitzer bayernweit nur bei uns. Einer steht an der A9 bei Berg, dann gibt es einen Blitzer an der B16 bei Neuburg an der Donau und ein Blitzer steht in Würzburg an der Alfred-Nobel-Straße. Wenn ihr noch was habt, Staus oder Blitzer, meldet es uns immer gerne kostenlos unter der 0800 994 9000.
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Das Antenne Bayern Verkehrszentrum. Wir wollen, dass ihr gut ankommt. Auf der A8 München Richtung Stuttgart. An der Ausfahrt zum Rastplatz Fuchsberg bitte aufpassen, da steht ein defekter LKW. Auch Vorsicht auf der A9 Nürnberg Richtung Berlin. Zwischen Bad Lobenstein und Schleiz liegen Gegenstände auf dem rechten Fahrstreifen. Und auf der A70 Bamberg Richtung Schweinfurt-Werneck. Zwischen dem Dreieck Werntal und Werneck ist die Fahrbahn auf einen Fahrstreifen verengt. Hier laufen Reinigungsarbeiten. Allen unterwegs eine gute Fahrt. Die neuesten Blitzer bayernweit nur bei uns. Einer steht an der A70 bei Schesslitz, dann gibt's einen Blitzer an der B289 bei Münchberg und ein Blitzer steht an der B318 bei Warngau. Wenn ihr noch was habt, Staus oder Blitzer, meldet es uns immer gerne kostenlos unter der 0800 994 9000.